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0: Ich nehme dich im Alter, du bist reich geworden. Wie bestrafen wir dich denn jetzt? Mit deinem ganzen Trans-Scheiß. Ich würde sagen, Splitterverbot. Oder was geht ab, Alter?
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0: Der Donnerstag beginnt zunächst stark bewölkt und regnerisch. Ab dem Nachmittag lassen die Niederschläge allmählich nach und die Bewölkung lockert von Westen her auf. Örtlich sind noch Schauer, vereinzelt auch Gewitter möglich. Die Höchsttemperatur liegt bei 15 bis 18 Grad und der Wind frischt im Tagesverlauf auf und dreht von Südost über Südwest auf West bis Nordwest. Ab dem Nachmittag sind einzelne Windböen möglich. In der Nacht zum Freitag wird es überwiegend gering bewölkt bis wolkig. Von der Küste können einzelne Schauer bis ins Landesinnere ziehen. Vereinzelt ist ein Gewitter nicht ausgeschlossen. Die Tiefstwerte liegen bei 7 bis 9 Grad und es weht ein mäßiger Westwind. Und der Freitag beginnt zunächst wechselnd bewölkt mit einzelnen Schauern. Im Tagesverlauf nimmt die Bewölkung von Westen her zu und später setzt Regen ein. Die Höchsttemperatur liegt bei 12 bis 15 Grad. Es weht ein mäßiger Westwind, später auf Südwest drehend. Zeitweise sind Windböen möglich. Und in der Nacht zum Samstag ist es sehr regnerisch und bedeckt. Der Regen zieht im weiteren Verlauf ostwärts ab. Danach lockert die Bewölkung zeitweise auf, einzelne Schauer bleiben jedoch möglich. Die Tiefstwerte sind um 10 Grad und es weht ein mäßiger Südwestwind. Und der Samstag wird wechselnd bewölkt mit einzelnen Schauern, dabei sind auch Gewitter möglich. Vereinzelt mit Graupel und stürmischen Böen. Die Höchstwerte liegen bei 14 bis 16 Grad. Dazu weht ein mäßiger Südwestwind, zeitweise auch böig. Also, unumstritten, der Herbst ist da. 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

0: 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Und in der nächsten halben Stunde lassen wir mal den Jens Fischer an die Regler.
1: Das ist der Mediatop Radio Music Mix und wir holen uns die Sonne zurück, denn wir denken an den Sommer in Italien.

habe extra für heute meine Amiga-Quartett-Single von Albano und Romena Power rausgeholt. Und drauf war die Nummer 1 aus Italien von 1982, Felicità.

italienische Musik der 80er hat sowas Sommerliches an sich. Und um die Stimmung perfekt zu machen, habe ich mir zum Frühstück eine Pizza mit Spaghetti Bolognese obendrauf, also das gesamte Italien-Paket, bestellt. Und dazu gibt's Musik von Alice.

Und noch eine Nummer 1 von 1981 und gleichzeitig auch die inoffizielle Hymne des AC Mailand. Ricchi e poveri, Sara perché ti amo.

So, ich finde, das ist der verdammt beste Zeitpunkt, dass ihr schon mal runtergeht zum Strand, denn ich muss nochmal meine Quartett-Single rausholen. Wir brauchen zum Schluss noch einen Höhepunkt. Der kommt schon wieder von Albano und Romina Power. Und sie besingen die Insel des Glücks. Und die heißt natürlich, wie wir alle wissen,

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So, lasst euch von mir nicht stören. Ich muss noch ein bisschen arbeiten und dazu brauche ich meine Schreibmaschine. Denn ich muss noch einen Brief ans Finanzamt schreiben. Und dazu habe ich Musik rausgesucht von Primadonna. Angel.

Rubrik alt, aber doch neu. Der Titel stammt aus den 80ern. Wir haben ihn eigentlich noch nie gehört und demzufolge neu bei uns im Music Max. Genauso wie Rose. Schöne, alte, einfach gemachte Diskothekenmusik von 1985. Rose und Fairy Tale.

Genau, zwei Hits hatte Rose. Den ersten haben wir schon gehört, Magic Carry Lawn. Und heute gab es als Zugabe Fairy Tale. Und nun zum Schluss gibt's blauen Likör, Curaçao. Stück heißt ebenfalls Curaçao.

0: Der Donnerstag beginnt zunächst stark bewölkt und regnerisch. Ab dem Nachmittag lassen die Niederschläge allmählich nach und die Bewölkung lockert von Westen her auf. Örtlich sind noch Schauer, vereinzelt auch Gewitter möglich. Die Höchsttemperatur liegt bei 15 bis 18 Grad und der Wind frischt im Tagesverlauf auf und dreht von Südost über Südwest auf West bis Nordwest. Ab dem Nachmittag sind einzelne Windböen möglich. In der Nacht zum Freitag wird es überwiegend gering bewölkt bis wolkig. Von der Küste können einzelne Schauer bis ins Landesinnere ziehen. Vereinzelt ist ein Gewitter nicht ausgeschlossen. Die Tiefstwerte liegen bei 7 bis 9 Grad und es weht ein mäßiger Westwind. Und der Freitag beginnt zunächst wechselnd bewölkt mit einzelnen Schauern. Im Tagesverlauf nimmt die Bewölkung von Westen her zu und später setzt Regen ein. Die Höchsttemperatur liegt bei 12 bis 15 Grad. Es weht ein mäßiger Westwind, später auf Südwest drehend. Zeitweise sind Windböen möglich. Und in der Nacht zum Samstag ist es sehr regnerisch und bedeckt. Der Regen zieht im weiteren Verlauf ostwärts ab. Danach lockert die Bewölkung zeitweise auf, einzelne Schauer bleiben jedoch möglich. Die Tiefstwerte sind um 10 Grad und es weht ein mäßiger Südwestwind. Und der Samstag wird wechselnd bewölkt mit einzelnen Schauern, dabei sind auch Gewitter möglich. Vereinzelt mit Graupel und stürmischen Böen. Die Höchstwerte liegen bei 14 bis 16 Grad. Dazu weht ein mäßiger Südwestwind zeitweise auch böig. Also, unumstritten, der Herbst ist da. 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
3: Eigentlich könnten wir sagen, das ist die Music Mix Diskothek. Zum anderen wiederum spielen wir Maxi-Versionen, die besser sind als ihre Singles. Der Anfang macht Belinda Carlisle, La Luna.

0: In der Carlisle La Luna, das Original ist viel langsamer. Deswegen haben wir uns hier und jetzt den Dance-Mix gegönnt. Kennt noch jemand dieses Geräusch? Dann denkt er wahrscheinlich an die Ärzte und zu spät.
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0: Minimalistisch produziert, klingt, als wenn irgendjemand das Schlagzeug vergessen hätte. Hört man auch heute noch in der Version im Radio, allerdings schüttelt es mich jedes Mal, denn ich denke, da fehlt doch was. Und genau deswegen präsentieren wir hier im Music Mix den absoluten Diskothekenkult von den Ärzten, die Maxi-Version von Zu spät, in der sie gegenüber der Single alles richtig gemacht haben.

Man könnte auch sagen, einer der meistgespielten Titel in den letzten 29 Jahren hier im Music Mix. Und jetzt wird's episch mit Depeche Mode. Never Let Me Down Again im Split Mix. Mit einem fantastischen Instrumentalteil mittendrin und einem noch unglaublicheren Schlagzeug-Solo. 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
4: Hallo, liebe Kinder. Hier ist wieder Pauline mit einer neuen Geschichte. Und die heißt, als der Marienkäfer die Frühlingselfe traf. Und die Geschichte hat Elke Bräuning für euch aufgeschrieben. Hey, Schlafmütze, es ist Zeit aufzuwachen, säuselte ein Stimmchen. Der Marienkäfer blinzelte. Besuch in meinem Winterquartier? Wie fein du duftest. Wer bist du? Und wo bist du? Hihihi, kicherte das Stimmchen. Eine Frühlingselfe bin ich und unsichtbar bin ich. Und ja, wir Elfen duften köstlich süß. Stimmt. Der Marienkäfer fühlte sich etwas steif vom langen Schlaf. Du riechst nach Frühling. Haben wir denn schon Frühling? Er kroch aus seinem Blätterversteck und fand sich unter Schneeklöckchen wieder. Schön war es hier. Sacht neigten die Blüten ihre Köpfe im lauen Wind hin und her. Es war, als würden ihre Glöckchen leise bing, bing. Der Frühling

bahnte sich seinen Weg durch die Blüten und streichelte das Gesicht des Marienkäfers. Warm war er und frühlingstraumschön. »Hurra!« rief der kleine Marienkäfer. »Der Frühling ist da. Was habe ich doch für ein Glück!« »Na klar!« kicherte die unsichtbare Frühlingselfe. »Du bist ja auch ein Glückskäfer.« »Stimmt«, lachte der Marienkäfer. »Ein Glückskäfer bin ich, und das werde ich allen hier jetzt erzählen.« Die Elfe lachte ein wenig lauter. »Jeder weiß, dass man euch Marienkäfer auch Glückskäfer nennt. Wer euch sieht, hat vielleicht ein bisschen mehr Glück mit dem Glück.« »Ich bringe Glück.« Der Marienkäfer freute sich. »Was für ein Glück! Danke, Frühlingselfe, und tschüss!« Er pumpte seine Flügel auf und flog los. Wie glücklich war er nun! Der Frühling war da, und als Glückskäfer hatte er viel Arbeit vor sich. Schließlich musste er allen, die er traf, Glück bringen. Klar, oder? Liebe Kinder, ich sage euch tschüss. Bis zum nächsten Wiederhören. Eure

Love Sensation von Madonna und Kylie. Allerdings habe ich mich gefragt, wo war denn da wirklich Kylie zu hören? Und jetzt wird's brutal. Er tötet sie, dann kommt sie als Geist zurück und...

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Zu sehen im Video von Ariana Grande: Hate when I made you love me.

poetische Zeilen aus einem Hit von Mandy Winter. Es gibt einen besseren Weg als den, auf dem du verharrst. 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Und es geht um...

mega Erfolg für sie. Damals kam sie 1987 in Westdeutschland in die Top 20. Das war es dann allerdings auch schon wieder für Mandy Winter. Und für mich war es das auch. Runde 2 von Musik.

0: Der Donnerstag beginnt zunächst stark bewölkt und regnerisch. Ab dem Nachmittag lassen die Niederschläge allmählich nach und die Bewölkung lockert von Westen her auf. Örtlich sind noch Schauer, vereinzelt auch Gewitter möglich. Die Höchsttemperatur liegt bei 15 bis 18 Grad und der Wind frischt im Tagesverlauf auf und dreht von Südost über Südwest auf West bis Nordwest. Ab dem Nachmittag sind einzelne Windböen möglich. In der Nacht zum Freitag wird es überwiegend gering bewölkt bis wolkig. Von der Küste können einzelne Schauer bis ins Landesinnere ziehen. Vereinzelt ist ein Gewitter nicht ausgeschlossen. Die Tiefstwerte liegen bei 7 bis 9 Grad und es weht ein mäßiger Westwind. Und der Freitag beginnt zunächst wechselnd bewölkt mit einzelnen Schauern. Im Tagesverlauf nimmt die Bewölkung von Westen her zu und später setzt Regen ein. Die Höchsttemperatur liegt bei 12 bis 15 Grad. Es weht ein mäßiger Westwind, später auf Südwest drehend. Zeitweise sind Windböen möglich. Und in der Nacht zum Samstag ist es sehr regnerisch und bedeckt. Der Regen zieht im weiteren Verlauf ostwärts ab. Danach lockert die Bewölkung zeitweise auf, einzelne Schauer bleiben jedoch möglich. Die Tiefstwerte sind um 10 Grad und es weht ein mäßiger Südwestwind. Und der Samstag wird wechselnd bewölkt mit einzelnen Schauern, dabei sind auch Gewitter möglich. Vereinzelt mit Graupel und stürmischen Böen. Die Höchstwerte liegen bei 14 bis 16 Grad. Dazu weht ein mäßiger Südwestwind zeitweise auch böig. Also, unumstritten, der Herbst ist da. 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
0: Am Gotthold-Ephraim-Lessing-Gymnasium in Neubrandenburg wird zur kommenden Woche ein Kurzfilmprojekt durchgeführt. Schülerinnen und Schüler des Gymnasiums werden in einer Projektwoche zusammen mit dem Berliner Bilderbewegen e.V. einen Kurzfilm drehen. Mit dem Titel Anne Frank, Erinnern, Verstehen, Verantwortung übernehmen. Am kommenden Donnerstag wird es einen besonderen Dreh geben. Dort werden nämlich Schülerinnen und Schüler auf dem Schulhof des Lessing-Gymnasiums ein gemeinsames Bild entstehen lassen, welches auch Teil des Films sein wird. Den Abschluss des Projekts bildet dann ein öffentlicher Kinotag im Kino La Tüchte in Neubrandenburg am 19. November 2026, wo der fertige Film vorgeführt wird und weitere Ergebnisse des Projekts präsentiert werden. Außerdem wird es verschiedene Medienstationen geben, eine Ausstellung zu Anne Frank sowie kreative Beispiele, die während der Projektwoche, aber auch davor und danach entstanden sind. Im Anschluss wird es eine Fragerunde vom Publikum und den Schülerinnen und Schülern geben. Auslöser für dieses Projekt war das Schulmusical Nie wieder jetzt, welches im März Premiere feierte. Das Drehbuch und die Musik dieses Musicals wurden von der Schule auch selber geschrieben. Ausschnitte aus dem Musical werden sowohl auch Bestandteil des Films werden. Also am 8. Oktober wird ein gemeinschaftliches Bild auf dem Schulhof des Lessing-Gymnasiums erstellt werden und die Filmvorführung findet am 19. November im Kino La Tücht statt.
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Jermaine Jackson hat zusammen mit Pia Zadora den Überflieger-Hit When the Rain Begins to Fall abgeliefert. Leider gab es danach nicht mehr so die großen Nummern. Ich habe was Kleineres noch rausgesucht von ihm. Dynamite.

Taylor Swift läuft natürlich auch im Radio. Das ist allerdings nicht unbedingt üblich für Filmmusik. Meistens verschwindet sie irgendwo im Abspann. So auch bei Cornelia Wybolls aus dem Film Hunting Seasons. Einen Actionkracher mit Mel Gibson. Und das Stück bringen wir jetzt auch ins Radio. Heißt Calling.

ich finde, Schuck hat's verdient, endlich mal auch im Radio gespielt zu werden. Wir bleiben in der ruhigen Ecke, denken an frühere Zeiten, zum Beispiel an den zweiten Teil von La Boom. Die Fete geht weiter. Filmmusik daraus von Cook.

Oh mein Gott, wir haben noch so viel Zeit übrig. Da könnten wir doch eigentlich noch was spielen. Ich hab da mal eine Idee. Wie wär's denn mit dem meistgestreamten Titel der Welt? 17 Milliarden Mal gestreamt. Hier ist der Baby Shark Dance. Und keine Sorge, nach einer Minute

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6: Hallo, liebe Kinder. Hier ist wieder einmal euer Opa Sigi aus Burgstargard. Ich möchte euch heute wieder eine neue Geschichte vom kleinen Rabe Socke vorstellen. Die Geschichten von Rabe Socke hat die Kinderbuchautorin Nele Moost geschrieben. Rabe Socke ist ein kleiner Rabe, der im Wald wohnt. Und er macht, sagt und fragt alles, was Kinder sich nicht immer trauen. Vielleicht ist er manchmal ein bisschen frech, aber böse ist er nie. Manchmal ist er ein bisschen laut, aber er kann auch ganz leise sein. Also eigentlich ein ganz lieber. Und nun die Geschichte. Alles saust um die Wette oder Socke der Sportreporter. Heute ist ein ganz besonderer Tag. Alle Freunde haben sich versammelt, denn heute findet das große Alles saust um die Wette-Rennen statt. Der kleine Rabe ist dabei ganz wichtig. Weil er so schnell fliegen kann, wird er neben den Teilnehmern herfliegen und alles beobachten. Hier kommt Socke, euer flitzeschneller Sportreporter, krächzt er. Ich bin immer da, wo die Post abgeht. Na, Stulle, interviewt er mal das Wildschwein, bist du fit? Und wie, grunzt Stulle, ich hab ganz viel trainiert. Stulles Rollschuhe sind frisch geölt und er hat extra spezial Wald- und Wiesenräder angeschraubt. Jede Menge Proviant hat er sich auch in die Tasche gestopft, damit er unterwegs nicht schlapp macht. Stulle möchte nämlich furchtbar gerne gewinnen. Aber das wollen die anderen natürlich auch. Eddybär schraubt noch eifrig an seinem Dreirad. Der Igel flüstert geheimnisvoll mit den drei Rennmäusen und das Schaf rückt seine Glücksmütze zurecht. Jeder träumt davon, den riesigen Siegerlolli zu gewinnen. Bisher ist

Startzeichen. Auf die Plätze, fertig, los, krächzt Socke und schwenkt die Fahne. Was für ein Start. Eddie Bär ist am besten weggekommen. Schneller, Eddie, feuert Socke seinen Freund an. Du musst schneller fahren, Stulle und der Wolf sind dir schon auf den Fersen. Los, gib Gummi. Noch sind alle Fahrer eng beieinander. Aber keiner drängelt, bis auf den Wolf. Der schubst gerade Stulle beiseite, wie gemein. Du spinnst wohl, schimpft der kleine Rabe. Verkehrsraudi, Rübel August. Er will noch viel mehr sagen, aber da passiert es. Eddie Bär hat eine Panne. Ein Reifen ist geplatzt. Der Wolf überholt ihn fix und ruft, »Na, das war's dann wohl.« Wie gut, dass Stulle gerade einen dicken Kaugummi in der Backe hat. Schnell spuckt er ihn aus und wirft ihn Eddie Bär zu. »Das ist prima Flickzeug.« »Da hast du aber Schwein gehabt«, freut sich Socke, als Eddie Bär sich wieder aufs Rad schwingt. »Der muss jetzt feste strampeln, denn alle anderen Teilnehmer haben ihn bereits überholt.« Sportreporter Socke fliegt nach vorne zum Schaf, das gerade wie ein Pfeil den Hügel hinuntersaust. Der Fahrtwind ist so stark, dass das Schaf plötzlich die Mütze verliert. »Oh nein, die Glücksmütze«, ruft Socke. »Wie willst du denn jetzt gewinnen?« Die Mütze hängt hoch oben an einem Ast und das Schaf kommt nicht dran. Da tauchen die Nachzügler auf. Der Igel und die Mäuse sind auch schon ziemlich geschafft. Sie freuen sich über eine kleine Pause. Schnell klettern sie auf die Schultern vom Schaf und holen die Mütze vom Baum. Dafür dürfen sie ihre Seifenkiste an das Skateboard hängen und gleich geht die wilde Fahrt weiter. »Schon wieder Schwein gehabt«, krächzt Socke. »Jetzt aber los, ihr müsst euch beeilen.« Socke fliegt ganz nach vorne. An der Spitze des Feldes hat sich nichts geändert. Der Wolf ist immer noch vor dem Wildschwein. Stulle könnte viel schneller laufen, aber der Wolf lässt ihn einfach nicht vorbei. »Stulle, mach was! Du willst den doch nicht einfach so gewinnen lassen«, wettert der kleine Rabe. Dann nimmt Stulle all seinen Mut zusammen. Es gibt nur eine Möglichkeit. Er holt mächtig Schwung und springt im hohen Bogen über das Feuerwehrauto und den verdutzten Wolf. Die Zuschauer am Wegesrand halten erst die Luft an und dann jubeln sie. »Bravo, super«, jubelt Socke mit. »Du hast es geschafft, du hast den Angeber überholt.« Aber plötzlich ist da schon der Teich. »Achtung, Stulle, pass auf«, will ihn der kleine Rabe warnen. »Zu spät.« Stulle ist kopfüber in den Teich geplumpst. »Oh nein, jetzt ist er weg«, jammert Socke aufgeregt. »Alles aus, Stulle hat verloren.« Die anderen Teilnehmer fahren am Teich vorbei und überholen Stulle. Der Wolf dreht sich um und steckt die Zunge raus. Er hat's ja gewusst, er ist eben doch der Größte. Aber man soll sich nicht zu früh freuen und vor allem nicht vergessen, nach vorne zu schauen und nicht nur nach hinten. Da liegt nämlich ein Stein im Weg. Der Wolf donnert dagegen und alle anderen fahren auf ihn drauf. Eddie Bär, das Schaf, der Igel und die Rennmäuse liegen in einem großen Haufen auf dem Rennauto vom Wolf. Und auf einmal ist Stulle wieder da. Pitsche-patsche nass, rast er mit quietschenden Rollen vorwärts. »Das ist unser Stulle«, kriegt Socke begeistert. »Nicht aufgeben, immer geradeaus.« Leider kann Stulle nichts sehen, weil ihm ein Seerosenblatt die Sicht versperrt. Trotzdem düst er so schnell er kann vorbei und trifft mit solchem Schwung auf die Tiere, dass er die ganze Menge und Meute über die Ziellinie schiebt. »Das war das größte Rennen überhaupt und schönste«, schwärmt die Eule. »Alle haben gewonnen.« »Und alle haben mächtig Schwein gehabt«, krächzt Socke. »Genau«, Stulle schnauft. »Wildschwein habt ihr gehabt, und jetzt habe ich Hunger auf den Siegerlolli.« So, liebe Kinder, dies war's für heute wieder einmal. Tschüss, bis zum nächsten Mal mit einer Geschichte vom kleinen Rabe Socke.

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Ja, ich denke mal, zwei neue Titel in Runde 10, das reicht. Was nicht? Noch einer? Oh, na gut, noch einer. Bowser, Magnetic.

0: So, jetzt Tür zu.
1: I got it bad.
0: Und dann geht's bei uns weiter mit den Mega-Hits der 80er. Nick Kershaw, Wouldn't It Be Good?

erkundigt. Es steht nirgendwo geschrieben, dass man nicht in diesem Falle sagen kann, Nick, was für eine geile Nummer. Wouldn't it be good? In der Maxi.

0: Hallo, Neil? Ey, ich weiß, dass ihr noch nicht fertig seid.
1: So ist fein. Jetzt könnt ihr aufhören. Das war der Music Mix Runde 10.

0: Der Donnerstag beginnt zunächst stark bewölkt und regnerisch. Ab dem Nachmittag lassen die Niederschläge allmählich nach und die Bewölkung lockert von Westen her auf. Örtlich sind noch Schauer, vereinzelt auch Gewitter möglich. Die Höchsttemperatur liegt bei 15 bis 18 Grad und der Wind frischt im Tagesverlauf auf und dreht von Südost über Südwest auf West bis Nordwest. Ab dem Nachmittag sind einzelne Windböen möglich. In der Nacht zum Freitag wird es überwiegend gering bewölkt bis wolkig. Von der Küste können einzelne Schauer bis ins Landesinnere ziehen. Vereinzelt ist ein Gewitter nicht ausgeschlossen. Die Tiefstwerte liegen bei 7 bis 9 Grad und es weht ein mäßiger Westwind. Und der Freitag beginnt zunächst wechselnd bewölkt mit einzelnen Schauern. Im Tagesverlauf nimmt die Bewölkung von Westen her zu und später setzt Regen ein. Die Höchsttemperatur liegt bei 12 bis 15 Grad. Es weht ein mäßiger Westwind, später auf Südwest drehend. Zeitweise sind Windböen möglich. Und in der Nacht zum Samstag ist es sehr regnerisch und bedeckt. Der Regen zieht im weiteren Verlauf ostwärts ab. Danach lockert die Bewölkung zeitweise auf, einzelne Schauer bleiben jedoch möglich. Die Tiefstwerte sind um 10 Grad und es weht ein mäßiger Südwestwind. Und der Samstag wird wechselnd bewölkt mit einzelnen Schauern, dabei sind auch Gewitter möglich. Vereinzelt mit Graupel und stürmischen Böen. Die Höchstwerte liegen bei 14 bis 16 Grad. Dazu weht ein mäßiger Südwestwind zeitweise auch böig. Also, unumstritten, der Herbst ist da. 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

Musik aus den 80ern, die wir hier im Musikclub spielen können. Dieses Mal war es aber ganz anders, denn ich habe zu Alexa gesagt, Alexa, spiel Charlene von Roxanne. Das hat sie dann auch getan und hinten dran spielt sie immer Musik, die so ähnlich klingt. Und dann kam der hier. Ich sag, okay, Alexa, wie heißt der Titel? Darauf sie, Dee White. All the story is history. Noch nie gespielt bei uns im Music Mix, heute das erste Mal hier in

Titel mit dem Klavier, das wissen wir seit Udo Jürgens, die haben was. Warum habe ich den Titel noch nie gespielt? Ganz einfach, er ist aus dem Jahr 2022. New Generation of Italo Disco. Zurück zum Klavier, wo haben wir das schon mal gehört? Ganz klar, bei Gazebo. 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

0: Der Donnerstag beginnt zunächst stark bewölkt und regnerisch. Ab dem Nachmittag lassen die Niederschläge allmählich nach und die Bewölkung lockert von Westen her auf. Örtlich sind noch Schauer, vereinzelt auch Gewitter möglich. Die Höchsttemperatur liegt bei 15 bis 18 Grad und der Wind frischt im Tagesverlauf auf und dreht von Südost über Südwest auf West bis Nordwest. Ab dem Nachmittag sind einzelne Windböen möglich. In der Nacht zum Freitag wird es überwiegend gering bewölkt bis wolkig. Von der Küste können einzelne Schauer bis ins Landesinnere ziehen. Vereinzelt ist ein Gewitter nicht ausgeschlossen. Die Tiefstwerte liegen bei 7 bis 9 Grad und es weht ein mäßiger Westwind. Und der Freitag beginnt zunächst wechselnd bewölkt mit einzelnen Schauern. Im Tagesverlauf nimmt die Bewölkung von Westen her zu und später setzt Regen ein. Die Höchsttemperatur liegt bei 12 bis 15 Grad. Es weht ein mäßiger Westwind, später auf Südwest drehend. Zeitweise sind Windböen möglich. Und in der Nacht zum Samstag ist es sehr regnerisch und bedeckt. Der Regen zieht im weiteren Verlauf ostwärts ab. Danach lockert die Bewölkung zeitweise auf, einzelne Schauer bleiben jedoch möglich. Die Tiefstwerte sind um 10 Grad und es weht ein mäßiger Südwestwind. Und der Samstag wird wechselnd bewölkt mit einzelnen Schauern, dabei sind auch Gewitter möglich. Vereinzelt mit Graupel und stürmischen Böen. Die Höchstwerte liegen bei 14 bis 16 Grad. Dazu weht ein mäßiger Südwestwind zeitweise auch böig. Also, unumstritten, der Herbst ist da. 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
1: Seit dem 16. September läuft in Greifswald die interkulturelle Woche unter dem Motto Dafür. Und noch bis zum 14. Oktober gibt es in der Stadt ganz unterschiedliche Veranstaltungen rund um Begegnung, Teilhabe und Zusammenleben. Aber wie gut gelingt Integration in Greifswald eigentlich im Alltag? Wo funktioniert das schon gut? Wo gibt es doch Hürden und welche Rolle spielen Begegnungen, Vereine und oder Ehrenamt? Darüber sprechen wir heute mit Anna Gatzke, die Integrationsbeauftragte der Stadt Greifswald. Hallo Frau Gatzke.
2: Einen schönen guten Abend und vielen Dank für die Einladung.
1: Ja, na klar. Ihr hört Bodden Panorama auf Radio 98.1. Am Mikrofon begrüßt euch Georg Amerschnieder. Moin. Frau Gatzke, ich habe die interkulturelle Woche schon angeteasert. Können Sie uns beschreiben, was das überhaupt ist?
2: Ja, also es ist vor allem ein vielfältiges und buntes Programm für Jung und Alt, alles unter dem Motto Dafür. Wir wollen die interkulturelle Vielfalt in unserer Stadt feiern, viele Angebote zum Kennenlernen, neue Kulturen anbieten, Workshops, Filmabende, Konzerte, Vorträge, Sportevents. Also es dreht sich alles darum, Menschen zusammenzubringen, interkulturellen Dialog zu schaffen, Räume für Begegnungen zu schaffen.
1: Das sind ja unheimlich viele Formate, die da angeboten werden. Wer organisiert denn überhaupt die interkulturelle Woche?
2: Ja, also so vielfältig wie die interkulturelle Woche ist, so vielfältig sind auch die Veranstaltungen und Veranstalter. Also als Netzwerk Migration Greifswald organisieren wir das gemeinsam. Also viele Einrichtungen, viele Projekte, Stadtbibliothek, San Spiritus als soziokulturelles Zentrum, kleinere Integrationsprojekte, größere Organisationen wie NBS und Bürgerhaft. Also eine große Vielfalt an Akteuren. Dazu kann ich vielleicht ein bisschen später noch mehr sagen. Aber es muss ja natürlich koordiniert werden, damit ein großes Programm zustande kommen kann. Und das mache ich als Integrationsbeauftragte und Leiterin des Netzwerkes Migration Greifswald.
1: Also Sie kommunizieren mit all diesen Veranstaltern und bringen das zusammen unter einen Hut in ein Programm.
2: Genau, insgesamt sind das über 40 Veranstalterinnen, Veranstalter, Mitgestalter und Mitgestalter. Im Frühjahr spätestens gibt es einen Aufruf, aber viele wissen das schon aus den Vorjahren natürlich, dass demnächst die interkulturelle Woche kommt und sammeln schon vorher Ideen, bringen sie ein. Also es gibt einen Aufruf zur Beteiligung, es gibt auch immer wieder neue Akteure und im Juni spätestens steht dann das Programm und wir gehen dann in den Druck, in die Gestaltung, in die Öffentlichkeit.
1: Das diesjährige Motto lautet ja Dafür. Wofür steht denn das Motto?
2: Ja, also das Motto ist vor allem eine positive Botschaft. Zu sagen, lass uns doch gucken, was uns verbindet. Wofür stehen wir als Gesellschaft? Und das ist natürlich dann auch jedem selber überlassen, zu sagen, wofür ist für mich diese interkulturelle Woche. Also natürlich sagen wir in erster Linie dafür, für die Vielfalt, dafür, für die Wertschätzung, für Respekt, für demokratische Werte, für das gute Zusammenleben.
1: Also es ist hauptsächlich ein konstruktives, das ist das Ziel, was Konstruktives dafür, nicht dagegen sein.
2: Genau. Also für das, was uns verbindet. Aber jede Person kann natürlich auch eigene Bedeutung da

0: für die Vielfalt. Vielfalt, die wir als Zukunft verstehen. Vielfalt nicht als Ausnahme, Vielfalt nicht als etwas Exotisches, sondern Teil unserer Gesellschaft. Eigentlich wird auch über Zuwanderung und Diversität sehr oft so gesprochen, als ob es etwas Besonderes ist. Und ich bin der Meinung, wir sind schon längst so vielfältig. Und manchmal müssen wir eben einfach genauer hinschauen und sagen, Mensch, in den Kitas ist diese Vielfalt, Mensch, in den Schulen ist diese Vielfalt, in der Arbeitswelt, geht man in die Uni Medizin oder geht man in jedes größere Unternehmen, aber auch in kleineren Unternehmen mittlerweile auch in unserer Region. Also Vielfalt als Normalität, Vielfalt als etwas, worauf wir stolz sein können, was uns Kraft gibt, was einen Reichtum bedeutet und den wir wertschätzen auch können und sollten.
1: Also gerade für Sie ist dann das dafür die Vielfalt. Wie drückt denn das die interkulturelle Woche aus, diese Vielfalt?
0: Genau, die interkulturelle Woche findet verschiedene Zugänge zu diesem Thema. Vielfalt als Stärke ist, glaube ich, noch ein weiteres schönes Motto dafür. Viele Veranstaltungen finden eben unterschiedliche Zugänge. Wir haben zum Beispiel ein aktuelles Thema ganz zu Beginn aufgegriffen, die Landtagswahl. Ja. Und es gab an verschiedenen Orten Wahlomate. Und die Volkshochschule hat Interkulturelle Woche auch als Anlass dafür genutzt, Wahlomatveranstaltung so zu gestalten, dass auch alle, auch diejenigen, die noch kein Wahlrecht haben, explizit dazu eingeladen wurden, sich mit den Themen auseinanderzusetzen, ins Gespräch zu kommen. Und das halte ich auch für einen sehr guten Weg, frühzeitig Teilhabe zu ermöglichen und im Gespräch zu sein.
1: Also Vielfalt und Demokratie, das hängt sehr zusammen in der interkulturellen Woche. So höre ich das jetzt gerade raus.
0: Ja, und Vielfalt vor allem in jeder Facette. Wir sind so vielfältig in der Gesellschaft und natürlich ist Zuwanderung nur ein Aspekt. Aber wenn wir es lernen und es wirklich auch leben, Vielfalt als Stärke wahrzunehmen, dann können wir als Gesellschaft nur wachsen. Und Vielfalt kann auch Inklusion bedeuten. Vielfalt kann auch bedeuten, eine echte Gleichberechtigung von Mann und Frau und von allen anderen Gruppen. Und Vielfalt kann aber auch bedeuten, dass Kinder sehr aktiv mitsprechen. Und dass die Teilhabe und Demokratie frühzeitig beginnt. Also, und das könnte man genauso weiter fortsetzen. Also Vielfalt ist Stärke unserer Gesellschaft und wir sollten sie auch feiern und kultivieren.
1: Ja, also Vielfalt, Sie sagen gerade, dass auch Kinder mitsprechen unter anderem. Das ist jetzt alles noch ein bisschen abstrakt. Und wo sind denn noch die Stärken jetzt gerade auch in vielleicht im Bund, aber vor allen Dingen auch in Greifswald in der Vielfalt?
0: Ja, also vielleicht können wir ein bisschen konkreter tatsächlich werden, weil das Wort Vielfalt an sich ja auch sehr abstrakt ist. Wir können aber dann eine Brücke schlagen, vielfältiges, buntes Programm. Wir haben zum Beispiel interkulturellen Flohmarkt in der Siemensallee. Da bin ich ganz besonders stolz darauf, dass sowas jetzt in den letzten Jahren entstanden ist. In der Siemensallee gab es bis vor kurzem nicht so viele Angebote. Also die Innenstadt ist ja auch Innenstadt. Es ist alles nicht weit, aber trotzdem da, wo die Menschen leben, da, wo die Gemeinschaftsunterkunft auch ist, haben mehrere Akteure, in dem Fall das Unternehmen Emlens, hat das eine Initiative in die Hand genommen und gesagt, Mensch, wir machen da ein interkulturelles Fest und bringen die Nachbarschaft zusammen. Da gab es Angebote für Kinder, da gab es Informationsstände, da gab es Informationen zu Ausbildungsmöglichkeiten, aber auch einen klassischen Flohmarkt. Eine tolle Atmosphäre mit Musik. Einfach ein Ort zum Verweilen, wo die Menschen zusammenkommen, ganz, ganz unterschiedliche Menschen ins Gespräch kommen, miteinander die Zeit verbringen. Das ist so wertvoll. Die Begegnungen sind gerade jetzt, wo vieles über Social Media läuft und wir alle unter so einem Zeitdruck einfach auch leben, sind die Begegnungen so wichtig, um sich auf andere Perspektiven einzulassen. Da muss ja nicht einmal die Zuwanderung oder Migration eine Rolle spielen, aber insgesamt, wir als Gesellschaft brauchen analoge, echte Begegnungen mit möglichst verschiedenen Menschen, damit wir als Gesellschaft

0: miteinander zusammenwachsen.
1: Die Vielfalt, also sie erreichen auch die verschiedenen Ethnien, die das zusammen, also wie, ich kann mir jetzt gerade nicht ganz vorstellen, wie erreichen Sie denn die im Vergleich zu einem normalen Flohmarkt? Wie schaffen Sie diese Vielfalt dort aufzubauen? Können Sie das?
0: Ja, das ist eine sehr gute Frage. Also das ist ja auch erstmal für alle, für die ganze Nachbarschaft. Aber wenn man das in der Nähe einer großen Gemeinschaftsunterkunft veranstaltet, kann man sich davon erhoffen, dass die Menschen, die dort wohnen, auch dahin kommen und auch diese Angebote nutzen. Und das erfolgt tatsächlich auch. Also das heißt, sozialräumlich da, wo Menschen auch, also die Zugewanderten, die Geflüchteten, in dem Fall geflüchtete Menschen leben, auch dort in diesen Sozialräumen, in sozialräumlicher Nähe Menschen zusammenbringen, um Dialog zu ermöglichen.
1: Also die Standortwahl ist dabei extrem wichtig.
0: Ja, das ist einfach, also es ist jetzt nicht von mir ausgewählt worden. Es ist sozusagen aus der Initiative der Akteure vor Ort entstanden und dadurch hat es ja auch eine besondere Ausstrahlkraft. Die Menschen, die dort wohnen, die dort arbeiten, die sich dort engagieren, kamen zu dieser Idee, haben das zum ersten Mal vor 3 Jahren veranstaltet und haben gesagt, Mensch, das läuft ja super, das ist etwas ganz Tolles, das bereichert unsere Nachbarschaft und das machen wir jetzt jedes Jahr. Und das ist mittlerweile im 3. oder 4. Jahr sogar gewesen. Und das finde ich sehr bezeichnend und das macht auch die interkulturelle Woche aus. Und wenn wir in diesem Thema bleiben, da wo die meisten Menschen auch mit Migrationsgeschichte, mit Flucht, aber auch mit Zuwanderungsgeschichte leben. Also in Stadtteilen Schönwalde 1 und Schönwalde 2 leben besonders viele Menschen mit Migrationsgeschichte. Das hat einfach mit unserer Struktur des Wohnungsmarktes zu tun. Dort gibt es aber auch eine Gemeinschaftsunterkunft, also die ein bisschen kleiner ist. Also das hat, das sind einfach unglaublich vielfältige Stadtteile und unser Netzwerk und ich legen wirklich einen großen Wert darauf, dass wir wirklich in diese Stadtteile gehen. In etwa ist unser Ziel und das haben wir diesmal auch geschafft, so mindestens die Hälfte der Veranstaltungen dort durchzuführen. Das heißt auch, dass die Organisationen dort vor Ort, die Menschen, die dort vor Ort leben, Initiativen, Ehrenamtliche, Hauptamtliche entwickeln dort bedarfsgerechte Angebote, genau das, was es dort braucht.
1: Und was gab es noch so für Formate? Sie haben jetzt über den Flohmarkt geredet, Sie haben über Workshops geredet. Workshops, bleiben wir mal dabei.
0: Ja, Workshops, das passt sehr gut. Wir haben tatsächlich eine neue interkulturelle Begegnungsstätte im Stadtteil Schönwalde 1. Und das ist wirklich großartig, weil dort, wie gesagt, auch die meisten Menschen mit Migrationsgeschichte leben. Etwa ein Drittel aller Menschen, ausländischen Bürgerinnen und Bürger in unserer Stadt. Natürlich aus verschiedensten Communities. Gerade in diesem Stadtteil, also wir haben, vielleicht gehen wir noch später ein bisschen drauf ein, wir haben eigentlich sehr gute Integrationsstrukturen in Greifswald, die ineinander gut greifen, also so eine Art Prozesskette. Aber in dem Stadtteil hatten wir tatsächlich noch nie so stark ausgeprägte Unterstützungsstrukturen. Das heißt, die Leute, die dort wohnen, müssten eigentlich in andere Stadtteile fahren, um zum Beispiel Beratung aufzusuchen oder Begegnungsorte auch vorzufinden. Und deswegen ist es so schön, dass wir in Schönwalde 1 im ehemaligen Gebäude der Sparkasse jetzt ein neues Begegnungszentrum eröffnet haben. Das nennt sich Anker. Und das ist so neu, dass es Anker hat erst im Juli überhaupt angefangen und entwickelt gerade das Programm, möchte das natürlich möglichst bedarfsgerecht auch gestalten. Und sie haben zu einem Workshop eingeladen, das nannte sich Gemeinsam für Schönwalde bei Kaffee und Kuchen. Hat man gute Gespräche gehabt, um zu schauen, was wünschen sich die Menschen dort vor Ort? Und das wurde so fantastisch besucht. Da sind so viele Ideen entstanden. Also genau das macht ja die interkulturelle Woche auch aus.
1: Es gab auch Musik.
0: Ja.
1: Da würde ich gleich mal mit fortfahren. Unter anderem hat gespielt Paper Crown mit Letters. Da hören wir mal rein.

0: Das war Letters von Paper Crown, die gespielt haben jetzt bei der interkulturellen Woche. Und ich, Frau Gatzke, Sie haben den Song mitgebracht. Ich fand den so gut, den musste ich gleich erstmal digital für ein paar norwegische Kronen kaufen. Sogar das ganze Album, relativ günstig an der Stelle. Ich markiere es nicht als Werbung, ich wurde nicht dafür bezahlt, das war wunderbar. Ihr hört Bodenpanorama auf Radio 98.1. Wir sprechen heute über die interkulturelle Woche, über Integration in Greifswald. Zu Gast ist Anna Gatzke, die Integrationsbeauftragte der Stadt Greifswald. Frau Gatzke, wir haben gerade über die interkulturelle Woche gesprochen. Jetzt würde ich mal gerne wissen, wie sieht denn Integration in Greifswald aus? Wie funktioniert das? Wie läuft das ab für Sie als Integrationsbeauftragte?
1: Ja, das ist eine großartige Frage und natürlich auch eine sehr umfassende Frage. Also Integration ist ja eine Querschnittsaufgabe. Also alle Lebensbereiche, die man sich vorstellen kann, gehören auch. Also dazu gehört auch die Frage der Integration. Also ich sage ja manchmal so, um das bildlich zu machen, von der Geburt bis zur Bestattung. Alle Themen, die Sie sich vorstellen können, betreffen natürlich auch die Fragen der Integration, aber auch zum Beispiel auch meine Arbeit. Natürlich gibt es so gewisse Schwerpunkte, also Kita, Schule, berufliche Integration, selbstverständlich auch Spracherwerb, soziale, gesellschaftliche Integration, Teilhabe, Partizipation. Ich würde vielleicht erstmal ganz kurz einen Überblick geben, wie es eigentlich bei uns um die Vielfalt in der Bevölkerung steht, um nochmal beim Begriff Vielfalt zu bleiben. Wir haben insgesamt etwa 10% der Bevölkerung in Greifswald, die ausländische Staatsbürgerschaft haben. Das sind 6.071 Personen. Und das heißt, das ist schon ein sehr beträchtlicher Teil der Gesellschaft, also jede 10. Person. Und dazu kommen natürlich viele Menschen, die doppelte Staatsbürgerschaft beispielsweise haben. Also die sind in diesen Statistiken nicht drin. Das heißt, Menschen mit Einwanderungsgeschichte, das nochmal, da sind natürlich noch mehr Menschen. Und wir haben auch unterschiedliche Formen der Migration, das muss man auch nochmal sagen. Wir als Universitätsstadt verbinden da ganz, ganz verschiedene Formen der Migration, die für unsere Stadt prägend sind. Also zum einen Fluchtmigration, aktuell so um die 40% aller ausländischen Bürgerinnen und Bürger. Dann nicht zu unterschätzen ist auch die binneneuropäische Migration. Also da sind insbesondere Arbeitskräfte, zum Beispiel in Hansejagd oder Emlenz oder auch anderen Bereichen, auch an der Uni. Das Nachbarland Polen ist da besonders stark vertreten als drittgrößte Herkunftsgruppe in Greifswald. Wir haben auch eine sehr starke akademische Migration, alles was mit der Uni verbunden ist, internationale Studierende, Universitätsmedizin. Wir haben 3 Bundesforschungsinstitute, wo natürlich auch viele Mitarbeiterinnen und Mitarbeiter Migrationsgeschichte mitbringen. Wissenschaftsnahe Unternehmen genauso. Und die 4. Form, um einfach das, um zumindest so grob die wichtigsten Komponenten auch anzusprechen, familiäre Migration. Also wenn zum Beispiel aus familiären Gründen jemand zuzieht und so weiter. Und das ist auch nicht zu unterschätzen. Und diese Form der Migration aus verschiedenen persönlichen Gründen, sie findet statt und sie findet auch eigentlich am wenigsten Beachtung, weil man meistens dann in die Familienstruktur oder wie auch immer einfach mehr oder weniger automatisch mit integriert wird. Unsere Integrationsstrukturen in Greifswald richten sich an alle Gruppen. Und natürlich sind die Bedarfe auch je nach der Situation, je nach der Lebenslage unterschiedlich. Ich versuche das an einem Beispiel zu zeigen. Also wenn Sie als Fachkraft kommen oder Ärztin, Arzt, Pflegekraft, dann wissen Sie eigentlich, wohin Sie gehen, was das für eine Region ist. Sie haben überlegt, wie Sie sich darauf vorbereiten, was Ihr Arbeitgeber, wo Sie arbeiten möchten und so weiter. Also Sie treffen diese Entscheidung bewusst. Und das hat einfach, genau. Und das erzähle ich, weil das einfach eine Wirkung einfach auf Integrationsangebote, also das muss man einfach bei den Integrationsangeboten auch mitbedenken. Menschen, die auf dem Wege der Flucht nach Deutschland kommen und Schutz suchen, also konkret nach Greifswald, können sich den Ort nicht aussuchen. Das heißt, also die Verteilung erfolgt nach dem Königsteiner Schlüssel. Das heißt, sie können sich überhaupt die Region nicht aussuchen, sie können sich den Ort nicht aussuchen, dann sind sie da. Das heißt, und in dem Moment beginnt überhaupt die Auseinandersetzung mit dem neuen Ort und die Vorbereitung und die Integration. Ja. Das heißt, wir haben hier unterschiedliche Ausgangsvoraussetzungen und versuchen eben die Strukturen, unsere Integrations- und Unterstützungsangebote entsprechend auch dann auszurichten.
0: Was braucht denn jemand, der hier einen Arbeitsplatz hat und bin-europäischen Zuzug macht zu uns, bin-europäische Migration? Was brauchen diese Leute und welche Strukturen können ihnen denn was geben?
1: Ja, also ich würde auch sagen, alles, was mit der Uni zu tun hat, da hat die Uni einfach auch tolle Unterstützungsangebote vom Welcome Center, International Office bis hin zu internationalen Stammtischen und so weiter. Also das heißt, das ist etwas, wo wir zusammenarbeiten, wo das sich gegenseitig bereichert, aber das ist sozusagen der Bereich, den die Uni abdeckt. Was die Integration von Arbeitskräften angeht, dann je größer die Unternehmen, desto mehr können sie auch eigene Unterstützungsstrukturen vor Ort auch anbieten. Wir haben als Stadt in diesem Bereich, so für alle, auch für akademische Migration, also auch für Fachkräfte, Welcome Center. Das ist eine großartige Einrichtung, die wir jetzt mittlerweile seit vielen Jahren haben. Das heißt, wenn jemand hier ankommt, gibt es ja verschiedenste Fragen, wie suche ich eine Wohnung, wie melde ich mein Kind bei der Schule, wie finde ich einen Kita-Platz, wie kann ich mich in der Freizeit engagieren, welche Sportmöglichkeiten gibt es, wie kann ich mich vernetzen, an wen kann ich mich wenden, wenn ich Herausforderungen oder verschiedenster Art erlebe oder auch vielleicht in diesem, also mit Formalitäten sozusagen, es gibt ja in jedem Land Besonderheiten, auch durchaus auch bürokratische Fragen, die alle zu erledigen sind. Und da gibt Welcome Center eine großartige Unterstützung.
0: Wie ist das dann bei Geflüchteten? Das brauchen die und welche Strukturen können das bedienen?
1: Genau. Und ich möchte auch an dieser Stelle auch sagen, es ist jetzt so ein bisschen analytisch so getrennt, so verschiedene Formen und die muss man beachten. Aber in der Realität, in der Praxis sind die Grenzen oft wirklich schwimmend. Also eine geflüchtete Person kann eine wissenschaftliche Mitarbeiterin und Mitarbeiter an der Uni sein und dementsprechend auch, also das, die Grenzen sind verschwinden im Alltag sehr häufig und die Beratungsstrukturen, die auf die ich später nochmal im Zusammenhang mit der Integration von Geflüchteten eingehe. Sie stehen auch allen anderen zur Verfügung, sodass alle davon profitieren können.
0: Welche Bedürfnisse hatte denn eine geflüchtete Person aus einem Kriegsgebiet zum Beispiel?
1: Ja, also das ist natürlich auch sehr individuell, aber vor allem brauchen diese Menschen Schutz. Sie brauchen Schutz und beim Thema Flucht ist es ja so, dass das Land auch Vorgaben hat und es gibt da also klare Abläufe. Das ist bei allen anderen Formen der Migration mehr also individueller. Da ist bei allen Formen der Migration ist natürlich auch Selbstinitiative auch dabei. Aber beim Thema Flucht ist es, wie gesagt, die Menschen können sich den Ort erstmal nicht aussuchen und es beginnt erstmal mit der Unterbringung. Also nachdem die Menschen eine gewisse Zeit in der Erstaufnahmeeinrichtung verbracht haben, werden sie auf die Kommunen verteilt, ebenfalls nach einem regionalen Schlüssel. Und die meisten Geflüchteten kommen erstmal solange sie im Asylverfahren sind, in eine zentrale Unterbringung, also Gemeinschaftsunterkunft oder da, wo es möglich ist, wenn zum Beispiel eine große Familie mit kleinen Kindern, wenn jemand mit Behinderung ist oder besondere Bedarfe bestehen, versucht der Landkreis, dass die Aufgabe des Landkreises. Da versucht auch der Landkreis tatsächlich, die Menschen auch dezentral in Wohnungen zu unterbringen. Für diese Zeit, solange die Menschen im Asylverfahren sind oder geduldet sind, gibt es in diesen Einrichtungen soziale Betreuung. Und das ist auch durch das Land auch klar reglementiert, welche Aufgaben, welche Personalschlüssel etc.
0: Was ist das, was fasst das alles zusammen, die soziale Betreuung?
1: Ja, also das ist vom Ankommen sozusagen die erste Orientierung, sozusagen, also Formalitäten, die zu erledigen sind, bis hin zur Unterstützung der Erstintegration. Also Menschen in Sprachkurse bringen, wenn sie Fragen zu Praktika haben, auch dann dabei zu helfen, wenn sie weiterführende Unterstützungsmöglichkeiten brauchen, wie zum Beispiel psychosoziale Beratung, psychotherapeutische Beratung, das auch entsprechend zu organisieren. Aber natürlich auch Kita, Schulanmeldung und so weiter. Also das ist dann auch, das erzähle ich so ausführlich deswegen, weil vielen das gar nicht bewusst ist. Also ich höre manchmal, ach, da ist eine Gemeinschaftsunterkunft und da gibt es nur Sicherheitsdienst. Und ich sage, nein, da gibt es sozialpädagogisches Personal, sie sind Ansprechpartnerinnen und Ansprechpartner und sie begleiten die Menschen in den ersten Schritten. Also das unter dem sozusagen allgemeinen Begriff Erstintegration, das kann sehr vieles umfassen, aber da, wo die Menschen vor Ort in der Einrichtung selber zum Beispiel nicht eine traumatisierte Person zum Beispiel da beraten, begleiten können, dann verweisen sie auf die bestehenden Beratungsangebote in der Kommune, für die dann wiederum ich auch zusammen mit meinem Netzwerk zuständig bin, da gute Strukturen vorzuhalten.
0: Also diese Sozialpädagogen, die Sprachkurse, die Einrichtungen, zu denen man gehen kann, um sie zu informieren, das sind diese Strukturen, von denen Sie reden. Oder genau. Was fällt da noch mit
1: unter? Genau. Also das erste, die erste Station sozusagen, die ersten Ansprechpartnerinnen und Ansprechpartner in der zentralen und dezentralen Unterbringung, also in Gemeinschaftsunterkünften und den Wohnungen, solange die Menschen im Asylverfahren oder in Duldung sind. Da wird erste Orientierung gegeben und Unterstützung, aber es reicht ja oft auch nicht aus und deswegen haben wir ergänzend dazu noch das psychosoziale Zentrum. Das ist eine ganz wichtige Institution, gerade für Menschen, die Folter erlebt haben, Krieg erlebt haben. Sie haben ja auch diese Frage gestellt. Also viele Menschen brauchen da Unterstützung, sind aber aufgrund von Sprachbarrieren, können doch nicht in die Regelstrukturen kommen. Und da haben wir Psychotherapeutinnen und Therapeuten, die alle fachlich extrem gut sind, sehr erfahren und sie arbeiten mit Sprachmitteln und Sprachmittlern, um diese Unterstützung auch gezielt zu leisten. Da wird hervorragende Arbeit geleistet. Genau, dann gibt es aber auch noch, das ist so eine, also und wir können stolz sein in Greifswald, dass wir sowas haben, das psychosoziale Zentrum beim Kreis der Kundischen Werk wird hauptsächlich aus europäischen Mitteln, aber auch aus Landesmitteln finanziert und versorgt auch das Umland auch mit. Dann gibt es aber auch noch eine weitere Struktur, das gibt es auch bundesweit, Jugendmigrationsdienst. Geflüchtete und Zugewanderte unabhängig vom Status im Alter zwischen 12 und 27 Jahren werden dort besonders betreut und unterstützt und empowered. Und da stehen im Mittelpunkt vor allem die Fragen der Bildung. Das heißt, die Jugendlichen, deren Eltern zu stärken, eben die Bildungschancen hier maximal zu nutzen und entsprechende gut den Weg zu unterstützen, dass die Jugendlichen hier schnell Anschluss finden.
0: Haben denn die Migranten und Migrantinnen ein Mitspracherecht, eine Stimme in der Bürgerschaft zum Beispiel? Es gibt ja zum Beispiel einen Seniorenbeirat.
1: Das ist eine tolle Frage auch. So ein bisschen. Wir springen jetzt von den ersten sozusagen Ankommensstrukturen in die Frage Teilhabe und Partizipation. Und wie gesagt, auch hier sind die Grenzen oft, man muss ja nicht 2-3 Jahre warten, bis man sich beteiligen kann. Ne? Und wir haben tatsächlich ein sehr, sehr gutes Instrument dafür, also Migrantenbeirat. Und der Migrantenbeirat ist ein kommunalpolitisches beratendes Gremium, genauso wie Seniorenbeirat, Kinder- und Jugendbeirat und steht eben der Bürgerschaft und der Verwaltung beratend zur Verfügung zu den Belangen von Menschen mit Einwanderungsgeschichte. Und was wir als Besonderheit auch hier haben, wir haben eine Direktwahl über das Wahlbüro. Das heißt, die demokratische Legitimation ist sehr hoch beim Migrantenbeirat. Deswegen sind sie Interessensvertretung und eine sehr starke Interessensvertretung. Und Wahlrecht haben auch Menschen, die noch im Asylverfahren sind und in der Gemeinschaftsunterkunft leben. Nicht alle nehmen davon Gebrauch, weil da vielleicht noch andere Sorgen am Anfang sind, aber die Möglichkeit besteht und wir laden immer wieder dazu ein, da aktiv teilzuhaben.
0: Jetzt springe ich nochmal. Wir haben gerade vom Anker oder Sie haben von der neuen Begegnungsstätte Anker geredet. Was ist denn das überhaupt?
1: Ja, also das ist ein klassisches Begegnungszentrum, so wie in vielen großen Städten, das auch so schon lange Tradition ist. Und bei uns fehlte das ein bisschen, an dem Ort zumindest, in dem Stadtteil, wo viele Menschen zusammenleben. Also wir haben da eine Gemeinschaftsunterkunft, wir haben ein ehrenamtlich geführtes Projekt, zum Beispiel Frauentreff, Kinder- und Jugendtreff mit Migrationsgeschichte, aber nicht so ein, also die dann punktuell wichtige Arbeit geleistet haben. Aber da, wo viele Menschen zusammenleben, unterschiedlicher Kulturen, braucht man auch Orte der Begegnung, wo man etwas gemeinsam machen kann und wo Vertrauen entstehen kann.
0: Sie haben das gerade schon so sortiert, ne? Erst Kontakt und jetzt Teilhabe, Partizipation. Da sind wir jetzt in dem Bereich.
1: Wir sind wahrscheinlich so in der Mitte, obwohl die Grenzen zwischen verschiedenen Bereichen der Integrationsarbeit, ja, von Ankommen, Zusammenleben und Teilhaben, aktiv mitgestalten, die Grenzen sind fließend. Aber da sind tatsächlich so verschiedene Schwerpunkte. Und da würde ich sagen, das ist irgendwo dazwischen. Also das heißt, es ist ein Ort, wo zum einen niedrigschwellige Beratung vor Ort angeboten wird. Das heißt, die Nachbarschaft nimmt das übrigens, hat das sofort sehr schnell angenommen und die Beratungen laufen bereits. Ja, man hat vielleicht ein Schreiben von der Ausländerbehörde oder von einer anderen Behörde oder Fernsehgebühr, wie auch immer, und möchte erstmal verstehen, was ist denn da, steht denn da, was soll ich jetzt machen und was sind meine nächsten Schritte. Und diese Art der niedrigschwelligen Beratung vor Ort können da geleistet werden. Als Beispiel. Da gibt es aber auch Veranstaltungen. Da gibt es ein Sprachcafé. Ja, dass man jetzt keinen formellen Kurs dort anbietet. Dafür gibt es andere Strukturen in Greifswald. Aber dass man die Möglichkeit hat, möglichst ins Sprechen zu kommen und die Kenntnisse, die man anderswo in einem formellen Kurs erwirbt, auch dann wirklich in die Praxis bringt und anwendet. Dann gibt es auch jeden Tag, bis auf den Freitag und Wochenende, Nachhilfe. Hausaufgabennachhilfe. Da können Kinder und Jugendliche nach der Schule sehr niedrigschwellig dahin kommen und sagen, Mensch, ich brauche da ein bisschen Unterstützung. Also das sind nur einige Beispiele. Und das Begegnungszentrum entwickelt erst jetzt das Programm. Das heißt, es kommen sicherlich noch Veranstaltungen, wo Menschen zusammenkommen, Mitmachangebote etc. Also das ist etwas Großartiges. Und vor allem kommen da ganz unterschiedliche Gruppen zusammen, mit Migrationsgeschichte und auch ohne. Und da entsteht etwas, was Menschen verbindet. Das kann nicht auf der Straße entstehen, das kann nicht beim Einkaufen entstehen. Da braucht man positive Orte der Begegnung. Und das geht eben über die interkulturelle Woche hinaus. Das ist etwas als Strukturprojekt, eine Begegnungsstätte, als stetiger Ort der Verständigung.
0: Sie sagten, da sind auch Leute ohne Migrationsperson, ohne Migrationshintergrund. Mich würde auch mal interessieren, also die gehen da freiwillig hin, eben um sich auch zu, um Begegnungen selber zu konsumieren, amüsiert zu sich, ne, zu unterhalten. Wer arbeitet denn da eigentlich in diesen Städten? Städten?
1: Also das Zentrum ist noch ganz neu. Bei den öffentlichen Veranstaltungen, wo ich dabei war, waren auch viele Menschen ohne Migrationsgeschichte. Das ist auch das Ziel, die Aufnahmegesellschaft und die Zugewanderten zusammenzubringen. Das Programm ist noch im Entstehen tatsächlich. Und wir werden sehen, was da jetzt an verschiedenen Formaten entwickelt wird. Also ich habe jetzt einige genannt. Und wer das macht, das sind drei hauptamtliche Personen. Der Träger ist ABS, das ist unsere 100%ige Tochtergesellschaft. Die ABS betreibt auch seit vielen Jahren erfolgreich Welcome Center und hat einfach hervorragende Kompetenzen in diesem Bereich. Und da sind drei Mitarbeitende, um eben ein offenes Zentrum zu gewährleisten. Sie wollen auch Ehrenamtliche einbinden. Und was mich persönlich beeindruckt, das finde ich so klasse, dass diese Mitarbeitenden mehrsprachig sind. Also ja, bis zu 5, 6 Sprachen sprechen sie teilweise. zum Beispiel Kirgisisch, Russisch, Englisch, Deutsch und Türkisch und das alles in einer Person. Arabisch, Amazi, Französisch, Deutsch, Englisch auch in einer Person. Und dann die dritte Person, Deutsch, Englisch, Französisch, Spanisch, Portugiesisch, Hindi und beziehungsweise Urdu. Also es ist Wahnsinn und das ist genau richtig, so ein vielfältiges Team vor Ort zu haben. Da können Sie auch die Menschen ganz anders nochmal ansprechen.
0: Ja, das ist ja verrückt. Ne? Also das ist ja was anderes. Man kann sich ja natürlich auch mit einer KI irgendwie unterhalten mit anderen und das übersetzen lassen. Aber ich kann mir vorstellen, dass es ein anderes Gefühl der Zugehörigkeit gibt, wenn da eine Person ist, die hier auch wohnt und die eigene Sprache dann spricht, wenn man zugezogen ist. Ne? Jetzt haben wir, wir sind hier in ein Rabbit Hole gefallen, das sage ich mal so, wie es ist. Jetzt sind wir selber als Radio ein Verein. Und da interessiert uns auch als Verein, inwieweit spielen denn wir eine Rolle, Vereine eine Rolle, Sportvereine, auch so kulturelle Vereine?
1: Das ist eine großartige Frage auch, wie gesagt, also Integration spielt sich auf allen Ebenen ab. Also Sportvereine, das ist ein großartiges Beispiel. Viele Vereine leisten aktive und hervorragende Integrationsarbeit. Man könnte ja zum Beispiel Box- und Freizeitclub nennen. Sie wurden auch dafür ausgezeichnet. Man kann einen Tennisclub nennen, man kann eigentlich fast jeden Verein nennen. Und das ist auch sozusagen der Motto der Integration. Aber es ist nicht der einzige Bereich. Genauso kann man sich auch in der Tafel engagieren. Genauso kann man sich auch in einer Gemeinschaftsunterkunft engagieren. Und tatsächlich könnten... Ja, das ist eine tolle Gelegenheit, nochmal eine Einladung auszusprechen, dass alle Vereine, die sich vorstellen können, sich in die Willkommenskultur mitzugestalten, wir brauchen alle, weil es ist ja keine Einbahnstraße.
0: Also, können wir uns da beraten lassen als Verein?
1: Ja. Also es gibt zumindest eine Struktur, die da helfen kann und das ist unser Bürgerhafen. Ich glaube, der Bürgerhafen war hier auch schon zu Gast, Mitmachtzentrale, aber auch unser Integrationsprojekt und sie organisieren auch zum Beispiel auch Patenschaften unter anderem. Aber sie versuchen auch Geflüchtete, die sich engagieren möchten, ins Ehrenamt zu bringen. Aber auch alle möglichen Menschen, die in der Flüchtlingshilfe sich oder Vereine sich engagieren möchten, zeigen sie auch die Wege, wo die Bedarfe sind. Oh, zum Beispiel Gemeinschaftsunterkunft Löfflerstraße, da leben viele Kinder, da gibt's das und das als Möglichkeit und vernetzen die Leute und bauen Brücken. Also Bürgerhafen kontaktieren oder mich. Genau.
0: Jetzt haben wir viel am Stück geredet. Wir machen mal eine kurze Trinkpause und Sie haben noch einen Song mitgebracht. Welchen denn?
1: Ich würde gern Reinhard May.
0: Oh, den darf ich leider. Das ist einer von denen, den ich ausgesucht habe. Sie sehen das auch ja auf dem Bildschirm.
1: Dann nehmen wir Aya Zen. Warum nicht? Von Abara. Abara war auch vor einigen Jahren bei uns zu Gast zur interkulturellen Woche im San Spiritus.
0: Viel Spaß.

0: Ihr hört Bonn Panorama auf Radio 98.1. Wir sprechen heute über die interkulturelle Woche oder haben da viel drüber gesprochen, über Integration in Greifswald. Zu Gast ist Anna Gatzke. Eben gerade haben wir, Frau Gatzke, über Begegnung und Begegnungsstätten geredet, über Personen, die sich da engagieren. Wie ist denn das eigentlich, wenn man sich engagieren möchte, als hier lebende Person oder auch als Migrant oder Migrantin?
1: Ja, das ist eine tolle Frage. Also natürlich sage ich dann sofort, man kann beispielsweise eine Patenschaft übernehmen. Das ist so schön, wenn man wirklich mit einer Person oder einer Familie etwas gemeinsam macht und dafür sorgt, dass der Mensch hier gut ankommt und gute Orientierung bekommt. Keine Infoveranstaltung kann das so gut wie eine zwischenmenschliche, freundschaftliche Beziehung. Und es gibt dafür auch schöne Programme, dass man das jetzt nicht allein irgendwie und nicht weiß, in welchem Rahmen findet das statt, sondern wiederum Bürgerhafen kann solche Patenschaften vermitteln oder auch insbesondere die Chancenpatenschaften von Zora. Das ist ein bundesweites Programm. Zora ist eine sehr tolle, engagierte Organisation in Greifswald.
0: Zu Gast.
1: War auch hier.
0: Ja,
1: ach, wunderbar, perfekt, das passt ja sehr gut. Und Sie haben dieses wunderbare Patenschaftsprogramm, das heißt zwei Personen oder also eine Familie und eine Person, je nachdem, finden zusammen, es gibt auch ein bisschen finanzielle Unterstützung und wir nutzen das insbesondere für junge Menschen, wenn sie zum Beispiel in einem Sport Fußballverein spielen möchten und nicht so viel Geld aber für die Teilnahmegebühr, für die Mitgliedsgebühr haben. Und das ist ein tolles Programm, wo man einfach sagt, aus diesem Geld kann man Jahresgebühr dafür zahlen und damit eine junge Person oder auch im anderen Kontext, also für einen Sprachkurs, aber also am meisten nutzen wir das tatsächlich im Sport. Also man kann unterstützen und dann aber auch einfach eine Ansprechperson sein oder so eine Art Buddy oder Mentor, Mentorin.
0: Also man wird da verknüpft und tauscht die Nummern aus, trifft sich dann und versucht die Personen auch so mitzunehmen zu den alltäglichen oder zu unterstützen.
1: Genau, und es gibt sogar, auch in der Regel gibt es auch, dadurch, dass es durch hauptamtliche Struktur unterstützt ist, in der Regel gibt es auch eine Vereinbarung, wie oft trifft man sich und je nachdem, wie viel Zeit man dafür hat und welche Schwerpunkte jetzt sinnvoll wären, also vereinbart man für eine gewisse Zeit, dass man so eine Art Ansprechperson ist und Orientierung geben kann. Genau so.
0: Ja, genau. Wie ist das als Migrantin oder als Migrant? Wie kann man sich hier engagieren? Wie viel kann man hier Fuß fassen?
1: Genau so. Also, aber da gibt es noch mal weitere Projekte. House of Resources ist zum Beispiel ein tolles Programm, was wir seit 5 Jahren hier haben und das ist vom BAMF aus Bundesmitteln finanziert. Also ein Leuchtturmprojekt auf jeden Fall. Also House of Resources ist auch ein deutschlandweites Konzept, was versucht, Ressourcen zu teilen. Das heißt, die Migrantinnen und Migranten bekommen dort Fortbildungen. Also sie können Kompetenzen sozusagen erlangen, sie können Technik ausleihen, sie können Räumlichkeiten ausleihen. Und sie können Förderung für ihre Initiativen und Projekte bekommen. Entweder Mikroprojekte bis zu 500 Euro, da müssen sie noch nicht mal einen Verein haben, sondern auch als Initiative. Und für größere Vorhaben braucht man dann schon Vereinsstruktur. Und House of Resources berät auch bei Vereinsgründung und begleitet diese Prozesse. Und das ist wirklich großartig.
0: Und kann man das von Tag 1, wenn man hier mal ist, machen? Wenn man noch im Asylverfahren ist, kann man sich dort melden und versuchen, hier schon sich zu verknüpfen?
1: Tatsächlich kann man das machen und natürlich hat man am Anfang sehr oft einfach ganz andere Sorgen, wenn man ankommt. Wenn man vielleicht auch Familie in einem anderen Land hat und ganz andere Sorgen hat. Aber viele nutzen tatsächlich diese Möglichkeit. Also natürlich ist die Sprache, da muss irgendwie sprachlich das schon mal klappen. Zum einen ist es das Team von House of Resources mehrsprachig. Das ist schon mal ein super Vorteil. Also man kann sofort durchstarten. Aber vielleicht nicht sofort mit der Vereinsgründung, weil das doch ein bisschen komplex ist. Viele, die Englisch sprechen, können sich relativ, also das erleben wir immer wieder, wie schnell sich die Leute auch engagieren. Und natürlich, je stärker die Leute hier angekommen sind, Orientierung bekommen haben, je früher die Kontakte zu solchen Unterstützungsprojekten hergestellt sind, desto schneller auch dann das klappt, dass man sich engagiert. Und House of Resources hat auch ein interkulturelles Café, wo man sich vernetzen kann, also auch wiederum niedrigschwellig Gleichgesinnte suchen kann, wo man sich gegenseitig bestärken kann. Und genau, auch diese Orte der Begegnungen kann man in Greifswald gut nutzen.
0: Jetzt haben wir in dieser Sendung sehr häufig über Begegnungen geredet. Warum ist das für Integration so wichtig?
1: Ja, die Integration ist ja nun mal... Man kann natürlich über ein Land lesen oder über eine Stadt, aber die Stadt verstehen und sich als Teil davon fühlen kann man eigentlich nur durch die soziale Interaktion. Und natürlich sind besonders wichtig solche Meilensteine wie zum Beispiel Schule. Ja, also da ist man in einer Struktur eingebunden, man ist in Kontakt mit anderen Menschen. Genauso ist ein Motor der Integration auch natürlich die Arbeit. Sobald die Menschen in Arbeit sind, ist das sozusagen schon die halbe Miete. Genauso ist es mit dem Ehrenamt. Ich sage immer, das ist ein tolles Sprungbrett, weil man da unheimlich viel eben über die Gesellschaft lernt, über die Kultur, worauf zu achten ist. Wie kommunizieren die Leute miteinander? Wie ist die Arbeitskultur? Wie ist der Umgang mit verschiedenen Themen? Also das kann man nachlesen, aber eigentlich nur erleben. Und je intensiver die sozialen Kontakte sind, desto besser auch dann eben die Integration und natürlich Spracherwerb. Natürlich, also das müsste man sogar vielleicht an erster Stelle stellen. Wenn man mit Menschen unterwegs ist, kann man natürlich die Sprache sehr schnell erlernen, das üben. Und das sehen wir auch. Diejenigen, die rausgehen und diese Projekte nutzen, sie sind unglaublich schnell.
0: Jetzt haben wir über die bisherigen Strukturen geredet, die Begegnung unterstützen und weshalb Begegnung so wichtig ist. Wo klappt das noch nicht so? Wo fehlen noch Strukturen? Was Ihrer Erfahrung nach müsste noch verändert werden?
1: Ja, also im Prinzip haben wir immer wieder die Herausforderung, dass vieles im Bereich Integration einfach projektfinanziert ist. Eigentlich ist oft die Herausforderung, die Strukturen, die wir haben, aufrechtzuerhalten und dabei auch noch auszubauen und immer wieder nachjustieren, je nach Bedarfen. Ich glaube, es ist immer wieder aufs Neue eine Herausforderung, Menschen, die neu ankommen. Und das sind immer wieder neue Menschen. Deswegen stellt sich diese Frage immer wieder aufs Neue. In die Stadtgesellschaft, also all die Angebote, viele können sich gar nicht vorstellen, was es für Unterstützungsstrukturen gibt, weil es in eigenen Ländern, Herkunftsländern sowas nicht gab. Und deswegen ist es so wichtig, gerade in der ersten Zeit alles dafür zu tun. Und da sind die Mitarbeitenden Gemeinschaftsunterkünften eine sehr, sehr wichtige Schnittstelle, zu sagen, da gibt es eine Menge von Möglichkeiten. Nutzt sie. Und wenn das klappt, dann ist es auch sehr, sehr schön, weil dann einfach Integrationsprozesse sehr viel schneller laufen. Was vielleicht Sie wollen ja auch Herausforderungen natürlich. Und natürlich gibt es immer auch Herausforderungen, immer auch etwas, was man verbessern kann. Also wir nutzen zum Beispiel sehr, sehr intensiv, das ist jetzt wiederum was Positives, wir nutzen sehr intensiv den Landesintegrationsfonds, also Mecklenburg-Vorpommern. Das ist eine unglaublich wichtige Unterstützung für die Kommunen, sodass wir zusammen natürlich mit Trägern gute Projekte auch auf die Beine stellen können, um Integration vor Ort, Ankommen, Begegnungen, Teilhabe, also all die Aspekte unterstützen können. Und wir haben fantastische Leuchtturmprojekte an den Schulen seit vielen Jahren, Integrationsfachkräfte an den Schulen, wo viele Schülerinnen und Schüler mit Migrationsgeschichte sind. Und die Mittel auf der Landesebene werden immer knapper. Und dadurch ist es auch sehr schwer. Wir wollen diese Projekte weiter fortführen, aber es ist immer schwerer, diese Strukturen aufrechtzuerhalten. Und dementsprechend muss man auch immer Prioritäten setzen. Und es ist sehr schwer, neue Projekte zu entwickeln, die auch wichtig wären. Also ich würde mir so wünschen, dass wir noch mehr spezialisierte Projekte für Frauen etablieren. Also es gibt einige sehr tolle Strukturen, Frauentreffs, wo sich die Frauen empowern oder geschützte Räume, wo Frauen auch im Austausch sein können. Also es gibt einiges in Greifswald, aber aus meiner Sicht brauchen wir noch mehr gute, gezielte Förderprogramme für Frauen, um sie zu empowern, noch stärker zum Beispiel am Erwerbsleben teilzunehmen, noch stärker mitzugestalten und natürlich auch sich einfach vielleicht auch den spezifischen frauenspezifischen Belangen zu widmen. Und dafür fehlen im Moment die Ressourcen, und das ist aber immer ein großes Thema und Fragezeichen für mich. Heißt nicht, dass wir nichts haben, aber wäre auch nochmal wichtig.
0: Also der Flaschenhals ist eher, sind die finanziellen Mittel, nicht das Engagement.
1: Ja, also man muss auch sagen, wir schaffen es auch immer wieder. Ich glaube, da ist gerade Greifswald auch gut unterwegs, aber auch viele andere Kommunen, aus dem wenigen, was man hat, das Beste draus zu machen. Das schaffen wir immer wieder, aber ich sage auch immer in der Gremienarbeit, eigentlich reicht es nicht aus. Wir müssen diese Strukturen erhalten und ausbauen. Und das ist nicht immer so selbstverständlich, deswegen ist das einfach auch ein wichtiges Thema. Integration braucht Unterstützung, Ehrenamt braucht Unterstützung, und deswegen brauchen wir auch Ressourcen, um all das zu bewerkstelligen.
0: Damit sind wir jetzt auch schon am Ende der Sendung. Wir wollten eigentlich noch über die interkulturelle Woche reden, das haben wir jetzt gar nicht mehr geschafft. Das war Boddenpanorama auf Radio 98.1. Vielen Dank an Anna Gatzke für das schöne Gespräch und dass Sie da waren und uns Einblicke geben konnten in die interkulturelle Woche und in das Thema Integration in Greifswald. Ja, vielen Dank.
1: Ich danke Ihnen auch, und vor allem kommen ja noch einige Veranstaltungen. Schauen Sie gerne ins Programm rein. Es gibt wirklich tolle Angebote bis zum 14. Oktober.
0: Und gleich übernehmen dann hier die, wie immer, die Kolleginnen und Kollegen von Obscurissimo und versorgen euch mit allen Facetten von Metal. Wir hören uns dann wieder in 2 Wochen. Ich bin Georg Amoschnieder, danke fürs Zuhören und einen schönen Abend noch.

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0: Für heute heißt es zunächst grauer Himmel und Regen. Im Laufe des Nachmittags wird es aber langsam besser. Der Regen zieht nach und nach ab und die Wolken lockern etwas auf. Dabei wird es mit rund 11 Grad eher frisch. Dazu nimmt der Wind ordentlich zu und dreht im Laufe des Tages auf West bis Nordwest. Vor allem am Nachmittag sind einige kräftige Böen möglich. In der Nacht bleiben uns die Wolken erhalten, zwischendurch kann es aber auch mal auflockern. Regen ist eher kein großes Thema, die Temperaturen sinken auf 7 bis 9 Grad. Dazu weht ein mäßiger Westwind, der zeitweise etwas kräftiger daherkommt. Und am Freitag wird es zunächst noch überwiegend trocken sein, im Laufe des Tages ziehen allerdings von Westen her wieder mehr Wolken auf und später kommt auch neuer Regen dazu. Mit ungefähr 13 Grad bleibt es weiterhin ziemlich frisch, der Wind weht mäßig bis frisch aus westlichen Richtungen und kann zwischendurch ordentlich auffrischen. Und in der Nacht zum Samstag wird es wieder ungemütlicher, viele Wolken und zeitweise schauerartiger Regen erwarten uns. Die Temperaturen bleiben mit etwa 11 Grad relativ mild, dazu weht ein mäßiger Südwestwind. Und der Samstag bringt typisches Herbstwetter, wechselnd bis stark bewölkt, dazu immer wieder einzelne Schauer. Vereinzelt sind sogar Gewitter und Graupel und kräftige Böen möglich. Dafür wird es mit rund 16 Grad deutlich milder. Der Südwestwind bleibt spürbar und kann zeitweise kräftig auffrischen. Also für alle Freunde des Herbstes das perfekte Wetter für ein Tässchen Tee oder einen Kaffee oder eine heiße Schokolade. Allerdings wahrscheinlich nicht draußen, sondern lieber bei sich zu Hause im Warmen. 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

0: Für heute heißt es zunächst grauer Himmel und Regen. Im Laufe des Nachmittags wird es aber langsam besser. Der Regen zieht nach und nach ab und die Wolken lockern etwas auf. Dabei wird es mit rund 11 Grad eher frisch. Dazu nimmt der Wind ordentlich zu und dreht im Laufe des Tages auf West bis Nordwest. Vor allem am Nachmittag sind einige kräftige Böen möglich. In der Nacht bleiben uns die Wolken erhalten, zwischendurch kann es aber auch mal auflockern. Regen ist eher kein großes Thema, die Temperaturen sinken auf 7 bis 9 Grad. Dazu weht ein mäßiger Westwind, der zeitweise etwas kräftiger daherkommt. Und am Freitag wird es zunächst noch überwiegend trocken sein. Im Laufe des Tages ziehen allerdings von Westen her wieder mehr Wolken auf und später kommt auch neuer Regen dazu. Mit ungefähr 13 Grad bleibt es weiterhin ziemlich frisch. Der Wind weht mäßig bis frisch aus westlichen Richtungen und kann zwischendurch ordentlich auffrischen. Und in der Nacht zum Samstag wird es wieder ungemütlicher. Viele Wolken und zeitweise schauerartiger Regen erwarten uns. Die Temperaturen bleiben mit etwa 11 Grad relativ mild. Dazu weht ein mäßiger Südwestwind. Und der Samstag bringt typisches Herbstwetter. Wechselnd bis stark bewölkt, dazu immer wieder einzelne Schauer. Vereinzelt sind sogar Gewitter und Graupel und kräftige Böen möglich. Dafür wird es mit rund 16 Grad deutlich milder. Der Südwestwind bleibt spürbar und kann zeitweise kräftig auffrischen. Also für alle Freunde des Herbstes das perfekte Wetter für ein Tässchen Tee oder einen Kaffee oder eine heiße Schokolade. Allerdings wahrscheinlich nicht draußen, sondern lieber bei sich zu Hause im Warmen. 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

Suppenkoch sei er schwach, könne aber mit Fischen wunderbar umgehen. Dieser Satz von Literaturpapst Marcel Reich-Ranicki über Nobelpreisträger Günter Grass, beide längst verstorben, ist viel zitiert, oft als metaphorisch gedeutet. Tja, da machen wir, auch wenn Reich-Ranicki tatsächlich Grassens Kochkünste meinte, doch glatt mit, liebe Prop- und Prosa-Deuterinnen und Deuter. Sollte hier etwa auf die eher beschränkte Fähigkeit des Großromanciers die kleine Form, nämlich Erzählungen betreffend, angespielt worden sein? Grass kurze Texte sind doch arg diskurslastig, überladen, stilisiert. Erzählbände anderer Autoren, frisch auf dem Markt, finde ich da empfehlenswerter. Die fische ich, Roland Gutsch, Ihnen in dieser Prog und Prosa Ausgabe auf. Stücker 3. Zudem 3 neue Romane. Keine Bange, wie immer gilt, keine Pilcher. Und kein Pop, dafür fein gefrickelter Progressive Rock. Ja, wie wär's mit der Supergroup Transatlantic und ihrem 2009er Song Pieces of Heaven?

2036. Längst ist Grönland den USA einverleibt und wer in jenen hornhäutig regierten Vereinigten Staaten auch nur einen Deutzweifel am Genie des Präsidenten hegt, dem wird der Pass zerschnippelt und eine Fahrt ins Lager für politische Resozialisierung spendiert. Frazier widerfährt selbiges. Frazier ist kein Rebell, er zieht den Kopf ein, lernt brav die Lektionen, schwärzt widerständige Mitinsassen an, um für seine Entlassung zu punkten. Das an den Umerziehungszentren der Präsident, der mit der auffallenden Haartolle privat mitverdient, findet Frazier okay, seinem Autokraten ergeben. Dass die zukunftsdystopische Geschichte 2036 eine Reaktion auf Herrschaft und Demokratieauslegung des Donald Trumpesken Amerika ist, muss wohl nicht herausgearbeitet werden. Es handelt sich um eine der neuen Erzählungen des Kaliforniers Tom Carrigan Boyle, bekannt als T.C. Boyle, und ein Autor, der über, wie es im Ami-Slang heißt, a lot of balls verfügt. Ich übersetze mal jugendfrei, ein Mann mit Mumm. Das Ende ist nur ein Anfang, heißt der kürzlich erschienene Band, der ein Dutzend frischer Boyle-Stories vereint. Boyle packt die heißen Eisen an. Überwachung, Waffenrecht, Covid, Gewalt, Vergreisung, Armut. Ökothemen sind dem taffen Schriftsteller überaus wichtig. Klimawandel andersherum ereignet sich in der Erzählung Kalter Sommer. Darin fallen an einem 4. Juli 10 cm Schnee. Das Wetter

und Wildtierkorridors an der US-Südgrenze. Sie verteidigt, Hassmails in Kauf nehmend, diese Lücke beim Bau der riesigen Mauer zu Mexiko. Die andere, eine Politikerin mit Karriereambitionen, hoch bis übermotiviert, ein armes Würstchen auf Stimmenfang, will medienwirksam anbringen, dass besagtes Areal lediglich Tarnung für Kartelle sei, die Frauen und Kinder über die Grenze bringen, um sie auszubeuten und zu vergewaltigen. Ich rate zu Kunstfaser. In dieser Story werden wir Zeuge einer Debatte unter Eltern über den perfekten Rucksack ihrer Jungs, die demnächst in die Schule kommen. Ein Vater weiß, Polyethylen ist das Material der Wahl, nämlich für Platten, die in Taschen vernäht werden, um bei einem Amoklauf als Schutzschilde gegen Schüsse zu dienen. Alles andere wäre zu schwer. Man müsse ja auch an die Rückenbelastung der Kinder denken. Eine andere Geschichte, der Elga porträtiert parallel zwei junge Leute, eine Musikerin, die vor dem Konzert ihres Lebens steht und einen Mann, der mit dieser unserer Scheißwelt nicht klarkommt, reichlich Gras und Jim Beam konsumiert und sich per 3D-Drucker eine Thermoplastikpistole beschafft. Beide begegnen einander zufällig. Pech für die Frau. Hartes statt Happy Ende. T.C. Boyle schüttelt die Lesekundschaft kräftig durch. Der 78-Jährige blickt mit seinen Protagonisten, meist einfachen Leuten, maximal Mittelklasse, in Abgründe der aktuell amerikanischen Gesellschaft. Er zieht erzählerisch alle Register. Es kann Pitbull-bissig werden, makaber, tieftraurig, sarkastisch, schaurig, spannend. Humor strebt ins Dunkle. Zur Unterhaltsamkeit trägt eine Sprache bei, die zugleich cool und präzise ist. Ist Boyle ein Schwarzseher oder kritischer Beobachter einer Gegenwart, in der an Kipppunkten und Zerreißthemen kein Mangel herrscht? Der Schreibjunkie legt die Latte einmal mehr sehr hoch. Kaum eine der 12 Geschichten hält nicht das oberste Niveau. Eine Lektüreenttäuschung ist ausgeschlossen quasi. Das Ende ist nur ein Anfang von T.C. Boyle. 240 Seiten von Dirk van Gunsteren ins Deutsche übersetzt, ist vom Hansa Verlag München veröffentlicht worden. Als weit unter den Möglichkeiten geblieben wird unter Fans der britischen Prog-Rock-Legende Emerson, Lake & Palmer das Album mit dem albernen Titel Love Beach aus dem Jahr 1978 bewertet. Doch es gibt ein, zwei positive Ausreißer unter den Songs, so die launige Klassik-Adaption Canario.

Wat ne Omme. Der voluminöse Kopf scheint das Einzige zu sein, das den Leuten im Dorf an jenem ansonsten schmächtig geratenen Jungen, der gern mit der Gutsverwaltertochter Minna rumhängt, auffällt. Wie sich später herausstellen wird, hat besagte Omme ordentlich Grütze zum Inhalt. Dass Heinrich Schliemann, eines der neun Kinder des versoffenen, gewalttätigen Pfarrers, einmal als Troja-Entdecker in die Weltgeschichte eingehen und den mecklenburgischen Heimatort Ankershagen, zwischen Waren und Penzlin gelegen, gleich mitbekannt machen würde, ja, wer sollte das auch ahnen? Schliemann, der von 1822 bis 1890 lebte, ist als Star der Archäologie mit einer Unzahl an Dokumentationen, Sachbüchern, wissenschaftlichen Schriften bedacht. Nun nähert sich der Geburtsschweriner Gregor Sander, ein Autor aus dem oberen Mittelfeld deutscher Gegenwartsliteratur, dem facettenreichen Typ mit einem Roman. Troja, später Nachmittag, so der Titel. Ein, ich sag's vorweg, gelungener, um Leseanreiz nicht verlegener Mix aus biografischem, Psychogramm, Fiktion, Zeitgeschichte. Promis wie der spielsüchtige, ergo notorisch klamme Dostojewski und die kapriziöse KUK-Kaiserin Sisi haben kleine Auftritte. Catchy nennen die Briten, von denen Schliemann übrigens eher als Held gefeiert wurde als von den Deutschen solch eine Prosa. Die Figur gibt's her. Sander, Jahrgang 1968, der übrigens sein Abi mit einer Schlosserausbildung in Neubrandenburg machte, wählt für sein soghaftes, atmosphärisches Erzählen prägende Stationen im schillernden, kurvenreichen Leben Schliemanns. Ankershagen, der Vater von Kindheitsfreundin Minna, entwendet für Lütt Heinrich eine Ilias-Ausgabe aus dem Gutshaus. Homer, mein Junge, hast du von dem großen Manne schon einmal gehört? Hat er nicht. Jahre später wird Schliemann, längst wohlhabend, dort die Fortsetzung, die Odyssee, klauen. Zunächst aber sind Troja, Ithaka, Mykene weit entfernt. Weil sein Erzeuger Bares lieber durchbringt, als Schulgeld zu zahlen, besucht Heinrich nur kurz das Carolinum Neustrelitz. Er absolviert eine Lehre in Fürstenberg, landet in Amsterdam, wo er, ein erstaunliches Sprachtalent, zum Kaufmann aufsteigt. Nach St. Petersburg geschickt, widmet er sich bald eigenen Geschäften, wird Krimkriegsgewinner, russischer Staatsbürger, verheiratet sich, eher unglücklich. Seine drei Kinder sieht er selten, denn der mittlerweile reiche Schliemann will stinkreich sein. Ein Business-Globetrotter. In der Goldgräberstadt Sacramento führt er ein Bankhaus. Clever. In New York ist er an Brückenbau beteiligt. In Paris besitzt er Immobilien. Kapital häuft sich bald ohne sein eigenes Zutun an. Schliemann sieht aber immer auf den Groschen. Herkunft wirkt nach. Bei all dem bildet er sich weiter als Autodidakt in Vorlesungen an der Sorbonne. Ist Schliemann glücklich? Nein. Minna, Freundin aus seinem Sehnsuchtsort Ankershagen, auf die der Roman immer wieder zurückkommt, ist und bleibt seine große Liebe. Beide sind füreinander geschaffen, können aber, abgesehen von einigen, dem Schicksal gestohlenen Nächten, nicht zueinander kommen. Ein lebenslanges Drama. Minna wird großbäuerlich unter die Haube gebracht. Schliemann hat über die Jahre eine Faszination für die Handlungsorte der Homer-Werke entwickelt. Er sagt, für mich gibt es gar keinen Zweifel, dass Troja auf Erden gestanden hat. Die Frage ist nur, wo. Als gemachter Mann mit Finanzen, Scharfsinn und Mut ausgestattet, lässt er losbuddeln. Die Ergebnisse sind bekannt. Allen voran die Entdeckung bronzezeitlicher Überreste Trojas und der Fund eines spektakulären Goldschatzes, den Schliemann ebenso keck wie falsch dem Ilias-König Priamus zuordnet und fürs Pressefoto seiner zweiten Gattin, einer 30 Jahre jüngeren, per Fotozusendung erwählten Griechin, überhängt. Es geht ins Manische. Schliemann als einer, der seine zweifellos wertvollen Grabungsresultate abenteuerlich mit griechischer Mythologie verquickt, als ein Selbstvermarkter mit Hang zur Übertreibung, einer, mit dem die Fantasie durchgeht, der sich mit den Göttern im Bunde sieht und einen venezianischen Protzpalast in Athen baut. Andererseits einer, der nur wenigen vertraut, ein Skeptiker, Besserwisser, Streithammel, Geizhals. Sander entwickelt ein fesselndes Porträt dieses legendenumwaberten, ambivalenten Mannes. Unterhaltsam, spannend, mit Finesse. Bisweilen volkstümelt es sprachlich etwas, unterläuft eine Floskel, ja sei es drum.
Wer kaum Ahnung hat vom archäologischen Kosmos, dem sei Gregor Sanders Roman Troja, später Nachmittag, 320 Seiten, im Penguin Verlag erschienen, empfohlen. Der weckt Neugier, versprochen. Für jene, die archäologischer Themen überdrüssig sind, tut sich ein neuer Zugang auf. Höheren Semesters, doch mit frischem Material am Start, sind die Herren von Deep Purple. Das im Juli veröffentlichte Album Splat präsentiert die Gangart, für die die Briten als Miterfinder des Hard Rock stehen. Aber ebenso jene schöne Proggy-Verbundenheit, die in welcher Bandkonstellation auch immer allen Deep Purple-Werken eigen ist. Die Auftaktnummer Arrogant Boy ist ein Speedsong mit grandiosem Mittelteil. Tastenmann Don Airey und Gitarrist Simon McBride in Duell und Harmonie.

Er verschluckte den Holzspieß, der in der Olive seines Martinis steckte, perforierte sich die Magenwand. Ein qualvolles Ende. Das skurril Tragische am Tod des US-Schriftstellers Sherwood Anderson 1941 mit 64 hat einiges gemeinsam mit den Helden, die er 2 Jahrzehnte zuvor für seinen Prosaband Winesburg, Ohio zur Welt brachte, der in der Short-Story-Tradition eines Stephen Crane Orientierung für William Faulkner, Ernest Hemingway gilt als Klassiker der amerikanischen Moderne. Nur folgerichtig, dass Winesburg, Ohio nun als Neuausgabe in der Bibliothek der Weltliteratur des Manesse Verlags veröffentlicht worden ist. In den knapp 2 Dutzend Geschichten begegnen uns, ob in Saloon, Hotel, Kurzwarengeschäft, Lebensmittelladen, Zeitungsredaktion, auf der Main Street oder einer Farm des fiktiven Städtchens Winesburg, niedergeschlagene Typen, traurige, deprimierte Wesen, Säufer, Sehnsüchtige, Verzweifelnde. Etwa Wing Bittelbaum, zu Unrecht in Verruf geraten, er, ein Lehrer, hätte einen Schüler unstatthaft berührt. Eine schattenhafte Gestalt. Da ist Pfarrer Curtis Hartman, dem das Predigen schwerfällt, unverschämt leicht, indes nachts durch ein Loch im Kirchenfenster auf die bloßen Arme der Frau von gegenüber zu starren. Glaube kriselt. Der Arzt Dr. Parsibal lehnt es strikt ab, Patienten zu behandeln. Berufskollege Doc Reefy schreibt Gedankensplitter für die Frau, die er kurz vor ihrem Tod in der Praxis kennenlernte und heiratete, auf Papierschnipsel und rollt sie zu harten Kügelchen. Farmer Jess Bentley packt die Besitzgier des keimenden Kapitalismus. Zugleich will er es Gott recht machen, als er dem ein Lamm opfert und dessen Blut auf dem Kopf des Enkels verteilen will, eskaliert die Situation. Wash Williams, Telegraphist und Winesburgs hässlichster Mann, war einst attraktiv. Als er erfuhr, dass die geliebte Gattin alternierend 3 Lover in seinem Haus empfing, änderte sich das. Überhaupt das schöne Geschlecht Elizabeth Willard bringt einen fragwürdigen Ruf und ein abgeranztes Hotel mit in die Ehe. Ihren lokalpolitisch interessierten Mann hasst sie abgrundtief. Alice Hindman harrt eisern und vergebens der Rückkehr ihrer Jugendliebe. Eines Abends läuft sie nackt aus dem Haus. Nicht jede der Winesburger Frauen will, in sexueller Hinsicht, darauf warten, von einem Herrn zu heiraten und Beischläferin bestimmt zu werden. Diese klaustrophobische Kleinstadt im mittleren Westen ist bewohnt von Leuten mit Kommunikationsproblemen, Melancholikern, in Alltag und eigenen Schicksalen versunken. Ihr Leben ist ein Dasein. Protest gegen Malessen und Tristesse innere Angelegenheit. Dem Frust, der Leere, der Einsamkeit entflieht man allenfalls in Fantasien. Sherwood Andersons Background weist Parallelen zu den Biografien der Darsteller seiner Geschichten des Missverstehens auf. Ehe er sich als Autor etablierte, war er Zeitungsbursche, Anzeigenverkäufer, Kleinunternehmer, Soldat. Auch in Beziehungen scheiterte er regelmäßig. Es gab allein 3 Scheidungen. Mit Veröffentlichung von Winesburg, Ohio gelang Anderson 1919 der literarische Durchbruch. Sein Hauptwerk löste unter den Literatursachverständigen eine Debatte aus. Handelt es sich um eine Sammlung Erzählungen oder einen Roman in Episoden? Jede Story steht für sich. Zugleich haben die Charakterskizzen und Porträts Schnittmengen, rote Fäden, Querverweise. Wiederkehrend ist die Figur George Willard, ein Wochenblattreporter mit Prosa-Ambitionen, womöglich Andersons alter Ego. Dem vertraut man sich ganz gern an. Nicht ungern lassen sich diverse Winesburgerinnen von ihm spazieren führen und im Dunkeln unverbindlich küssen. Die Wissenschaft musste also für Winesburg, Ohio von Sherwood Anderson eine neue Gattung erfinden. Das tat sie. Interlinking Short Stories. Die sind nun in besagter 384-Seiten-Ausgabe bei Manesse erschienen. Ein Werk, das verdient, von Zeit zu Zeit wiederentdeckt zu werden. Die Übersetzung von Eike Schönfeld stützt wunderbar die Lakonie, die feine Schlichtheit von Andersons Sprache.
Dass sie von Zeit zu Zeit wiederentdeckt werden, dafür sorgen die Progressive Rocker der Uraltband Yes mit erhöhtem Albumaufkommen in diesen Jahren ja schon selbst. Der Ruf hat gelitten, zumal Idole wie Sänger John Anderson und Orgelgigant Rick Wakeman nicht mehr dabei sind. Von der 70er Jahre Kulttruppe gehört nur Gitarrist Steve Howe noch dazu. Nun, die gute Nachricht, Howe und Co. haben kürzlich eine Platte produziert, die bei jedem Hördurchgang wächst. Aurora, der Titel, ein famoses Stück Yes-Musik. Davon jetzt zu hören, Turnaround Situation.

Weihnachtskonzert. Der Titel dieses Kurzromans lässt in uns unerbittlich den Plattenteller rotieren und leise Schnee rieseln. Kinderlein kommen, Klingglöckchen klingelingelingen. Glücklicherweise vermeidet die französische Schriftstellerin Agnès de Sartre jedes Zutun zu jener Sorte Festtagsfreude. Mit zuckersüßem, kariesförderndem Zauber hat ihr Weihnachtskonzert wenig am Hut. Eher mit Schicksalen der Mitglieder des Blasorchesters in einem Dorf am Meer, das das Christfest traditionell mit einem Abendauftritt für ihre Lieben und Ungeliebten einläutet. Das Tubamann Raoul, ein pathologisch schüchternes Schwergewicht, das im Leben nichts auf die Reihe kriegt, kein Schulabschluss, kein Job, ein Berg Rechnungen, falsch verliebt, am Spiel mitwirkt, ist einzig Matisse zu verdanken, einem kleinen Satansbraten mit Aufmerksamkeitsstörung, der heimlich vom Schulhort verschwunden ist, um eine Wette zu gewinnen. Matisse kommt Raoul, der drauf und dran scheint, hinter seinem trüben Dasein mittels Balken und Kälberstrick einen Punkt zu setzen, gerade noch rechtzeitig in die Quere. Wegen Platzmangels auf dem Ortsfriedhof ist das Sterben in jenem Winter ohnehin untersagt. Man wisse nicht mehr wohin mit ihnen, den Toten, macht der Bürgermeister in einer Sitzung klar. Man hält sich dran. Ein ehrgeiziger Weihnachtsdekorateur seines Eigenheims, sogar der Blitzableiter glitzert, stürzt von der Leiter und wird von einer Singdrossel per Schnabel zu Mundbeatmung vor dem Tode bewahrt. Ein Mann entkommt knapp der Kugel seines Schwiegervaters, der ihn bei der Jagd für ein Wildschwein gehalten hat. Ein Senior verschluckt sich übel an einem Stück Apfel und überlebt, weil ihn die bessere Hälfte mit der Zeitung verprügelt. Sogar Valentin, der Kater der verträumten Rathaussekretärin, vermeidet es, elend zu krepieren, indem er sich tapfer die in einer Fuchsfalle feststeckende Pfote abbeißt. Und so voller Wunder weiter. Madeleine, die zweite Hornistin des Laienorchesters, hat ein Herz aus Eis. Seit ihr der attraktive Gatte in Richtung eines Arbeitskollegen entlaufen ist, ihr Sohn liegt im Koma, Beifahrer bei einem Mofa-Unfall. Ein Häufchen Elend, diese Madeleine. Ja, wie günstig, dass Vincent ins Dorf zurückgekehrt ist, frisch verlassen von seiner Frau und sich seines Saxophons und einer Affäre namens Madeleine in jungen Jahren entsinnt. Ein Blick wird fiebrig, ein Herz schmilzt, die Leute beginnen zu reden, was immer ein gutes Zeichen ist. Jack ist der, der den Taktstock für die Blasmusikamateure schwingt. Mit dem korpulenten, sanftmütigen, selbstgefährdeten Raoul in der hinteren Reihe, der die Tuba hält wie ein Baby in der Armbrust, verbindet ihn musikalisch mehr als bekannt ist. Kurz vor dem Weihnachtsfest ist Jack vorzeitig und gegen seinen Willen in Rente geschickt worden. Für ihn ein Anlass, auch als Orchesterdirigent abzudanken. Eine prominente Nachfolgerin, die eine persönliche Kindheitsgeschichte mit dem Dorf und seinen Bläsern hat, ist jedenfalls schon auf dem Weg zum Festsaal. Agnès de Sartre, Jahrgang 1966, bietet auf nur 144 Seiten ein erstaunlich breites Arsenal Figuren auf, mit all ihren Tragödien, verschrobenen Vorlieben, durcheinander geratenen Gefühlshaushalten, Geheimnissen, lustig absurden wie auch schmerzlichen. Die Leute im Orchester und also Dorf sind, ob sie wollen oder nicht, durch die Tücken ihres Mit- und Gegeneinanders verbandelt. Literarisch fein, was zunächst einzelschicksalhaft, episodisch daherkommt, verkabelt sich allmählich zu einem System an Bindungen und gemeinsam erlebter Geschichte, zu einem Ganzen. Auch dank einer gewissen Leichthändigkeit beim Schreiben erschafft die Autorin Wärmeräume und wir, bisweilen Betroffene, bisweilen in uns hineingrienende Leser, fühlen eine Menschlichkeit wachsen, eine Empathie, wahre Weihnacht und das ganz ohne Lametta. Der Roman Weihnachtskonzert von Agnès de Sartre aus dem Französischen von Sina de Malafosse übersetzt ist im Wagenbach Verlag erschienen. Warum ich erst jetzt auf die Literatur von Agnès de Sartre gekommen bin? Keine Ahnung. Warum ich die Kanada-Band Rush so spät entdeckte? Völlig unklar. Die 1968 gegründet, robbte sich quasi an ihren Stilmix aus Hard, Classic und Prog-Rock heran. Schon bemerkenswert, das Fachblatt Rolling Stone wählte Rushs 1981er Platte Moving Pictures auf Rang 3 der 50 besten Progressive-Rock-Alben aller Zeiten. Gleich hinter The Dark Side of the Moon von Pink Floyd und King Crimson's In the Card of the Crimson King. Muss wohl was dran sein. Hören wir mal rein in Moving Pictures. Hier der Rush-Track Tom Sawyer.

Jedes Mal, wenn ich meinem Sohn begegne, versuchte ich, ihn nicht zu lange direkt anzublicken, sondern in unauffälliger Weise. Von Zeit zu Zeit begegne er dem mittlerweile jungen Mann, seinem Kind, wie eben gerade in der U-Bahn. Dass es damals eine Fehlgeburt gegeben hat, er nun lediglich seine Vorstellung vom lesenden Sohn beobachtet, blendet er komplett aus. Das Lesebändchen in der U-Bahn heißt die Auftaktstory in dem neuen Prosaband des Österreichers Clemens J. Setz mit dem Titel Mein Leben als Noiseband. Es wird nicht die einzige der 19 Erzählungen sein, die ihre Leser mit einer gewissen Beklemmung, Ratlosigkeit, im besten Fall mit einer Verstörung zurücklässt. Clemens Setz, erst 43 und doch schon mit einem Buffetschrank voll großer Literaturpreise aus Deutschland und seinem Heimatland, gilt als ein Spezialist für angeknackste Seelen, randständige, traurige Nerds in Notständen. In der Geschichte Das Kleid wundert sich die Chefin eines Damenmodegeschäfts über einen Herrn im Handwerkerlook, wie sich herausstellt, Hausmeister in einem hohen Bürogebäude, der in Abständen erscheint, um jeweils eine Abendrobe zu erwerben, samt Schwarz. Als man sich auch emotional nahe kommt, erfährt sie den Zusammenhang von Cocktailkleidern und verzweifelten, fenstersprungbereiten Firmenangestellten in besagtem Wolkenkratzer. Sich mit Namen und biografischem selbst ins Rollenspiel zu bringen, bei Setz geschieht es, so in der Erzählung Der Mann im Beißanzug. Ich war sehr froh, nicht mehr der sich quälende, verschlossene Clemens Setz von früher zu sein, heißt es von diesem Autor, der sich als solcher ungenügend wahrgenommen fühlt. Aufmerksamkeit, die zu erregen dem Büchermenschen versagt bleibt, meint er, als Dummy beim Security-Hundetraining zu gerieren, Selbstironie und bissige Groteske. Immer wieder geistern Setzerzähler in toxischen Tiefen des World Wide Web herum. In Kommentare 78 stehen Posts zu einem Video, das ein Sexualverbrechen zeigt, für sich. Gewaltverherrlichend, widermenschlich, zynisch. Perverse Fantasien leben sich aus. Die Story, der Mond im Aquarium vollzieht nach, wie ein von einem Unfall schwer entstellter Mann strategisch zum Internetereignis entwickelt wird. Abgründe tun sich auf in diesen Setzerzählungen. Sind die, die da mit ihren tausendfüßlerischen, wahnhaften Gedanken, Obsessionen, Neurosen nicht selten unangepasst handeln und unangenehm berühren, als Outsider zu vernachlässigen? Nein, eine Monsterparade veranstaltet der Autor nicht. Seine auf der Alltagsoberfläche unauffälligen Hauptdarsteller befinden sich den Realitäten näher, als wir uns einzugestehen wagen. Außenwelt ungleich Innenwelt. Setz misst der Gesellschaft auf riskante, literarisch brillante Art die Temperatur. Seine Diagnose fiebrig. Psychisch überfordert, Verunsicherung, Vereinzelung, Selbstekel. Angesichts ihrer diffizilen Themen kommen diese ebenso abgefahrenen wie clever gebauten Erzählungen mit einer erstaunlich flotten, luziden Sprache daher. Viel Figurenrede. Setz schafft so Zugang, Barrierefreiheit. Die Titelgeschichte Mein Leben als Noiseband ist das letzte mit gut 100 Seiten längste und das intensivste Stück in diesem Band. Der Protagonist Paul, ein besessener Noise-Musiker, mit sich, der Szene, die er in der Heimatstadt Graz bechannelt, mit der Welt überhaupt höchst unzufrieden. Noise, übersetzt Krachlärm, ist ein Avantgarde-Genre, das auf Melodie, Rhythmus, klassische Instrumentierung pfeift, dafür mit Geräuschen aller Art, Lyrics und provokanten Shows experimentiert. Es darf, was will, und also laut und zornig werden, dissonant, verzerrt, für, wie es heißt, maximal blutende Ohren. Ideen und Empfindungen, die Paul zu einem Getriebenen machen, haben auch mit Sehnsucht nach Nähe zu tun. Irgendwann lernt er Annika, eine im Publikum, kennen. Die scheint ähnlich schräg drauf zu sein. Paarbildung, Elternschaft, entsprechendes Verhalten, also komisch bis peinlich. Die Tochter gedeiht, auch dank Neuss. In die neue Harmonie bricht eine Nachricht. Ein Freund, einst Mitglied der Band, hat jahrelang seine Partnerin psychisch misshandelt. Warum hat Paul davon nichts bemerkt? Clemens Setz, Erzählband, Mein Leben als Noiseband, 384 Seiten, ist im Suhrkamp Verlag erschienen. Mit Noise absolut nichts gemein hat die folgende Band.
Saga. Saga half eher, den Prog-Rock am Leben zu erhalten, was mir an der Musik der Kanadier allerdings oft auf den Zeiger ging. Dieses monoton knallige, nervende 80er-Jahre-Schlagzeug, das sollte im Katalog der größten Menschheitsübel verzeichnet sein. Aber 2021 kam Saga mit dem Album Symmetry um die Ecke, Akustikversionen diverser Tracks aus ihrem üppigen Gesamtwerk und, oh Wunder, der zurückgenommene, reduzierte Drums-Einsatz tut denen so richtig gut. Aus Symmetry nun der Song No Regrets.

Verklagt mich. Der absurden Aufforderung Folge leistend, fand sich Philipp Hutton einen Wimpernschlag darauf, schwer atmend, auf dem Boden wieder. Auf diese Art Verteidigung des weit älteren Gegenübers namens Hayato Endo war der 16-Jährige nicht gefasst. Aikido heißt jene umwerfende Kampfkunst, lernte Philipp später. Der, Sohn einer früh verstorbenen Chinesin und eines zum zweiten Mal verwitweten Engländers, Chef einer großen Handelsfirma, sesshaft auf der malaiischen Insel Penang, fühlte sich ob seiner gemischten Herkunft daheim wie ein Fremder. Philipp wird Aikido-Schüler und Freund von Hayato Endo, der für das japanische Konsulat in Malaya arbeitet. Es ist das Jahr 1939. Keine Sorge, verehrte Prog- und Prosa-Gemeinde, eine jener Coming-of-Age-Geschichten à la Karate Kid wird hier nicht geboten. Der Roman Die Gabe des Regens, 2007 erst veröffentlicht und nun in einer Übersetzung von Simone Jakob auf Deutsch im Dumont Buchverlag erschienen, vermag eine Menge mehr. Autor Tan Thuan Eng, Anfang der 1970er in Malaysia geboren, hat in London Jura studiert, als Anwalt gearbeitet, dann zur Schriftstellerei gefunden. Jeder seiner bislang drei Romane wurde für den renommierten Booker Prize nominiert. Der Garten des Abendnebel aus 2012 und das Haus der Türen aus 2023 sind hierzulande bereits bekannt. Nun ist also auch Engs Erstling Die Gabe des Regens bei uns zu lesen. Darin blickt besagter Philipp Hutton, mittlerweile ein alter Mann und eine Aikido-Legende, als Ich-Erzähler zurück in seine stark mit der malaiischen Historie verwobene Jugend. Das Land der Vorkriegsjahre war geprägt von chinesischen, indischen, siamesischen Einflüssen der Emigranten, den britisch-kolonialen Folgen. Da war ein tropisch warmes Multikulti, ein Nebeneinander mehrerer Religionsgemeinschaften, Sprachen, ein Geflecht an Beziehungen, Traditionen, Denkungsart. Es ging um die Kräfte von Harmonie und Gleichgewicht, um Respekt, Ehrgefühl, Gesicht wahren, Gesichtsverlust. Auch um Distanz, Klassenkampf. Was verband der Hass auf die Japaner, Besatzungsmacht in China? Als Japan mit Beginn des Zweiten Weltkriegs auf Seiten der Faschisten stand und Ende 1941 in Malaya einmarschierte, erwies sich, dass Philipps Mentor und Vertrauter Hayato Endo seit langem als japanischer Spion tätig war. Für Philipp ein verwirrender Fakt. Der Mann, der ihm so viel bedeutete, weil er ihn aus der emotionalen Krise befreite, dem er nicht wenig an Erleuchtung, Charakterbildung verdankte, dem er zu Loyalität verpflichtet war, arbeitete aktiv für den Feind, hatte ihn manipuliert und als Informationsquelle missbraucht. Unbewusst wurde er zum Verräter. Dennoch, das Band zwischen beiden riss nicht. Philipp ging nun einen Schritt, der ihm Misstrauen und Verachtung auf der Insel eintrug. Um seine Familie zu schützen, diente er sich den äußerst aggressiv und brutal vorgehenden Invasoren bei der Verwaltung des Landes an. Er kooperierte mit den Japanern, wurde ihr Laufhund, das Wort der Einheimischen für Kollaborateure. Er sah Folter, sadistische Willkür, Tötung, selbst die der eigenen Schwester. Er kuschte nach außen, was wenige wussten. Zugleich gab Philipp heimlich Nachrichten an widerständige Guerillakämpfer weiter und rettete viele Leben. Die wachsende Dramatik in diesem Debütroman steuert auf höchste Tragik zu. Autor Tan Thuan Eng, der selbst ein Aikido-Kämpfer ist, verschmilzt aus der Position einer Kampfkunst-Weltanschauung eine gleichermaßen packende wie berührende, konfliktreiche Entwicklungsgeschichte eines jungen Mannes in einem uns fernen, fremden Kulturkreis mit einer betroffen machenden Kriegserzählung zu Japans Gräueltaten, die wiederum kontrastiert mit dem üppig berauschenden, magischen der Naturereignisse. Viel gewollt, viel gekonnt. Keine Frage, diese malaysische Stimme der Literatur hat Power. Eng lässt nichts unerzählt. Die Kunst des Auslassens in Europas besserer Belletristik etabliert, bedient dieser Schriftsteller nicht. Fabulierlust. Dass sich die epische Geduld des Lesers nicht strapaziert fühlt, ist eines der Qualitätsmerkmale dieses Romans. Dessen moralische Grundfragen sind angesichts aktueller Weltvorgänge drängend. Wann wird Loyalität zur Unvernunft? Ist Täuschung hinnehmbar? Schicksalsergebenheit oder Abwehr? Prinzipientreue oder Kompromiss? Innere Emigration oder Widerstand oder Flucht? Die Gabe des Regens.
Tan Thuan Engs bemerkenswerten Roman 608 Seiten hat der Dumont Buchverlag herausgebracht. Von Ankershagen bis Malaysia. Einmal mehr sind wir in dieser Sendung unserem Ruf als literarische Herumtreiber gerecht geworden, liebe Prog- und Prosa-FreundInnen. Und mussten dafür nicht einmal die Couch verlassen. Ich, Roland Gutsch, verabschiede mich mit dem frommen Wunsch, der eine oder andere der 6 Lektüre-Tipps habe ihr Interesse geweckt. Unter uns läuft übrigens gerade der gute Peter Gabriel mit der schlichteren, weitaus besseren Version seines Songs Here Comes the

Rock und Prosa, verantwortlich für die Sendung war Roland Gutsch. 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

Der Herbst steht auf der Leiter und malt die Blätter an. Hier ist euer singender Cowboy, besser gesagt der Mecklenburger Cowboy, mit der Sendung von der Peene bis nach Texas aus dem Mediatop Studio Maltin. Die Sendung für alle Country-Fans. Und heute mache ich eine schöne Mainstream-Mix-Country-Sendung. Oh, weiß ich, wie ich das nennen soll. Also für alle was dabei. Und los geht's. Heute drehe ich das mal um. Heute mache ich mal gleich ein bisschen Bluegrass und Folkmusik. Einverstanden? Genau.

Das war eben Old Folks, Grandpa Jones. Davor war es ein bisschen moderner, Alison Krauss und The Steel Driver, so heißen sie. Ja, und hier ist die Sendung für alle Country-Music-Freunde und Fans. Hier ist das Mediatope Studio Martin und die Sendung heißt Von der Peene bis nach Texas. Am Mikrofon euer Mecklenburger Cowboy, der singende Cowboy. Jawohl, jawohl. So, ich habe gesagt, heute mache ich ein bisschen Mainstream-Mix. Wir haben jetzt angefangen mit Bluegrass, also gehen wir jetzt auf schöne, klassische Oldtime-Country-Music zurück. Ja, mal sehen, wie weit wir kommen, nicht? Also schön dranbleiben, hier von der Peene bis nach Texas.

0: So, das war schöne, entspannte Country Music. Das war Patsy Cline, davor das Original, nicht von den Blues Brothers, sondern von Shep Woody. Und die tolle Country-Swing-Sängerin war Brennan Light aus Texas. Und hier ist die Sendung, die Country-Musik-Sendung für alle Freunde. Hier ist von der Peene bis nach Texas jeden Donnerstag von 14 bis 15 Uhr aus dem Mediatop Studio Martin am Mikrofon. Euer singender Cowboy, der Mecklenburger Cowboy Jan Tessin. Und heute mache ich ja so eine schöne, bunte Mix-Sendung. Wir haben mit Bluegrass angefangen, Eva ein bisschen was Entspanntes. Lasst euch überraschen, was jetzt kommt. Also bleibt unbedingt dran.
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Gary Stewart, Don Williams und Dick Dameron, das waren eben die drei Sänger, die drei Country-Sänger in meiner Country-Show-Musiksendung jeden Donnerstag 14 bis 15 Uhr. Ja, wie heißt sie? Von der Peene bis nach Texas, genau. Und hier am Mikrofon ist euer singender Cowboy, der Mecklenburger Cowboy Jan Tessin. So, und ja, wir stimmen uns jetzt ein bisschen deutsch ein. Ich habe ja gesagt, heute mache ich alles ein bisschen durcheinander. Das mache ich jetzt auch. Zum Anfang hatten wir Bluegrass Music. Jetzt kommt für alle deutschen Country Music Fans auch wieder so ein bisschen A- und B-Seiten Musik. Lasst euch überraschen.

Viva, viva, Musik ist Wein für durstige Seelen. Das war Tom Astor, davor Johnny Hill, davor war Gunter Gabriel und den Anfang machte Sammy Saloon. Und das alles hier bei der Sendung von der Peene bis nach Texas aus dem Mediatop Studio Martin am Mikrofon, euer Mecklenburger Cowboy. Ja, nun langsam wird's wirklich Herbst, ne? Die letzten Sonnenstrahl waren ja die letzten Wochen auch sehr, sehr schön. Pilze wachsen auch wieder nochmal neu. Also könnte man jetzt so nach dem Regen, nächste Woche nochmal gucken, nochmal schauen, ob die, die noch drinnen waren, jetzt wieder rausgekommen sind. Ja, und was soll ich sagen? Die Wälder sind so schön bunt. Kastanien liegen auch. Also der Herbst hat auch irgendwas Schönes, hat der Herbst ja auch so an sich. Finde ich jedenfalls. So ein bisschen Zeit haben wir noch. Ein bisschen Country-Musik gibt es noch. Denkt dran, jeden Donnerstag 14 bis 15 Uhr. Hier aus dem Mediatop Studio Martin von der Peene bis nach Texas.

So, das war ein bisschen wilder, das war ein bisschen härter. Das war Country-Musik für alle New Cowboys oder Neon Cowboys, kann man ja auch sagen heutzutage. Und das war es auch schon fast wieder mit der Sendung von der Peene bis nach Texas hier aus dem Mediatope-Studio Malchin. Wenn ihr Fragen habt, schaut auf Facebook Jan Tessin oder 015 20 102 8338, also 015 20 102 8338. Das ist meine Nummer. Wenn ihr Anregungen habt oder selber mal mitproduzieren wollt, hier könnt ihr das gerne tun. Mediatope, Goethestraße 5 in Malchin, dort ist das Radiostudio. So, ich sag bye bye, kommt gut ins Wochenende. Ciao, ciao. Und verantwortlich war für diese Sendung Jan Tessin.

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0: Für heute heißt es zunächst grauer Himmel und Regen. Im Laufe des Nachmittags wird es aber langsam besser. Der Regen zieht nach und nach ab und die Wolken lockern etwas auf. Dabei wird es mit rund 11 Grad eher frisch. Dazu nimmt der Wind ordentlich zu und dreht im Laufe des Tages auf West bis Nordwest. Vor allem am Nachmittag sind einige kräftige Böen möglich. In der Nacht bleiben uns die Wolken erhalten, zwischendurch kann es aber auch mal auflockern. Regen ist eher kein großes Thema, die Temperaturen sinken auf 7 bis 9 Grad. Dazu weht ein mäßiger Westwind, der zeitweise etwas kräftiger daherkommt. Und am Freitag wird es zunächst noch überwiegend trocken sein. Im Laufe des Tages ziehen allerdings von Westen her wieder mehr Wolken auf und später kommt auch neuer Regen dazu. Mit ungefähr 13 Grad bleibt es weiterhin ziemlich frisch. Der Wind weht mäßig bis frisch aus westlichen Richtungen und kann zwischendurch ordentlich auffrischen. Und in der Nacht zum Samstag wird es wieder ungemütlicher. Viele Wolken und zeitweise schauerartiger Regen erwarten uns. Die Temperaturen bleiben mit etwa 11 Grad relativ mild. Dazu weht ein mäßiger Südwestwind. Und der Samstag bringt typisches Herbstwetter. Wechselnd bis stark bewölkt, dazu immer wieder einzelne Schauer. Vereinzelt sind sogar Gewitter und Graupel und kräftige Böen möglich. Dafür wird es mit rund 16 Grad deutlich milder. Der Südwestwind bleibt spürbar und kann zeitweise kräftig auffrischen. Also für alle Freunde des Herbstes das perfekte Wetter für ein Tässchen Tee oder einen Kaffee oder eine heiße Schokolade. Allerdings wahrscheinlich nicht draußen, sondern lieber bei sich zu Hause im Warmen. 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

0: Hallo und ein herzliches Willkommen zur Musikboutique.
1: Für all diejenigen, welche die Wiederholung am Samstag hören.
0: Heute begehen wir den Internationalen Welthundetag, auch Welttag des Hundes genannt. Hunde spüren Verschüttete auf, begleiten Blinde, erschnuppern Verschwundene, gehören zu den liebsten Spielkameraden von Kindern und sind vielen Menschen die besten Freunde. Aus diesem Grund wird Ihnen zu Ehren der Welthundetag begangen. Hunde sind seit Jahrhunderten der treueste Freund des Menschen. Egal, ob diese arm, reich, hässlich, krank oder verrückt sind. Hunde lieben ihre Herrchen bedingungslos und eine solch einzigartige und völlig reine Liebe sollte gefeiert werden. Wer heute Tipps und Hinweise zur Hundeerziehung erwartet, den muss ich enttäuschen. Ich selbst bin leider nur ein mäßiger Hundepädagoge. Frei nach der Feststellung von Oliver Jobs, Erziehungs- und Verhaltensberater, das Problem vieler Hunde ist die konsequente Inkonsequenz ihrer Halter. Berühmte oder weniger berühmte Persönlichkeiten haben ihre Gedanken zum Thema Hund zu Papier gebracht. Ebenso gibt es jede Menge toller Songs zum Thema Hund. Aus beiden möchte ich heute diese Sendung gestalten. Tears for Fears on Dog the Best Friend, der erste Titel für heute, könnte auch als Motto für die gesamte Sendung gelten.

Walk this dog davor, die guten alten Beatles mit Hey Bulldog. Oliver Jobs habe ich ja schon vor dieser Auswahl zur konsequenten Inkonsequenz zitiert. Eine weitere Aussage von Oliver Jobs finde ich auch recht bemerkenswert. Wenn die Hunde wüssten, wie viel Blödsinn die Menschen über sie erzählen, würden sie sich nicht mehr vor Scham nach draußen trauen. Eine verblüffende Feststellung fand ich bei Stefan Wittling, Schweizer Hundetherapeut und Tierpsychologe. Sogar der Furz eines Hundes ist dem des Menschen überlegen. Der Hund furzt vornehm, leicht und dezent und verlässt dann mit gerümpfter Nase den Raum. Musikalisch geht es nun weiter mit Cat Stevens und Tom Petty in The Heartbreakers. Zu Beginn jedoch ein Superhit von Lobo.

Chronologisch waren es nun folgende Titel: Me and You and the Dog Named Boo, I Love My Dog und zum Schluss Dogs on the Run. Kein geringerer als Fürst Bismarck sagte, ich habe große Achtung vor der Menschenkenntnis meines Hundes. Er ist schneller und gründlicher als ich. Toll finde ich auch die Aussage von Louis Armstrong, Jazz-Trompeter. Mit einem kurzen Schwanzwedeln kann ein Hund mehr Gefühle ausdrücken als mancher Mensch mit stundenlangem Gerede. Walk the Dog, bekannt geworden durch die Stones, heute in der Fassung von Roger Daltrey, ein Mitglied der Who, die wir dann gleich anschließend mit Dogs hören. Ein Titel darf natürlich nicht fehlen. Hier sind sie nun, Led Zeppelin und Black Dog.

Hunde haben alle guten Eigenschaften der Menschen, ohne gleichzeitig ihre Fehler zu besitzen. Friedrich der Große, König von Preußen, fand dies treffend heraus. Ein spanisches Sprichwort sagt, eines Hundes Treue währt ein ganzes Leben lang, die einer Frau bis zur ersten Gelegenheit. Sean Prine, Old Dog Children, Watermelon and Wine sowie das Soundtrack aus Walk the Dog, Wenn der Schwanz mit dem Hund wedelt, ein amerikanischer Spielfilm von 1979, nun in der nächsten Auswahl. Der Soundtrack stammt von Mark Knopfler, der den Song Walk the Dog komponierte und auch sang.

0: Ein sehr schönes Zitat von Franz von Assisi, dass mir der Hund das Liebste sei, sagst du mir, o Mensch, sei Sünd. Der Hund ist mir im Sturme treu, der Mensch nicht mal im Wind. Auch ein paar deutschsprachige Interpreten habe ich zum Thema mit drei tollen Songs gefunden. Die Titel »Hätte ich einen Hund«, »Mein Hund beißt jeder hübschen Frau ins Bein« und »Mein Hund ist schwul«. Die Interpreten verrate ich aber erst nach dieser Auswahl.
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1: Mein Hund ist schwul von Klaus Hoffmann. Wer jedoch andere Songs von Klaus Hoffmann oder seine Biografie kennt, wird das leise Augenzwinkern nicht übersehen bzw. überhört haben. Max Rabe haben sicherlich alle erkannt. Hätte ich einen Hund, wer hätte es gedacht, das war Ina Müller. Der Goodbye-Song und Rauschmeißer ist heute der Hotdog-Boogie. Geben Sie Ihrem Kleinen, Ihrem Hund heute zum Welthundetag ein extra Leckerli oder eine Streicheleinheit. Sie haben sich's verdient. Bevor wir nun unsere vielgeliebten Vierbeiner selbst ans Mikro lassen, möchte ich mich verabschieden und sage wie immer ganz lieb Tschüss, euer Hoffi.

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In die heutige 917. Ausgabe vom Café au Lait starten wir mit meinem Freund Bobby Carcassés aus Havanna. Bobby wurde 1938 in Jamaika geboren, weil seine Eltern damals gerade seinen Großvater in Kingston besuchten. Der war da als kubanischer Konsul tätig. Bobby wurde ein exzellenter Tänzer, er spielt auch Trompete, Piano und Congas, aber in erster Linie ist er der beste Jazz-Sänger, den Kuba jemals hervorgebracht hat. Auch mit 88 ist er noch musikalisch aktiv. Hier kommt seine fulminante Version eines Klassikers von George Gershwin.

Memories of Tomorrow, Erinnerungen an morgen, heißt diese Komposition von Keith Jarrett. Gespielt wurde sie vom Rostocker Trio Trostsang. Das bringt Musiker aus unterschiedlichen Genres zusammen und gemeinsam widmen sie sich skandinavischen Klängen, Kammermusik und Jazz. Wie das live klingt, kann man am kommenden Sonntag, am 11. Oktober ab 19 Uhr hören, und zwar im Klanghaus am See in Klein-Jasedow, unweit vom Usedomer Achterwasser, allerdings auf der Festlandseite. Grady Tate aus Durham in North Carolina war nicht nur ein gefragter Jazz-Schlagzeuger, sondern auch ein talentierter Sänger. Außerdem hatte er einen Uni-Abschluss in englischer Literatur und Psychologie. Als Drummer spielte er unter anderem mit Quincy Jones, Ella Fitzgerald, Aretha Franklin, Oscar Peterson und Charles Aznavour. 1981 war er der Schlagzeuger vom legendären New Yorker Central Park Konzert von Paul Simon und Art Garfunkel. Mit Grover Washington Jr. am Saxophon sang und spielte Grady Tate den folgenden Song, der in den 80ern mal für eine Kaffeereklame verwendet wurde. Just the Two of Us. Heute vor 9 Jahren starb der an Alzheimer erkrankte Musiker mit 85 in New York.

Die Berlin Afrobeat Company spielte einen der Afrobeat-Hits von Fela Anikola Bokuti aus Nigeria. Water no get enemy. Wasser hat keine Feinde. Dahinter steht der Gedanke, dass man sich für seine Mitmenschen so unersetzlich machen sollte wie das Wasser. Dann gibt es auch niemanden, der einem Übles will. Die Berlin Afrobeat Company wurde 2024 von dem aus Ghana stammenden Schlagzeuger und Sänger Eko Alabi Savage gegründet. Und sie tritt seitdem immer am 15. Oktober, also auch am Donnerstag der kommenden Woche, im Haus der Kultur in der Welt im Berliner Tiergarten auf. Denn am 15. Oktober 1938 wurde im nigerianischen Abeokuta einer der einflussreichsten Musiker Afrikas geboren. Fela Kuti, der 1997 verstarb. Der maßgeblich von ihm kreierte Afrobeat ist der einzige Musikstil Afrikas, der heute auf allen Kontinenten gespielt wird. Eine Fusion aus Highlife-Musik, Yoruba-Tradition und westlichem Jazz, Funk und Soul. Darum veranstaltet das Haus der Kultur in der Welt immer am 15. Oktober das Philosophical Gathering. Nach der Berlin Afrobeat Company im Vorprogramm trat 2024 Felas jüngster Sohn Cheun Kuti auf. Im letzten Jahr war es Felas Enkel Made Kuti. In diesem Jahr ist es eine Band aus Ghana, nämlich Santrophi. Die noch relativ jungen Musiker haben es geschafft, den ghanaischen Highlife, der einer der Quellen für den Afrobeat war, der aber bei der jungen Generation in Ghana lange als verstaubt galt, sie haben es geschafft, diesen Highlife ins 21. Jahrhundert zu transformieren. Dazu gehört auch die Einbeziehung von Afrobeat-Elementen. Insofern ist Santrophi am 15. Oktober im Haus der Kultur in der Welt durchaus richtig am Platz. Hier kommt eine Kostprobe.

Das waren die Jazz Invaders, eine niederländische Band mit starkem Faible für brasilianische Musik. 2019 produzierten sie das Album Last Summer in Rio in der Stadt am Zuckerhut mit brasilianischen Kollegen und zu den Ergebnissen gehörte dieser Song eben. Aqui é o país do futebol. Hier ist das Land des Fußballs und noch fußballverrückter als die Brasilianer ist ja nun wirklich kaum jemand. Black Heritage, schwarzes Erbe, nennt sich eine Berliner Gruppe um die madagassisch-senegalesische Sängerin Emma Fakera und den Gitarristen und Sänger Mike Russell aus Washington D.C. Im Konzert erleben kann man die Band am Freitag nächster Woche mal wieder, am 16. Oktober und zwar ab 21 Uhr im A-Train in Berlin-Charlottenburg. Wir können die Band natürlich jetzt schon mal hören. 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

Fordel aus Algerien präsentierte uns den Salsa-Rai als Fusion von kubanischer und nordafrikanischer Musik. Manfredo Fest kam 1938 in Porto Alegre an Brasiliens südlicher Küste zur Welt, und zwar blind. Sein Vater war ein deutscher Konzertpianist, der an der Universität von Porto Alegre unterrichtete. Manfredo Fest studierte ebenfalls Piano und erlernte Musik in der Blindenschrift Braille zu lesen. Nach seiner klassischen Ausbildung wandte er sich dem Jazz zu und 1963 veröffentlichte er seine erste LP. Anfang der 70er ließ sich Manfredo Fest in Florida nieder und dort starb er heute vor 27 Jahren mit 63 an Leberversagen. Bevor wir ihn am Piano hören, verabschiede ich mich. Verantwortlich war Burkhard Seidel. Ich bin Wolfgang König. Danke fürs Zuhören. Tschüss.

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Am Gotthold-Ephraim-Lessing-Gymnasium in Neubrandenburg wird zur kommenden Woche ein Kurzfilmprojekt durchgeführt. Schülerinnen und Schüler des Gymnasiums werden in einer Projektwoche zusammen mit dem Berliner Bilderbewegen e.V. einen Kurzfilm drehen. Mit dem Titel Anne Frank, Erinnern, Verstehen, Verantwortung übernehmen. Am kommenden Donnerstag wird es einen besonderen Dreh geben. Dort werden nämlich Schülerinnen und Schüler auf dem Schulhof des Lessing-Gymnasiums ein gemeinsames Bild entstehen lassen, welches auch Teil des Films sein wird. Den Abschluss des Projekts bildet dann ein öffentlicher Kinotag im Kino La Tüchte in Neubrandenburg am 19. November 2026, wo der fertige Film vorgeführt wird und weitere Ergebnisse des Projekts präsentiert werden. Außerdem wird es verschiedene Medienstationen geben, eine Ausstellung zu Anne Frank sowie kreative Beispiele, die während der Projektwoche, aber auch davor und danach entstanden sind. Im Anschluss wird es eine Fragerunde vom Publikum und den Schülerinnen und Schülern geben. Auslöser für dieses Projekt war das Schulmusical Nie wieder jetzt, welches im März Premiere feierte. Das Drehbuch und die Musik dieses Musicals wurden von der Schule auch selber geschrieben. Ausschnitte aus dem Musical werden sowohl auch Bestandteil des Films werden. Also am 8. Oktober wird ein gemeinschaftliches Bild auf dem Schulhof des Lessing-Gymnasiums erstellt werden und die Filmvorführung findet am 19. November im Kino La Tüchte statt.

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0: Für heute heißt es zunächst grauer Himmel und Regen. Im Laufe des Nachmittags wird es aber langsam besser. Der Regen zieht nach und nach ab und die Wolken lockern etwas auf. Dabei wird es mit rund 11 Grad eher frisch. Dazu nimmt der Wind ordentlich zu und dreht im Laufe des Tages auf West bis Nordwest. Vor allem am Nachmittag sind einige kräftige Böen möglich. In der Nacht bleiben uns die Wolken erhalten, zwischendurch kann es aber auch mal auflockern. Regen ist eher kein großes Thema, die Temperaturen sinken auf 7 bis 9 Grad. Dazu weht ein mäßiger Westwind, der zeitweise etwas kräftiger daherkommt. Und am Freitag wird es zunächst noch überwiegend trocken sein, im Laufe des Tages ziehen allerdings von Westen her wieder mehr Wolken auf und später kommt auch neuer Regen dazu. Mit ungefähr 13 Grad bleibt es weiterhin ziemlich frisch. Der Wind weht mäßig bis frisch aus westlichen Richtungen und kann zwischendurch ordentlich auffrischen. Und in der Nacht zum Samstag wird es wieder ungemütlicher. Viele Wolken und zeitweise schauerartiger Regen erwarten uns. Die Temperaturen bleiben mit etwa 11 Grad relativ mild. Dazu weht ein mäßiger Südwestwind. Und der Samstag bringt typisches Herbstwetter. Wechselnd bis stark bewölkt, dazu immer wieder einzelne Schauer. Vereinzelt sind sogar Gewitter und Graupel und kräftige Böen möglich. Dafür wird es mit rund 16 Grad deutlich milder. Der Südwestwind bleibt spürbar und kann zeitweise kräftig auffrischen. Also für alle Freunde des Herbstes das perfekte Wetter für ein Tässchen Tee oder einen Kaffee oder eine heiße Schokolade. Allerdings wahrscheinlich nicht draußen, sondern lieber bei sich zu Hause im Warmen. 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
4: Guten Abend, liebe Kinder. Hier ist Oma Ulala. Es war Faschingszeit. Und vielleicht habt ihr auch erlebt, dass man manchmal in der Faschingszeit ein bisschen übertreibt und dann sogar krank werden kann. Heute besucht Teddybär die beiden Kaninchenkinder. Er öffnet die Tür zum Stall und staunt. Das weiße Kaninchen trägt nämlich eine Augenklappe und einen Piratenhut, das schwarze ein Matrosenhemd. Wir haben in der alten Truhe viele Sachen zum Verkleiden gefunden, erklären die beiden. Teddybär darf sich auch verkleiden. Er zieht einen langen roten Umhang aus der Truhe und legt ihn um seine Schultern. Du siehst aus wie ein König, rufen die Kaninchenkinder begeistert. Aber ein König braucht auch eine Krone, meint Teddybär. In der Truhe liegt eine goldene Krone, ruft das weiße Kaninchen und holt sie heraus. Teddybär setzt sie auf. Nun fehlen noch die Diener, denn ein König muss sich bedienen lassen, meint Teddybär. Du bist ein König und wir deine Diener, schlagen die zwei Kaninchen vor. König Teddybär ist einverstanden. Er setzt sich auf den Küchentisch. Der ist sein Thron. Dann ruft er seine Diener, das schwarze Matrosenkaninchen und das weiße Piratenkaninchen. Bringt mir einen dicken roten Apfel, ordnet der König an. Das Matrosenkaninchen holt den Apfel, König Teddybär beißt hinein. Nun hätte ich gern ein großes Stück vom Honigkuchen, verlangt er. Das Piratenkaninchen bringt den Kuchen, doch der König hat immer noch nicht genug. Das Matrosenkaninchen und das Piratenkaninchen laufen hin und her und schleppen immer mehr Leckereien heran. Nach einer Weile jammert König Teddybär.
5: Mein Bauch tut ganz doll weh.
4: Kein Wunder, denn du hast viel zu viel gegessen, meint das Matrosenkaninchen. In der Truhe findet es einen weißen Kittel. Es zieht sein Matrosenhemd aus und den Kittel an. Nun ist es ein Doktorkaninchen. Es bringt dem armen König Teddybär eine Tasse Kamillentee. Die tut gut und bald geht es ihm wieder besser. Aber König möchte Teddybär nun nicht mehr sein. Er zieht das Matrosenhemd an und dann steigen Matrose Teddybär und das Doktorkaninchen in die Truhe. Die ist ihr Segelboot. Sie nehmen Kurs auf die Insel unter dem Küchentisch, denn dort wohnt ihr Freund, das Piratenkaninchen. Seht ihr, liebe Kinder, so kann man manchmal in der Faschingszeit doch ganz schön viel essen und zum Schluss tut einem der Bauch weh. Aber diese Krankheit ging schnell vorbei. Viel schlimmer sieht es in der nächsten Geschichte aus. Was tut man, wenn eine Mama krank ist? Der schnelle Hase bringt einen Brief für Teddybär. Er ist von der flinken Maus aus der Villa am Waldrand. Sie schreibt: Hallo, lieber Teddybär, ich bin krank. Der Mäusedoktor hat gesagt, dass ich eine Woche lang im Bett liegen muss. Dürfen meine Kinder so lange zu dir kommen? Teddybär überlegt nicht lange und läuft zur alten Villa am Waldrand. Als er anklopft, öffnet ihm die Mäusekrankenschwester und ruft erleichtert. »Gut, dass du da bist, denn die Mäusekinder sind sehr laut und wild, aber ihre Mama braucht Ruhe, damit sie bald wieder gesund wird.« Da flitzen die kleinen Mäuse herbei. Sie freuen sich, als sie Teddybär sehen und rufen. »Super, im Heustall ist es bestimmt lustig.« Doch die kleinste Maus flüstert:
5: »Ich möchte lieber bei meiner Mama bleiben, denn ich fürchte mich vor der Katze, die im Heustall wohnt.«
4: Teddybär beruhigt sie. »Die schlaue Katze ist meine Freundin.
5: Sie würde doch einer Maus nie etwas zuleide tun. Du brauchst wirklich keine Angst vor ihr zu haben. Und dann machen sich Teddybär und die kleinen Mäuse auf den Weg. Im Heustall wartet die schlaue Katze schon mit dem Abendbrot. Es gibt Speck und Käse, Äpfel und Nüsse, Honigbrot und Butterkuchen. Das schmeckt allen sehr gut. Nach dem Essen zeigt Teddybär seinen kleinen Gästen den Heustall und den Dachboden. Bevor ich einschlafe, betrachte ich immer den Mond und die Sterne. Sie leuchten wunderschön, schwärmt er. Da betteln die Mäusekinder. Bitte, lieber Teddybär, dürfen wir neben dir in deinem Bett schlafen? Wir möchten doch so gern den Mond und die vielen Sterne leuchten sehen. Teddybär ist einverstanden und sagt: Klar, in meinem Bett ist Platz genug für uns alle. Aber vor dem Schlafengehen spielen wir noch im Heu verstecken. Bestimmt macht die schlaue Katze auch mit. Aber die Katze ist verschwunden. Als die Mäusekinder nach ihr rufen, miaut sie leise. Sucht mich. Hui, da geht die Jagd auf die schlaue Katze los. Endlich finden die Mäusekinder sie hinter einem riesigen Ballen Heu. Nun dürfen sich die Mäuschen verstecken. Zum Schluss ist Teddybär an der Reihe. Und dann wird es Zeit zum Schlafen gehen. Flink krabbeln die Mäusekinder in Teddybärs großes Bett. Es dauert nicht lange, da sind sie auch schon eingeschlummert, als der gute alte Mond am Fenster vorbeizieht und die schlafenden Mäuschen sieht, lächelt er. Die Mama von den Mäusekindern wird jetzt bestimmt ganz schnell gesund werden, wo sie weiß, dass ihre Kinder so gut aufgehoben sind. Ich wünsche euch eine gute Nacht, eure Oma Ullala.

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0: Gute Zeiten, schlechte Zeiten heißt es für Buck Stargardt. Denn am 20. November um 19 Uhr findet zum internationalen Vorlesetag in der Mensa Buck Stargardt auf dem Schulgelände der regionalen Schule eine Lesung statt. Nämlich über das Buch Immer wieder Gerner des bekannten GSDS-Setstars Wolfgang Barrow. Er liest aus seinem Buch von seiner TV-Star-Kultfigur Anwalt Professor Dr. Dr. Jo Gerner und steht im Anschluss an die Lesung für Fotos und Signaturen bereit. Tickets für diese Veranstaltung gibt es im Besucherempfang auf der Höhe in Buck Stargardt, im Blumenkästchen am Markt in Buck Stargardt sowie in den Thalia-Filialen im Marktplatz und Betanien-Center in Neubrandenburg. Tickets kosten 30 Euro und der Einlass ist ab 18 Uhr. Also, falls Sie den internationalen Vorlesetag vor Ihrer Haustür erleben wollen, kommen Sie am 20. November um 19 Uhr in die Schulmensa Buck Stargardt zu der Lesung Immer wieder Gerner des bekannten GZSZ-Stars Wolfgang Barrow.
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0: Für heute heißt es zunächst grauer Himmel und Regen. Im Laufe des Nachmittags wird es aber langsam besser. Der Regen zieht nach und nach ab und die Wolken lockern etwas auf. Dabei wird es mit rund 11 Grad eher frisch. Dazu nimmt der Wind ordentlich zu und dreht im Laufe des Tages auf West bis Nordwest. Vor allem am Nachmittag sind einige kräftige Böen möglich. In der Nacht bleiben uns die Wolken erhalten, zwischendurch kann es aber auch mal auflockern. Regen ist eher kein großes Thema, die Temperaturen sinken auf 7 bis 9 Grad. Dazu weht ein mäßiger Westwind, der zeitweise etwas kräftiger daherkommt. Und am Freitag wird es zunächst noch überwiegend trocken sein, im Laufe des Tages ziehen allerdings von Westen her wieder mehr Wolken auf und später kommt auch neuer Regen dazu. Mit ungefähr 13 Grad bleibt es weiterhin ziemlich frisch, der Wind weht mäßig bis frisch aus westlichen Richtungen und kann zwischendurch ordentlich auffrischen. Und in der Nacht zum Samstag wird es wieder ungemütlicher, viele Wolken und zeitweise schauerartiger Regen erwarten uns. Die Temperaturen bleiben mit etwa 11 Grad relativ mild, dazu weht ein mäßiger Südwestwind. Und der Samstag bringt typisches Herbstwetter, wechselnd bis stark bewölkt, dazu immer wieder einzelne Schauer. Vereinzelt sind sogar Gewitter und Graupel und kräftige Böen möglich. Dafür wird es mit rund 16 Grad deutlich milder. Der Südwestwind bleibt spürbar und kann zeitweise kräftig auffrischen. Also für alle Freunde des Herbstes das perfekte Wetter für ein Tässchen Tee oder einen Kaffee oder eine heiße Schokolade. Allerdings wahrscheinlich nicht draußen, sondern lieber bei sich zu Hause im Warmen. 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
4: Ritter Griesbart und sein Drache. Eine Geschichte von Cornelia Funke. Ritter Griesbart von der Tann hatte schon 10 Jahre seines Lebens damit verbracht, einen 6-köpfigen Drachen zu jagen. Seine Rüstung hatte dabei so manche Delle davongetragen und der Drache hatte so manchen Kopf verloren. Aber die beiden jagten immer wieder aufs Neue hintereinander her. Tag aus, Tag ein. Eines Morgens tauchte Ritter Griesbart wie immer in blank geputzter Rüstung. Und mit scharf geschliffenem Schwert vor der Höhle des Drachen auf und begann, den Drachen zu beschimpfen.
5: »He da, ekliger Erdwurm!« brüllte der Ritter. »Feuerspeiender Menschenfresser, widerlicher Wiesenwühler! Dein Bezwinger ist gekommen. Wohlan, stell dich dem ritterlichen Kampf!«
4: Der Drache steckte einen seiner gewaltigen Köpfe aus der Höhle, blies ein paar Rauchwölkchen in Griesbarts Richtung
6: und gähnte.
5: »Nein«, knurrte er, »ich habe keine Lust.«
4: Dem edlen Ritter fiel vor Schreck der Schild aus der Hand.
5: »Aber«, stotterte er, »was soll das heißen? Bist du etwa krank?« »Nein, ich habe einfach keine Lust mehr.« Damit drehte sich der Drache um und trottete in seine Höhle zurück.
4: »He, bleib hier«, brüllte der Ritter ihm nach. »Was ist mit morgen?«
5: »Gar nichts ist mit morgen«, fauchte der Drache. »Ich bin diese alberne Jagerei leid. Mach, dass du in deine Burg kommst. Auf Nimmerwiedersehen.«
4: Und schon war er im Dunkel der Höhle verschwunden. Fassungslos starrte Ritter Griesbart auf sein nutzloses Schwert. Was nun? Wo sollte er jetzt einen neuen Drachen herbekommen? Wozu war ein Ritter denn nutze, der hinter nichts und niemanden herjagte? Eine lächerliche Blechfigur war er nichts weiter. In Ritter Griesbarts breiter Brust mischten sich Wut und Verzweiflung.
5: »Komm raus«, schrie er mit bebender Stimme, »komm raus, du elender Feigling, du Drückeberger, du faules Drachenluder, schuppiges Scheusal, gemeiner Verräter!«
4: Nichts rührte sich. Der Drache streckte nicht mal die Nasenspitze heraus. Ritter Griesbart sprang mit wildem Gebrüll vom Pferd und stürmte mit gezogenem Schwert in die Drachenhöhle. Schimmernd lag der Drache in der Dunkelheit. Er verspeiste gerade einen Bären.
5: »Kämpfe!« schrie der edle Ritter und piekste in den Drachenschwanz. »Kämpfe! Elender! Elender! Dein Ende ist nahe!«
7: »Ach, lass das dumme Geschwafel!« schmatzte der Drache. »Ich kann's nicht mehr hören. Und lass endlich meinen Schwanz in Ruhe, sonst werde ich ernsthaft böse.«
4: Da ließ Ritter Griesbart sein Schwert auf den Höhlenboden fallen. Er wusste nur zu gut, dass er dem Drachen nichts anhaben konnte. Unverwundbar war dieses Vieh, absolut unverwundbar. Gut, man konnte ihm die Köpfe abschlagen, aber die wuchsen schnell wieder nach. Und das Drachenblut, das dabei herumspritzte, ätzte Löcher in die beste Rüstung. Tränen tropften in Ritter Griesbarts Helm.
5: »Stell dich nicht so an«, knurrte der Drache. »Was ist, wenn dich deine Kollegen so sehen, hä?«
4: »Ich werde mich in meinem Burggraben ertränken«, schluchzte Griesbart.
5: Fürwahr, das werde ich!« Der Drache seufzte und schüttelte seine 6 Köpfe. »Blecherner Blödsinn! Du kannst froh sein, dass ich so gutmütig bin. Ich hätte dich längst fressen sollen. Naja, komm mit!« Er schubste den schluchzenden Ritter zum Höhlenausgang. »Roderich!« brüllte der 6-köpfige Drache. »Roderich, komm mal hier!« Es raschelte im Gebüsch und heraus kugelte ein kleiner Drache, feuerrot und kaum größer als ein Hund. »Krrrr!« knurrte er und spiegriesbart eine winzige Stichflamme vor die Beine schien. »Lass das!« fauchte der 6-köpfige Drache. »Darf ich vorstellen, mein missratener Neffe Roderich. Er ist nicht besonders groß und hat nur 4 Köpfe, aber er ist ganz wild auf Ritter. Nicht wahr, Roderich?«
8: »Oh ja, oh ja!«
5: quäkte der kleine Drache, schnappte nach einer Fliege und grinste, wobei einer seiner Köpfe an Griesbart herumschnupperte. Der Ritter seufzte. »Wächst der noch?« fragte er. »Klar«, sagte der 6-köpfige Drache. »In 50 Jahren ist er bestimmt schon so groß wie ein Schwein.« Ritter Griesbart seufzte noch einmal.
8: »Los, los, Ritter«, drängte Roderich und wedelte mit seinem stacheligen Schwanz. »Worauf wartest du, hm?«
5: Er spuckte Griesbart auf die Schuhe und hüpfte aufgeregt davon. »Wohlan«, murmelte Griesbart von der Tann. »4 Köpfe sind besser als nichts.« Dann ging er mit schweren Schritten zu seinem Pferd, stieg auf und trabte hinter seinem neuen Drachen her.
9: Ja, so ein Schwert aus Holz, das ist des Ritter stolz. Also Sägen, Schleifen, Schnitzen, alle Ritter bis sie... bis sie schwitzen. Ein Steckenpferd, das braucht nicht viel, einfach ein Stück Besenstiel, ausgestopft den Sockenkopf, für 2 Augen je ein.

Es war einmal ein Frosch, der lebte glücklich und zufrieden in einem gepflegten Biotop bei der Familie Körner. Doch eines Tages wurde es ihm zu langweilig und er machte sich auf in die große, weite Welt.

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0: Freitag hörte man statt schönem Klang im Radio nur noch als Gesang.
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0: Doch schließlich, nach so vielen Abenteuern, bekam Flatsch Sehnsucht nach seinem schönen, langweiligen Biotop. Er kehrte nach Hause zurück und lebte fortan glücklich und zufrieden.

Ich heiße euch wieder herzlich willkommen zu Worldwide Wahnsinn. Und ihr dürft euch heute auf eine Sendung freuen mit deutschen Anime, Cartoon und Zeichentricksongs. Mitsingen ist da definitiv ein Muss. Deshalb wünsche ich euch jetzt super viel Spaß.

Lauf durch die Zeit. Ein Song aus dem Anime Inuyasha. Und tatsächlich laufen wir jetzt wirklich durch die Zeit, aber eher zurück zu den Klassikern. Und landen im Jahr 1975. Nippon Animation hat damals nämlich Sindbad rausgebracht. Und dieser kleine Junge erlebt jede Menge Abenteuer. Zusammen mit seiner Vogeldame Sheila.

der kleine Panda Tao Tao. Ach, das habe ich so geliebt als Kind. Richtig tolle Geschichten waren das. Und wir bleiben bei tierischen Protagonisten und gehen weiter ins Jahr 1979. Puschel, das Eichhorn. Puschel ist ein junges männliches Eichhörnchen, das anfangs gar nicht weiß, dass es überhaupt ein Eichhörnchen ist. Denn als es noch ganz klein war, wurde Puschel von Menschen aus dem Wald geholt und wuchs mit einer Katze als Ziehmutter auf einem Bauernhof auf. Von seiner Katzenmutter wurde er natürlich erzogen wie eine Katze, sodass Puschel sich meist auch wie eine Katze verhält und ernährt. Doch als sein Zuhause bei einem Brand auf dem Bauernhof zerstört wird, verschlägt es ihn zu seinen Artgenossen in den Wald. Diese neue Umgebung ist für ihn natürlich erst völlig ungewohnt und es fällt ihm schwer, Anschluss zu finden. Aber mit der Zeit schließt er mit Großvater Uhu, dem Waschbär Graubart und anderen freundlichen Waldbewohnern eine innige Freundschaft. Sogar seine Gefühlswelt wird in der Natur ordentlich aufgewirbelt, als er auf das hübsche weibliche Eichhörnchen Sue trifft, das jedoch nicht nur von ihm umworben wird. In Deutschland erschien dieser Anime sogar noch bevor ich geboren wurde, 1984. Deshalb ist es auch einer von vielen Animes, die ich bis jetzt noch nicht geschaut habe. Aber was nicht ist, kann ja noch werden. Schließlich gibt es fast alle Animes von damals mittlerweile auf DVD. Und den musikalischen Vorgeschmack gibt es jetzt.

Mila Superstar. Zu meiner Zeit damals mega beliebt und definitiv ein Muss. Das Witzige war, dass ich von den Jungs deswegen immer ein bisschen gehänselt wurde, weil ich das geguckt habe. Und ich habe mich immer gefragt, wenn die das nicht gucken, wie man dann so textsicher sein kann. Meine Sendung gab es damals schließlich noch nicht. Für das nächste Lied hoffe ich, dass ihr euer Kamehameha geübt habt. Eine Attacke, bei der die Energie mit zwei Händen gebündelt und schließlich losgelassen wird. Und wer hat's erfunden? Muten Roshi. Aber was erzähle ich euch das? Sicher wisst ihr das alle. Zumindest die, die Dragon Ball kennen.

Und jetzt habe ich ein Lied für meine besten Freunde. Wer das alles ist, das bleibt mein Geheimnis. Aber diejenigen wissen, dass sie gemeint sind.

0: Nach so viel Pokémon habe ich irgendwie noch Lust auf noch mehr Monster bekommen. Also holen wir jetzt die digitalen Monster an den Start. Anyamon digitiert zu Anyawomon.
1: Anyawomon, Level Ultra, Art Erzengel-Digimon, Typus Serum, Attacke Ohrwurm.

Irgendwie komme ich mir jetzt auch ein bisschen verpixelt vor, aber das täuscht bestimmt nur. Wie sieht's aus mit euch? Habt ihr Lust, eine Runde zu schwimmen? Nein? Dann schauen wir mal, wo wir hier ein Schiff herbekommen. Ha, das da drüben sieht doch gut aus. Das mit der Sonne. Ist das etwa ein Piratenschiff? Dann werden wir uns wohl mit ein paar Piraten herumschlagen müssen. Ha, das wäre doch gelacht. Arme hochgekrempelt und auf sie mit Gebrüll. Seid ihr bereit? Ich kann definitiv besser kochen als dieser blonde Schönling da.

Das nächste Lied stammt mal aus keinem Anime, Cartoon oder Zeichentrick, sondern es handelt sich um ein Kinderlied. Mit Gastauftritt von Otto Walkes. Glaubt mir, diesen Ohrwurm werdet ihr so schnell nicht mehr vergessen.

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Dem war's so kalt und darum schwamm er nur mit Schal. Doch am kältesten war's an den langen Wimpern. Praktisch unmöglich, damit noch zu klimpern. Doch dann zum Glück gibt es die Plankton-Drogerie, wo der Verkäufer sagt, hey, da hab ich was für Sie.

0: meine lieben Inselgenossen und Freunde der guten Laune, möchte ich auf der Bühne unseren Stargast begrüßen. Ein neuer Stern am Krabbenhimmel. Hier ist der Strandmuschelnuschler Otto Risotto.
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Oh, ist er nicht putzig? Oh, dieses kleine süße Kerlchen. Au! 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

Tina Frank und Noel Pix mit Ganz ohne dich aus Dragon Ball Z. Ich merke schon, musikalisch habe ich doch ein bisschen mehr Dragon Ball drin, als ich vielleicht dachte. Aber es sind einfach richtig gute Songs. Wie der nächste. Denn egal in welcher Sprache, der Refrain ist immer gleich und kann in jeder Sprache mitgesungen werden. Ganz gleich, ob man jetzt den Rest des Textes auch versteht.

Na klar schaffen wir das. Wir können alles schaffen. Und sogar ein bisschen rappen. Das werden wir nämlich gleich mal versuchen. Und hey, alle 151 Pokémon, die kriegt ihr ja wohl noch zusammen, oder? Das schaffen wir. Gemeinsam. Dann machen wir uns mal locker.

Wie Jan die Kamikaze-Diebin werde ich mich jetzt davonschleichen und euch mit den ganzen Ohrwürmern alleine lassen. Ich hoffe, ihr hattet genauso viel Spaß wie ich und freue mich natürlich, wenn ihr nächste Woche wieder einschaltet. Gleiche Stelle, gleiche Welle. Bis dann!

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Jemand träumt von dem, was ein anderer gerade hat. 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

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Ich stehe seit einer Stunde an der Post. Zerbrochene Flaschen auf Fahrradwegen. Ein Mensch hat in das Treppenhaus gekotzt.

0: Das Dokument Art Festival findet in ganz Neubrandenburg vom 6. bis zum 11. Oktober statt. Die Eröffnung mit dem Film Das Flüstern der Wälder von Vincent Munier findet am 6. Oktober um 19.30 Uhr im CineStar Neubrandenburg statt. Lisa Siomicheva, eine der beiden Festivalleiterinnen, erklärt euch jetzt nochmal, was die Dokument Art ist.
1: Die Dokument Art ist ein europäisches Filmfestival. Das steht erstmal für ganz, ganz viele spannende Treffen mit Filmschaffenden aus ganz Europa. Wir stehen natürlich auch für die Vielfalt und Dialog und wollen mit den Menschen darüber ins Dialog kommen und darüber diskutieren.
0: Und wie das Programm aussieht, erzählt euch die Co-Festivalleiterin Magda Jaroszewicz.
2: Die Programm ist wirklich vielfältig. Wir haben ganz viele Kurzfilme. Das ist das Kern von dem Festival. Es ist europäischer Wettbewerb. Wir zeigen 51 Filme aus 21 Ländern.
0: In Neubrandenburg findet das Festival an vielen verschiedenen Orten statt. Mit dabei natürlich das Kino La Tücht, das CineStar Neubrandenburg, die Hochschule, die Regionalbibliothek, die Kunstsammlung Die Offene Mühle oder das Café International. Das Highlight des Festivals ist laut den Festivalleiterinnen:
1: Für mich ein persönliches Highlight auf jeden Fall ist unsere Eröffnung. Wir haben viel dafür gearbeitet, dass eine Eröffnung ganz besonders für die Stadt wird. Und jetzt startet unsere Eröffnung nicht nur mit dem Eröffnungsfilm, sondern auch mit einer Vertical Dance Performance. Das findet eine Stunde davor statt am Marktplatz. Da tanzen zwei Tänzerinnen an der Fassade von Herkabeiturm, 60 Meter hoch.
0: Falls es noch weitere Fragen gibt zum Festival, könnt ihr euch gern melden im Festival-Office im Kino La Tücht.
1: Wir sind die ganze Woche vor Ort ins Festivalzentrum in La Tücht. Da kann man uns jeden Tag, jederzeit erreichen oder jemand von dem Team. Wir sind auch im Festivalbüro, das ist Turmstraße 10. Kommt gerne vorbei und holt die Programme, Kataloge, Informationen zu unseren Programmen.
0: Das Festival startet also am 6. Oktober im CineStar Neubrandenburg um 19.30 Uhr zum Eröffnungsfilm und endet am 11. Oktober in La Tücht mit der Preisverleihung. Tickets sind noch zu haben. Erhältlich sind sie online auf der Dokumentart-Website oder im Kino La Tücht.
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1: Ich bitte Platz zu nehmen. Rainer Bauer, Dr. Winter. Ja, es ist jetzt 16.01 Uhr. Ich begrüße Sie recht herzlich. Hallo? Auch die Gäste bitte um Ruhe. Ja, es ist 16.01 Uhr. Wir sind auch ganz ansehnlich vertreten für die Sitzung der Bürgerschaft der Hanse und Universitätsstadt Rostock, die 24. im Übrigen, heute am Mittwoch, dem 7. Oktober um 16 Uhr. Begrüße ich Sie sehr recht herzlich. Ich eröffne die Sitzung und stelle die Ordnungsmäßigkeit der Ladung fest und auch die Beschlussfähigkeit. Ich habe eine kurze historische Anmerkung. Am Morgen des 7. Oktober 2023 drangen islamistische Terroristen aus dem Gazastreifen nach Israel ein. Sie töteten rund 1200 Menschen und verschleppten zahlreiche Geiseln, die auch noch heute darunter leiden. Es war der größte Massenmord an Jüdinnen und Juden seit dem Holocaust und der schwerste Angriff auf israelisches Staatsgebiet in der Geschichte des Landes. Der Angriff und die darauffolgenden Kriege mit Toten auf beiden Seiten haben die Region tief verändert und verunsichert. Sehr geehrte Damen und Herren, es ist jetzt, haben wir schon gesagt, mit Datum des 29. September ist Ihnen die Einladung zu unserer heutigen Sitzung elektronisch zugegangen. Die öffentliche Bekanntmachung erfolgte ebenfalls ab 29. September 2026 im Bürgerinformationssystem, im Internet unter der bekannten Adresse. Damit ist die Einladung für die heutige Sitzung öffentlich bekannt gemacht worden. Ich stelle fest, dass die Ladung ordnungsgemäß erfolgt ist und dass wir mit 46 Anwesenden, sind wir jetzt 46? So, Frau Mahnke-Selle, was? 46 Anwesenden beschlussfähig sind. Die Oberbürgermeisterin sowie der Senator für Jugend und Soziales, Herr Bockhagen, sind für die Sitzung entschuldigt. Ich weise auf Bild- und Tonaufnahmen hin. Durch die Hanse und Universitätsstadt Rostock wird die Sitzung über einen Livestream auf dem YouTube-Kanal HRU Rathaus in Bild und Ton übertragen sowie aufgezeichnet. Dazu weise ich Sie auf Ihr Recht der Einlegung eines Widerspruchs im Zusammenhang mit den Regelungen in den Paragraphen 29.5a und 29b der Kommunalverfassung des Landes Mecklenburg-Vorpommern hin, der bei mir anzuzeigen ist, sowie die anwesende Öffentlichkeit und die an der Fragestunde teilnehmenden Personen auf ihren Einwilligungsvorbehalt. Der Gästebereich auf der Empore wird nicht vom Livestream erfasst, ebenso nicht der Bereich direkt darunter. Die dort Anwesenden können jeweils von ihrem Widerspruchsrecht Gebrauch machen, wenn sie im Rahmen eines erteilten Rederechts zur Sitzung beitragen. Gleiches gilt für die dort anwesende Öffentlichkeit und die an der Fragestunde teilnehmenden Personen, deren Einwilligung ich dann im Falle der Wahrnehmung eines Rederechts eines Einzelnen jeweils abfragen werde. Nach der neu zu beschließenden Hauptsatzung der Hanse und Universitätsstadt Rostock ist eine Speicherfrist von einem Jahr und die Löschung der Datei vor Ablauf eines Jahres vorgesehen. Ein Widerspruch bzw. das Ergebnis der Einwilligungsabfrage wird bei Gelegenheit zu Protokoll genommen. Wir kommen zum Tagesordnungspunkt 2, Änderung der Tagesordnung. Folgende Angelegenheiten wurden von dieser Tagesordnung zurückgezogen. Der Antrag 18.8, Nils Ole Rosengart für die Hanse-Fraktion, Zwischenbericht über die bisherige Arbeit von Smile City. Und folgende Angelegenheiten wurden von dieser Tagesordnung bis zur Sitzung der Bürgerschaft am 11. November 2026 zurückgestellt. Der Antrag 1755, Christian Albrecht für die Fraktion Die Linke, zur Prüfung der Einrichtung und Förderung sogenannter dritter Orte in der Hanse und Universitätsstadt Rostock. Und der Antrag 1795 von Julia-Christine Adler für die Fraktion FDP-Unabhängige zur Wachstumsagenda Rostock 2040, Bauland für Familien günstiger machen, Familienbonus einführen. Dann ist mir angezeigt worden, dass das Feindkonzept 1750 ebenfalls zurückgestellt worden ist, kurz vor der Sitzung. Wenn es keine gegenteiligen Auffassungen dazu gibt, dann gelten diese Änderungen zur Tagesordnung als bestätigt. Ja, Herr Rosengart, bitte. Ich gebe folgende weiteren Hinweise. Die Anfragen 1851, Entschuldigung. Ja, bitte. Dr. Bachmann.
2: Feinkonzepts nochmal die Frage an die Verwaltung, weil es war beim letzten Mal kritisch und Sie haben gesagt, 1.1. ist sonst nicht zu halten. Da haben wir bereits einmal verschoben. Also ist dann der 1.1. als immer als Gründungstag von Gesellschaften noch haltbar oder wie stellt man sich das jetzt vor?
1: Blick zur Verwaltung.
3: Ja, lieber Herr Präsident, liebe Kolleginnen und Kollegen, also Ursache sind die Änderungsanträge der SPD-Fraktion, was den Umgang sozusagen einmal mit den tariflichen Regelungen und den Mitarbeitenden, die vielleicht von ihrem Widerspruchsrecht Gebrauch machen. Die Projektgruppe ist der Auffassung, dass diese Änderungsanträge fundamental dem Feinkonzept entgegenstehen. Wir würden das, falls die beschlossen würden, die Aussagen aus dem Feinkonzept natürlich nicht mehr aufrechterhalten können. Also das ist eine Haushaltssicherungsmaßnahme gewesen, ne? die wir am Ende geplant haben. Das ist aber natürlich nicht über Nacht irgendwie seriös zu beantworten gewesen. Deswegen haben wir das jetzt zurückgestellt. Wir müssen das jetzt mal versuchen zu rechnen, aufzuschreiben, was alles damit verbunden ist. Ich bin mir nicht mal sicher, dass wir das in 4 Wochen schaffen oder einen Weg daraus finden. Also im Moment habe ich wenig Hoffnung bei dem Thema, ganz ehrlich. Aber wir tun unser Möglichstes, das dann Umgang mitzufinden. Keine Ahnung, ob der erste zu halten ist. Ich würde da mal ein Fragezeichen anmachen.
4: Reicht das, Frau Dr. Bachmann? Gut. Dann gebe ich folgende weitere Hinweise. Die Anfragen 1851 von Julia Christine Adler für die Fraktion FDP-Unabhängige zur aktuellen Situation im Friedhofsweg und im Umfeld der ehemaligen Knabenschule. Die Anfrage 1853 von Chris Günther für die CDU-Fraktion zur Überarbeitung der Stellplatzsatzung. Und die Anfrage 1867 von Lajos Orban für die Hanse-Fraktion zur IT-Sicherheit sollen laut Einreichenden auf die Tagesordnung der nächsten Bürgerschaft am 11.11. gesetzt werden. Es entfallen im öffentlichen Teil Top 4, Aktuelle Stunde, Top 10, 2, Bericht aus den Aufsichtsgremien, sowie im nicht öffentlichen Teil Top 12, Präsidentenmitteilung, Top 13, Personalangelegenheiten, 14, Anträge, Top 16, 2, Bericht aus den Aufsichtsgremien und Top 16, 3, Anfragen der Fraktionen. Gibt es weitere Vorschläge zur Änderung der Tagesordnung? Ja, Herr Rosengart, bitte, für die Hanse-Fraktion.
5: Die Anfrage 2026, AF 1817, das ist der Tagesordnungspunkt 10.3.6, vertagen. Das ist das Thema Smile City bzw. Smart City, weil die Frau Oberbürgermeisterin, der diese Organisationsunterhalt untersteht, heute leider nicht anwesend ist und wir gerne die Aussprache mit ihr zusammenführen möchten. Und zwar in die Bürgerschaftssitzung im November, die Vertagung.
4: Im November?
5: Ja. Mhm.
4: Gibt es eine Gegenrede? Das erkann ich nicht. Dann stimmen wir diesen Vertagungsantrag ab. Wer ist für den Vertagungsantrag? Den bitte ich jetzt um das Kartenzeichen. Wer ist dagegen? Wer enthält sich? Damit ist der Vertagungsantrag angenommen. Der wird bis zum 11.11. dieses Jahres vertagt. Dann Herr Krüger für die Linke, bitte.
6: Ja, Herr Präsident, liebe Kolleginnen und Kollegen, ich habe heute 2 Anliegen. Und zwar möchte ich zunächst vertagen den Antrag 1821, das ist Tagesordnungspunkt 8.6 vom Ortsbeirat Gelsdorf. Da geht es um die Einrichtung einer Umleitungsmöglichkeit. Unseres Erachtens ist mit der Stellungnahme die dort beantragte Prüfung bereits erledigt und wir möchten gerne dem Ortsbeirat die Gelegenheit geben, darüber nochmal zu beraten und eventuell den Antrag zurückzunehmen. Und deswegen würde ich das gerne zunächst in die nächste Bürgerschaftssitzung vertagen.
4: Wollen wir den erst abstimmen und möchten Sie den zweiten auch vorstellen?
6: Ich kann auch schon den zweiten vorstellen.
4: Ja, bitte den zweiten auch.
6: Gerne. Das betrifft den Antrag 1830, Top 87. Das ist der Prüfauftrag zur geplanten Errichtung einer Gemeinschaftsunterkunft. Da gibt es einen neuen Änderungsantrag unserer Fraktion und wir möchten gerne dem Ortsbeirat auch die Gelegenheit geben, auch diesen noch zu beraten und ein Votum dafür zu geben. Und außerdem fehlt dazu ja auch noch die Stellungnahme der Verwaltung. Deswegen würden wir den auch gerne in die nächste Sitzung vertagen.
4: Vielen Dank, Herr Krüger. Wir stimmen erst den Vertagungsantrag zu Antrag 1821, Top 8.6. Es geht um die Umleitung der Präsentinstraße ab. Wer ist für den Vertagungsantrag? Den bitte ich jetzt um das Kartenzeichen. Wer ist dagegen? Wer enthält sich? Damit ist der Vertagungsantrag angenommen. Wir stimmen jetzt den Vertagungsantrag zu Antrag 1830 ab, Tagesordnungspunkt 8.7, auch in die Novembersitzung. Wer ist für den Vertagungsantrag? Wer ist dagegen? Wer enthält sich? Damit ist auch dieser Vertagungsantrag angenommen. Wir kommen zur Top 3, Einwohnerfragestunde.
1: Es möchte sprechen André Axmann. Es geht um ehrenamtliches Handeln von nicht-juristischen Personen, einzelnatürliche Personen, Interessengemeinschaften. Die Anregung von Herrn Axmann liegt bereits mit der Anregung Nummer 1883 vor im System ALRIS. Zu der Stellungnahme, zu der die Stellungnahme 188301 der Verwaltung schriftlich vorliegt. Herr Axmann hat seine Einwilligung zur Übertragung eines Redebeitrages in Bild und Ton via Livestream sowie zur Aufzeichnung bereits im Vorfeld der Sitzung gegeben. Der Redebeitrag wird 5 Minuten nicht überschreiten. Sehr geehrter Herr Axmann, Sie haben nun das Wort. Ihre Redezeit beträgt, wie gesagt, 5 Minuten. Bitte schön, Herr Axmann.
7: Sehr geehrte Anwesende, vor genau einem Bürgerschaftssitzungsjahr stand ich hier, um über die Förderung ehrenamtlichen Handelns zu sprechen. Diesen roten Faden nehme ich am heutigen 7. Oktober, welcher zufällig auf gewisse Weise einen Bezug zu einem meiner eigenen Ehrenamtsthemen hat, wieder auf, um diesen mit neuen Gedanken zu ergänzen. In diesem Zusammenhang möchte ich es nicht versäumen, wieder meinen Dank an alle auszusprechen, welche in den vergangenen Monaten nicht nur mir bei ehrenamtlichen Aktivitäten Unterstützung zukommen lassen haben. Dies betrifft unter anderem Ihre Fortführung des Ortsbeiratsbudget sowie verschiedene Mitwirkende in der Stadtverwaltung Rostock, mit welchen ich zu meiner großen Freude nicht nur beruflich in Kontakt stand, sondern die teilweise sogar selber ehrenamtlich aktiv sind und somit ehrenamtliches Handeln privat, direkt, tatkräftig unterstützen. Mein heutiges Anliegen betrifft viele ehrenamtlich aktive Menschen in Rostock, welche, wie ich, oftmals überwiegend alleine für das Gemeinwesen tätig sind oder zusammen mit anderen in Interessengemeinschaften, wie beispielsweise das interkulturelle Sprachcafé, von dessen Aktivitäten ich zufällig auf 2 Ortsbeiratssitzungen hörte und denen die personellen Möglichkeiten fehlen, einen Verein zu gründen und deshalb nicht als juristische Person agieren können. Ein Prinzip, welches auf Bundesebene funktioniert, könnte sich auch auf kommunale Ebene übertragen lassen. Ehrenamtlich in oder für eine Behörde tätig sein, ähnlich wie bei der Bundesanstalt Technisches Hilfswerk, ist in kleinem Maßstab als Einzelperson auch in Rostock möglich. Hierbei denke ich unter anderem an die Präsentation bedeutender Kulturgüter bzw. Denkmäler, welche hierdurch, wie im Fall von beispielsweise Brunnenpatenschaften, nicht nur deren Erhalt, sondern sowie deren aktive Erlebbarkeit fördern, sondern zudem auch die Stadtkasse entlasten und in

0: deutlich höhere Fördersummen für Privatpersonen ermöglicht als beispielsweise das Budget der Ortsbeiräte. Obwohl ich auch in einem Verein sowie einer öffentlich-rechtlichen Bundesanstalt ehrenamtlich tätig bin, kann ich beide für die angedachten Aktivitäten nicht nutzen, da dies deren satzungsgemäße Zwecke wie beispielsweise Verkehrssicherheit und Zivilschutz nicht hergeben. Einzelpersonen sowie nicht-juristische Interessengemeinschaften sind bei der Ehrenamtsstiftung MV jedoch nicht antragsberechtigt. Stellvertretend als Kooperationspartner, aber öffentlich-rechtliche Körperschaften. Zurück zum Ortsbeiratsbudget. Da dieses in der Vergangenheit wiederholt nicht voll ausgeschöpft wurde, wäre vielleicht für ortsteilübergreifende Projekte, für welche auch Ortsbeiräte eventuell nicht zuständig fühlen, zukünftig eine direkte Förderung durch die Bürgerschaft denkbar? Hinsichtlich der in der Stellungnahme der Verwaltung genannten Aspekte bezüglich der Übertragung nicht ausgeschütteter Summen in das Folgejahr könnte vielleicht eine Reduzierung des Ortsbeiratsbudgets um einen Restemittelwert der Vorjahre in Betracht kommen, welcher dann regelmäßig durch die Bürgerschaft zugewiesen werden kann und somit die Stadtkasse nicht zusätzlich belastet. Abschließend rege ich an, alle Angebote des Fachbereich Ehrenamt unter rathaus.rostock.de offensiv anzubieten, damit diese vielen Menschen im Ehrenamt barrierearm zugänglich sind. Sehr geehrte Anwesende, danke für Ihre Aufmerksamkeit sowie die gegebenenfalls vorhandene Unterstützung. Vielleicht sehen wir uns demnächst bei einer ehrenamtlichen Aktivität oder in einem Jahr wieder hier. Ich wünsche Ihnen allen einen guten Abend.
1: Vielen Dank, Herr Axtmann, auch für Ihr Ehrenamt. Gibt es Wortmeldungen? Herr Senator, bitte.
2: Ja, lieber Herr Axtmann, vielen Dank für die Einbringung. Ich will mal an Ihrem Dank anknüpfen. Das wäre auch das Erste gewesen. Ich glaube, uns alle eint ja sozusagen der Gedanke hier, und die Rostocker Bürgerschaft hat das an zahllosen Anlässen immer wieder zum Thema gemacht oder bewiesen, dass wir ehrenamtliches Engagement über alle Maßen schätzen und für unsere Stadt überlebenswichtig halten und deswegen, dass unsere volle Zustimmung findet. Und insofern schließe ich mich dem Dank an für alle die ehrenamtlich in dieser Stadt tätig sind und auch diejenigen, die ehrenamtliches Engagement unterstützen. Das, glaube ich, können wir festhalten. Wir verstehen Ihren Punkt. Also ich glaube schon, dass Sie recht haben mit dem Gedanken, dass es für juristische Personen leichter ist, Förderung zu halten. Das ist in vielen Fördertatbeständen, die wir auch in der Stadt haben oder die es auf Landes- oder Bundesebene gibt, ohne Frage leichter, in diesen Strukturen Förderung zu bekommen. Aber genau deswegen haben wir ja mit dem Ortsbeiratsbudget die Möglichkeit eröffnet, natürliche Personen zu fördern, in kleinem Umfang für einzelne Projekte, genau aus dem Anlass, dass sonst schwierig ist, diese Fördermittel zu erhalten. Und es geht ausdrücklich auch für ortsteilübergreifende Maßnahmen. Auch das sehen die Richtlinien vor, dass das geht. Insofern ist das sicher nochmal ein Appell an alle Ortsbeiräte, die aber meines Wissens davon Gebrauch machen würden. Also ich kenne keinen Ortsbeirat, der sagt, ich beschränke das ausschließlich auf mein Stadt- oder Ortsteilbeiratsgebiet, sondern ich bin bereit, das selbstverständlich auch übergreifend zu fördern, sodass ich eher sehe, dass was vielleicht wirklich eine Lücke sein kann, wenn es stadtweite Projekte sind, also die sozusagen eine einzelne natürliche Person macht, dann ist das sicher vom logistischen Aufwand schwierig, über die Ortsbeiratsbudgets abzubilden. Wir sind ja gerade bei dem Maßnahmenkatalog zur strategischen Engagementförderung dabei, uns einfach das Feld insgesamt nochmal anzuschauen und zu ordnen. Also wie findet man das besser, wie vernetzt man das besser? Und wir würden den Gedanken da auch mit aufnehmen, gibt es sozusagen noch irgendwo eine Förderlücke, die man abbilden kann? Kann man die Richtlinie sozusagen für die Ortsbeiratsbudgets auch nochmal anpassen und oder ändern? Das ist jetzt ja auf gemeinnützige Zwecke sozusagen beschränkt. Das würden wir in dem Rahmen dieses Prozesses nochmal aufnehmen und dann auch nochmal beantworten. Was nicht geht, ist, dass einfach sozusagen übrig gebliebene Budgets dann verwendet werden. Auch die würden voraussetzen, dass es eine entsprechende Förderrichtlinie gibt, wenn man sie denn zur Deckung heranzieht, was eigentlich auch nicht geht. Aber es scheitert schon daran, dass wir sozusagen auch eine Haushaltsbegründung bräuchten. Also insofern nehmen wir das gerne auf, nehmen das gerne an und werden versuchen, dann im Rahmen der strategischen Engagementförderung das nochmal zu beleuchten. Vielen Dank.
1: Vielen Dank, Herr Senator. Ich erkenne keine weiteren Wortmeldungen.

0: Wir kommen zum Tagesordnungspunkt 5, Genehmigung der Niederschrift. Da es keine Einwendung gab, gilt die Niederschrift der Sitzung der Bürgerschaft vom 2. September 2026 als genehmigt. Zur Mitteilung des Präsidenten, Top 6. Bevor wir zu Top 6, Punkt 1 kommen, möchte ich über die folgende Mandatsverzicht informieren. Frau Sandra Wandt, Fraktion der SPD, hat mir mit Datum 30.09.2026 unwiderruflich erklärt, dass sie mit Ablauf des 19. Oktober 2026 auf das für die SPD errungene Mandat in der Bürgerschaft verzichtet. In diesem Zusammenhang enden außerdem mit Ablauf des 19. Oktober 2026 die Funktion als Mitglied, erste Stellvertreterin des Vorsitzenden im Finanz- und Beteiligungsausschuss, als Mitglied im Bürgerservice-Ausschuss, als Mitglied im Rechnungsprüfungsausschuss, als stellvertretendes Mitglied im Hauptausschuss, als stellvertretendes Mitglied im Klinikausschuss und als stellvertretendes Mitglied im Tourismusausschuss. Als Mitglied im Aufsichtsrat des digitalen Innovationszentrums Rostock GmbH, als Mitglied der Verbandsversammlung des Sparkassenzweckverbandes für die OSPA Rostock, als Mitglied der Mitgliederversammlung des Städt- und Gemeindetages MV, als stellvertretendes Mitglied der Verbandsversammlung des Planungsverbandes Region Rostock. Von der Verzichtserklärung unbenommen bleiben in Absprache mit der Fraktion der SPD die Funktion als Mitglied erste Stellvertreterin des Vorsitzenden im Ortsbeirat Gelsdorf, Fortsetzung als im Ortsteil lebende Einwohnerin und als Mitglied im Aufsichtsrat der MVZ Klinikum Südstadt GmbH. Liebe Frau Wandt, vielen Dank für Ihr Engagement für unsere Stadt im Ehrenamt, hier auch in den Fraktionen und in der ehrenamtlichen Arbeit in den Gremien. Wir danken Ihnen sehr und wünschen Ihnen für Ihre weitere Arbeit viel Erfolg und ein gutes Händchen und viel Sensibilität für die politischen Belange unserer Zeit. Alles Gute. Ja, schon gesucht, wo die sind. Die Verpflichtung der Nachrückerin, des Nachrückers für Frau Wandt ist in der nächsten Sitzung der Bürgerschaft am 11.11. geplant und soll erfolgen. Wir kommen zu Tagesordnungspunkt 6.1. Die Informationsvorlage 1814. Dr. Heinrich Prophet, Präsident der Bürgerschaft. Zuteilung der Sitze in Ausschüssen, Aufsichtsräten und sonstigen Gremien. Ich verweise auf die Informationsvorlage 1814, wonach bei den Gremien mit 6 und 7 außer Kleingartenbeirat Sitzen zwischen der Fraktion FDP Unabhängige, der Hanse-Fraktion und der Fraktion Rostocker Bund, Freie Wähler, jeweils ein Losverfahren für ein bzw. zwei Sitze stattfinden muss, wenn diese im Vorfeld nicht einvernehmlich untereinander zugeordnet werden konnten. Gleiches gilt für die Gremien mit 9 Sitzen zwischen der Fraktion Die Linke und der CDU-Fraktion für jeweils einen Sitz. Einvernehmliche Lösungen konnten im Vorfeld zu allen Gremien mit 6 und 7 Sitzen außer Kleingartenbeirat für die Fraktion FDP-Unabhängige, Hanse-Fraktion Rostock und Rostocker Bund betreffend hergestellt werden. Die Losverfahren sind hiermit nicht erforderlich. Die Ergebnisse wurden als redaktionelle Änderung in die Informationsvorlage 1814 aufgenommen und ich verzichte, wie in der Vergangenheit auch, mit Verweis auf diese Informationsvorlage auf das Verlesen der Sitzverteilung. Bei den 4 Gremien mit 9 Sitzen konnte der jeweils eine 9. Sitz durch die Fraktion Die Linke und die CDU-Fraktion nicht einvernehmlich untereinander zugeordnet werden, womit hier nun ein Losverfahren entscheiden muss. Die Losentscheide führe ich nun hier im Präsidium durch. Ich bitte meine Stellvertreterin Frau Knitter dabei um Unterstützung. Wir beginnen mit der Ziehung des Loses für die Volkstheater Rostock GmbH. Bitte, Frau Knitter, walten Sie Ihres Amtes. Gut. Ja, Geschäftsordnungsantrag? Unterbrechung, bitte. Wir machen 2 Minuten Unterbrechung, um zwischen den Fraktionsführern ein kurzes Gespräch zu ermöglichen. Es ist zu einer kurzfristigen Einigung zwischen den beiden Fraktionen gekommen. Wir verzichten auf weitere Losverfahren. Die Rostocker Gesellschaft für Stadterneuerung, Stadtentwicklung und Wohnungsbau MbH, da fällt der 9. Sitz auf die CDU. Der Zoologische Garten, da fällt der 9. Sitz auch auf die CDU. Und der Sparkassenzweckverband für die OSPA Rostock Verbandsversammlung fällt an die Linke. Glückwunsch und viel Erfolg für die Mandate. Hiermit teile ich die Sitze in den betreffenden Gremien, wie schon von mir angekündigt, mit Inhalt der redaktionellen Änderung der Informationsvorlage 1814 und Ergebnis der Losentscheide, wie eben besprochen, den betreffenden Fraktionen offiziell zu. Ich fordere nun die betreffenden Fraktionen auf, mir gegenüber schnellstmöglich schriftlich zu erklären, mit welchen Personen sie die ihnen neu zugeteilten Sitze besetzen und sofern eine Stellvertretung zulässig ist, durch wen diese Personen im Fall der Verhinderung vertreten werden. Ich gebe den Hinweis, dass mit dieser Aufforderung alle Sitze der Fraktion unbesetzt sind, auf die gegebenenfalls infolge der Neuzuteilung weniger Sitze entfallen. Bitte informieren Sie Ihre Mitglieder entsprechend. Bezüglich der Aufsichtsräte bitte ich unbedingt zu beachten, dass nach Maßgabe von Gesellschafts- und oder Aktienrecht weitere Verfahrensschritte notwendig sind, um auf der Grundlage der Benennung eine rechtskräftige Änderung der Besetzung herbeizuführen. Die Verfahren werden durch das Amt für zentrale Steuerung geführt. Die Ergebnisse der Losentscheide werden als redaktionelle Änderungen in die Informationsvorlage 1814, wie auch besprochen, aufgenommen. Wir kommen zu einem weiteren Mandatsthema, und zwar kommt es zum Wechsel der Fraktionsvorsitz der Hanse-Fraktion Rostock. Mit der Wirkung zum 1. Oktober 2026 haben Herr Thielmann-Lamberg den Fraktionsvorsitz, vorher erster stellvertretender Fraktionsvorsitz, und Herr Lajos-Orban den ersten stellvertretenden Fraktionsvorsitz, vorher Fraktionssitz inne in ihren jeweiligen Fraktionen. Ich gebe folgende nicht öffentlich bekannte gefasste Beschlüsse bekannt. Ich gebe bekannt, dass folgende Beschlüsse im nicht öffentlichen Teil der Sitzung am 2. September. Wolltest du noch was sagen, Wolf? Alles klar. 2. September 2026 gefasst wurden. Das ist die Beschlussvorlage 1734, Verkauf von Industrie-, Verkehrs-, Kehr- und Grünflächen im maritimen Gewerbegebiet Groß-Klein und mit der angehängten Zustimmung zur Vorwegbeleihung des Kaufgegenstandes, und die Beschlussvorlage 1743. Hier ging es um den Verkauf von Grundstücken im Landkreis Rostock mit einer auch entsprechenden Vorwegbeleihung von Grundstücken im Landkreis Rostock. Die nächste Sitzung der Bürgerschaft findet planmäßig am Mittwoch, den 11. November 2026 um 16 Uhr statt. Frist für die Erstellung der Tagesordnung am Faschingstag also. Frist für die Erstellung der Tagesordnung ist Montag, der 2. November 2026. Wir kommen zum nächsten Tagesordnungspunkt 7, Wahlen, Bestellungen und sonstige Personalangelegenheiten. Es geht hier um die Wahl weiterer Mitglieder des Präsidiums der Bürgerschaft. Gemäß § 28 Absatz 5 der Kommunalverfassung des Landes Mecklenburg-Vorpommern und § 3 Absatz 3 der Hauptsatzung der Hanse und Universitätsstadt Rostock bildet die Bürgerschaft ein Präsidium. Diesem gehören unter Anrechnung der Präsidentin oder des Präsidenten je eine Vertreterin oder ein Vertreter der einzelnen Fraktionen an. Dem Präsidium liegt zu den nachfolgenden Tagesordnungspunkten 7.1, 7.2 und 7.3 jeweils ein Antrag der CDU-Fraktion auf jeweils geheime Abstimmung vor, die damit entsprechend § 32 Absatz 1 der Kommunalverfassung verbindlich durchzuführen ist. In diesem Zusammenhang beabsichtige ich, diese Wahlvorschläge in einem Gang getrennt abstimmen zu lassen. Ich sehe hier keine gegenteiligen Auffassungen, oder doch? Dann werden wir so verfahren. Wir kommen dann nun zu Tagesordnungspunkt Top 1. 1593, Dringlichkeitsantrag, Lajos-Orban für die Hanse-Fraktion, Wahl der weiteren Mitglieder des Präsidiums der Bürgerschaft. Es wird Nils Ole Rosengart für die Hanse-Fraktion Rostock vorgeschlagen. Gibt es Wortmeldungen? Das erkenne ich nicht. Dann kommen wir zu Tagesordnungspunkt 7.2, Antrag 1872, Dr. Sibylle Bachmann für die Fraktion Rostocker Bund Freie Wähler. Wahl eines weiteren Mitglieds des Präsidiums der Bürgerschaft. Es wird Thomas Lange, Fraktion Rostocker Bund Freie Wähler, vorgeschlagen. Gibt es Wortmeldungen? Das erkenne ich nicht. Nun kommen wir hier in diesem Top zum letzten Unterpunkt. Antrag 1902, Michael Meister für die AfD-Bürgerschaftsfraktion. Vorschlag zur Wahl eines weiteren Mitglieds des Präsidiums der Bürgerschaft. Es wird Michael Meister, AfD-Bürgerschaftsfraktion, vorgeschlagen. Gibt es hier Wortmeldungen? Das erkenne ich nicht. Wir kommen nun zur geheim getrennten Abstimmung zu den drei Wahlvorschlägen in einem Gang. Es ist gemäß § 32 Absatz 1 KVMV jeweils eine einfache Mehrheit erforderlich. Ich bitte den Wahlausschuss, vertreten durch Jutta Reinders für die Fraktion Die Linke, Maybrit Krüger für die CDU-Fraktion, Steffi Manske für die Fraktion der SPD, Stefan Porst für die Fraktion Bündnis 90 Grüne Volt, Falko Zorn für die AfD-Bürgerschaftsfraktion, Andreas Sabo für die Fraktion FDP-Unabhängige, Nils Ole Rosengart für die Hanse-Fraktion und Manuela Semner für die Fraktion Rostocker Bund Freie Wähler. Die, genau, Nils-Uwe Rosengart hat im Vorfeld seine Befangenheit angezeigt und wird nicht beim Wahlausschuss teilnehmen. Die Stimmzettel, die Sie vom Sitzungsdienst bekommen, einen mit dem Wahlvorschlag Nils-Uwe Rosengart und einen mit dem Wahlvorschlag Thomas Lange und einen mit dem Wahlvorschlag Michael Meister, sind farblich unterschiedlich gekennzeichnet. Die verteilen wir jetzt an die Mitglieder der Bürgerschaft. Ich bitte alle Mitglieder der Bürgerschaft, die nicht zum Wahlausschuss gehören, auf ihren Plätzen sitzen zu bleiben. Ich gebe noch folgende Hinweise zum Ablauf. Sie haben für jeden Wahlvorschlag eine einzige Stimme. Sie können Ihr Kreuz entweder bei Ja oder bei Nein oder bei Enthaltung setzen. Setzen Sie mehrere Kreuze oder fügen Sie irgendetwas hinzu, ist der Wahlzettel ungültig. Vor dem Bürgerschaftssaal sind die Wahlkabinen und drei Wahlurnen, jeweils für die einzelnen farblich unterschiedlichen Stimmzettel aufgestellt. Bitte benutzen Sie unbedingt die Wahlkabinen und die dort ausliegenden Kugelschreiber. Sofern Sie einen anderen Kugelschreiber als den in der Wahlkabine ausliegenden benutzen, kann der Versuch der Verletzung des Wahlgeheimnisses nicht ausgeschlossen werden. Diese besondere Kennzeichnung des Stimmzettels würde dann bei der Auszählung der Stimmen... Bitte um Ruhe. Ich weiß, dass Sie das alles wissen, aber Herr Lambert, bitte Ruhe. Eine Kontrolle des Abstimmungsverhaltens möglich machen. Für die Zeit der geheimen Abstimmung machen wir eine kurze Pause. Ich bitte Sie, sich anschließend in der Nähe des Bürgerschaftssaales aufzuhalten. Der Wahlausschuss wird sich nach den Wahlhandlungen zur Stimmauszählung in das Protokollzimmer zurückziehen. Begeben Sie sich jetzt bitte zu den Wahlhandlungen. Jetzt tritt die Pause ein. Bitte den Wahlausschuss, die Wahlergebnisse jetzt festzustellen. Schließt sich wieder eine Pause an. Ich bitte Sie, in der Nähe des Saales zu bleiben. Ich bitte alle Mitglieder der Bürgerschaft, wieder ihre Plätze einzunehmen. Frau Dr. Bachmann. Wir kommen zuerst zur Wahl von Lajos Orban, Dringlichkeitsantrag 1593 für die Hansa-Fraktion Rostock, Wahl der weiteren Mitglieder des Präsidiums der Bürgerschaft. Die geheime Abstimmung zur Wahl von Herrn Rosengart hat Folgendes ergeben. Ausgebende Stimmzettel 48, abgebende Stimmzettel 48, Anzahl der Ja-Stimmen 19, Anzahl der Nein-Stimmen 27, zwei Enthaltungen. Damit ist die Wahl von Herrn Rosengart nicht erfolgt. Wir kommen zum Antrag 1872 Dr. Sibylle Bachmann für die Fraktion Rostocker Bund Freie Wähler, Wahl eines weiteren Mitglieds des Präsidiums der Bürgerschaft. Die geheime Abstimmung zur Wahl von Herrn Lange hat Folgendes ergeben. Ausgegebene Stimmzettel 48, abgegebene Stimmzettel 48, ungültige Stimmen 0. Anzahl der Stimmen mit Ja 18, Anzahl der Stimmen mit Nein 27 bei drei Enthaltungen. Damit hat die Wahl von Herrn Lange nicht Erfolg gehabt. Wir kommen zur Wahl von Michael Meister für die AfD-Bürgerschaftsfraktion, Antrag 1902, Vorschlag als Wahl eines Mitglieds des Präsidiums der Bürgerschaft. Die geheime Abstimmung zur Wahl von Herrn Meister hat Folgendes ergeben. Gesetzliche Stimmenanzahl 53, ausgegebene Stimmzettel 48, abgegebene Stimmzettel 48, Anzahl der Stimmen mit Ja 18, Anzahl der Stimmen mit Nein 30, bei 0 Enthaltungen. Damit ist auch die Wahl von Herrn Meister nicht erfolgreich verlaufen. Wir kommen zu Top 8 Anträgen. Es liegt vor der Antrag 1545 Chris Günther für die CDU-Fraktion, Prüfung städtebaulicher Potenzialflächen für zukünftige Wohnbebauung. Es liegt vor die Stellungnahme 01 von Senatorin Dr. Ute Fischer-Gede. Gibt es Wortmeldung? Chris Günther bitte für die CDU-Fraktion.
1: Ja, sehr geehrtes Präsidium, liebe Bürgerschaftsmitglieder, den Antrag haben wir bereits im Mai ausführlich diskutiert. Kurz vor Ende der Debatte haben wir diesen dann bis heute zurückgestellt, aus bekannten Gründen. Heute legen wir ihn erneut vor, eben weil die zentrale Frage bleibt, welche Potenziale für zusätzlichen Wohnraum es in Rostock überhaupt gibt. Da möchte ich gleich zu Beginn eines klarstellen. Mit diesem Antrag beschließen Sie keine Bebauung, wir wollen keine Bagger losjagen, sondern wir beschließen lediglich eine Vorentscheidung über die Zukunft der genannten Flächen. Wir beantragen lediglich eine ergebnisoffene Prüfung. Wir stehen weiterhin vor der Herausforderung, ausreichend Wohnraum für unterschiedliche Bedürfnisse bereitzustellen. Insbesondere Familien suchen häufig passende Wohnformen. Diese können sie nicht mehr in Rostock finden, ziehen ins Umland oder noch weiter weg. Deshalb halten wir es für sinnvoll, mögliche Wohnbaupotenziale zumindest fachlich untersuchen zu lassen. Die genannten Flächen befinden sich auch, wie Sie wissen, im Eigentum der Viro. Und auch in Anbetracht der Situation müssen wir für die Viro zukünftig Bauen ermöglichen, um auch weiterhin Ausschüttungen vornehmen zu können. Und tatsächlich für eine Wohnbebauung, ob sie geeignet sind, diese Flächen, wissen wir erst, wenn diese Prüfung erfolgt ist. Untersucht werden soll unter anderem die städtebauliche Eignung, die verkehrliche Erschließung und die ökologischen Rahmenbedingungen. Erst wenn diese Fakten auf dem Tisch liegen, können wir fundierte Entscheidungen treffen. Wer dem Antrag zustimmt, stimmt also nicht für eine Bebauung. Er stimmt dafür, Chancen und Grenzen fachlich bewerten zu lassen und eine belastbare Entscheidungsgrundlage zu erhalten. Genau das sollte der Anspruch der verantwortungsvollen Stadtentwicklung sein. Ich bitte daher um Zustimmung. Vielen Dank.
0: Vielen Dank, Frau Günther. Dr. Posselt für die Fraktion SPD. Dann Herr Krüger.
2: Sehr geehrter Herr Präsident, sehr geehrte Damen und Herren, liebe Chris Günther, ich bediene mich mal deiner Formulierung, die du sonst sehr gerne bei Anträgen nutzt. Der Antrag steht für sich, hört man sonst relativ häufig. Die Stellungnahme der Verwaltung spricht tatsächlich an der Stelle auch für sich. Ihr wollt hier einen Prüfauftrag haben, ihr wollt die jeweiligen Gebiete euch einmal angeschaut haben. Das hat die Verwaltung mit der Stellungnahme jetzt getan, hat auch einen Sachstand dazu gegeben. Inhaltlich in der Tat haben wir beim letzten Mal dazu diskutiert. Ihr habt den dann zurückgezogen vor 5 Monaten. Die Hoffnung war natürlich so ein bisschen, dass sie diese 5 Monate auch nutzt, vielleicht nochmal die Argumente etwas zu schärfen, warum es genau jetzt diese Gebiete sein sollen. Das ist leider nicht erfolgt. Das ist sehr schade. Ist auch in den Ausschüssen, soweit ich gehört habe, nicht erfolgt, sodass wir wieder in der Abwägung sind, wollen wir jetzt auf diese Bereiche gucken. Und die Verwaltung hat ziemlich klar gemacht, dass sie gerade starke Auslastung hat, starke Prioritäten haben. Wir haben heute auch noch andere B-Pläne auf der Tagesordnung, die eher in die Innenverdichtung gehen, nicht in die Außenverdichtung. Auch dazu haben wir im Mai schon gesprochen, sodass wir jetzt hier leider wenig Neues dazu gehört haben und deshalb auch als SPD-Fraktion dabei bleiben werden, diesen Antrag abzulehnen, vor allem aus der Perspektive, dass wir erstmal die Dinge abarbeiten, auch als Stadtverwaltung, die jetzt schon laufen, als noch weitere Sachen zu öffnen. Vielen Dank.
0: Vielen Dank, Dr. Posselt, für die SPD. Jetzt Herr Krüger für die Linke, bitte.
3: Ja, Herr Präsident, liebe Kolleginnen und Kollegen, ich kann mich eigentlich vollumfänglich meinem Vorredner anschließen. Du hast mir alles jetzt eigentlich schon vorweggenommen. Aber ich möchte vielleicht noch einen Aspekt mit einbringen. Und zwar kann ich natürlich nachvollziehen, dass wir gerne mehr Bebauung brauchen, weil wir mehr Wohnraum brauchen. Das ist, glaube ich, auch Konsens. Und genau auch aus diesem Grunde finde ich diesen Antrag ein bisschen kontraproduktiv, weil wir sollten doch unsere Kraft lieber da reinstecken, das abzuarbeiten, was auf dem Schreibtisch liegt sozusagen. Und deshalb wird auch meine Fraktion diesem Antrag hier nicht zustimmen. Vielen Dank.
0: Vielen Dank. Herr Flachsmeier, Fraktion Bündnis 90 Grüne und Volt.
4: Ja, wertes Präsidium, liebe Verwaltung, liebe Gäste, liebe demokratische Mitglieder der Bürgerschaft. Chris, ich mache es wie einer der beiden Vorredner. Ich nehme auch eins deiner Zitate auf. Wir wollen Bagger losjagen. Und genauso dafür ist dieser Antrag kontraproduktiv, weil auch das ist in der Stellungnahme der Verwaltung sehr schön gesagt worden und das ist auch eigentlich Konsens in der Bürgerschaft. Das Stadtplanungsamt, die Stadtverwaltung hat so viele B-Pläne, so viele Projekte auf dem Tisch. Wenn wir da immer noch neue Dinge oben drauf packen, dann kommen wir eben nicht bei den B-Plänen, die schon sehr weit fortgeschritten sind, endlich dazu, die Bagger loszujagen und endlich in die Umsetzung und die Bebauung zu kommen. Und aus diesem Grunde wäre der, um dein Zitat aufzunehmen, der Antrag abzulehnen. Er ist in Ergänzung der beiden Dinge, die meine beiden Vorredner schon gesagt haben, nochmal etwas zu präzisieren. Die Gebiete, die dort aufgelistet sind, kommen sicher langfristig perspektivisch für eine Wohnbebauung in Frage. Die Stadtverwaltung hat auch sehr gut dargelegt, dass sie im intensiven Austausch mit der Viro ist, um da vielleicht langfristig mal etwas zu entwickeln. Es sind aber alles Gebiete, die im Außenbereich sind und die alle erhebliches Konfliktpotenzial haben. Und wir haben noch erhebliche Gebiete im Innenbereich. Und dann bin ich wieder bei dem Wort, was du vorhin gesagt hast. Und in diesen Gebieten wollen wir die Bagger losjagen und wollen dort, wo wir viel einfacher die Möglichkeit haben, Baurecht zu schaffen, endlich die Rahmenbedingungen auch eben dazu schaffen, dass dort gebaut werden kann. Und aus diesem Grunde ist der Antrag kontraproduktiv für die Stadtentwicklung und ist eher ein Beitrag dafür, die Stadtverwaltung zu überlasten. Und deswegen ist er abzulehnen. Dankeschön.
0: Vielen Dank, Frau Adler, für die Fraktion FDP Unabhängige.
5: Sehr geehrter Herr Präsident, liebe Kolleginnen und Kollegen, manchmal muss man ja auch gar nichts Neues hören, wenn die Probleme immer noch genau die alten sind, nicht wahr? Also insofern das Argument, das konnte ich nicht so ganz nachvollziehen, denn die Menschen suchen Wohnraum, sie suchen ihn händeringend und weiterhin. Und das Verrückte in Rostock ist, Flächen gibt es, es gibt nur keine Bebauungspläne dafür. Und wenn die CDU dann beantragt, 4 konkrete Flächen für eine Bebauung zu prüfen, dann ist das aus meiner Sicht eine ziemlich nachvollziehbare und auch eine ziemlich einfache Bitte. Und die Verwaltung erklärt dann auch, genau wie hier es auch erklärt wurde, ein zusätzlicher Prüfauftrag ist nicht nötig, weil es wird ja ohnehin geprüft und geredet. Aber genau dann müsste es ja besonders leicht sein, uns konkrete Ergebnisse vorzulegen. Aber genau die gibt es eben nicht. Und stattdessen gibt es ja auch in der Stellungnahme wieder eine Einführung in die Planungsgrundsätze der Verwaltung. Und mein Problem persönlich ist damit, eine Familie auf Wohnungssuche, die kann mit unseren theoretischen Abhandlungen über städtebauliche Zielsetzungen leider relativ wenig anfangen. Die braucht eine Wohnung oder die braucht ein Grundstück zum Bauen. Und wenn wir ihr nur erklären, dass wir fortlaufend prüfen, prüft die Familie halt auch irgendwann, nämlich die Wohnungsangebote in Bentwisch. Und die Leute gehen dann einfach dorthin, wo man Familien nicht erklärt, ihr Lebenstraum sei städtebaulich überholt oder unsere Verwaltung sei leider zu überlastet, ihnen Wohnraum zu schaffen. Das ist bedauerlich für uns als Stadt. Wir als Fraktion FDP-Unabhängige wollen dagegen ja auch mit unserer eigenen Wachstumsagenda angehen. Da werden wir gleich noch drüber sprechen. Aber hier geht es erstmal um 4 konkrete Flächen. Und weil wir wollen, dass Rostock wieder wächst, unterstützen wir natürlich auch diesen Antrag. Vielen Dank.
0: Vielen Dank. Ja, Frau Senatorin, bitte. Ah, Entschuldigung, nee, die Senatorin geht vor. Ja.
6: Sehr geehrtes Präsidium, liebe Mitglieder der Bürgerschaft, ich hätte natürlich auch gern noch Herrn Senz vorgelassen, aber ich musste jetzt einfach reagieren, liebe Frau Pietasch, warum? Weil wir natürlich an dieser Stelle den strategischen Ansatz und das Prüfen, ja natürlich, das tut eine Verwaltung ohnehin, deswegen sehen wir einen gesonderten Prüfauftrag im Sinne eines Prüfmodus, der ohnehin schon stattfindet, nicht erneut notwendig, denn systematisch gehen wir quasi Stück für Stück immer wieder auf der Flugebene der gesamten Stadtkulisse auf die Suche nach Entwicklungsflächen. Es wurde schon gesagt, und ich wiederhole das nicht, wir sind in der Innenentwicklung unterwegs. Das bringt uns viele Vorteile. Auch das habe ich schon in den letzten Sitzungen gesagt. Warum? Weil die Infrastruktur da ist und wir mit den hohen Kosten, die uns derzeit auch bauwirtschaftlich Sorgen bereiten, einfach an dieser Stelle moderater und vor allen Dingen natürlich strategisch positiver umgehen können. Wir sind einfach viel attraktiver, wenn wir Kita, aber eben auch Straße bis hin zu Daseinsvorsorge wie Einkauf und natürlich auch Freizeit und Erholung direkt vor Ort anbieten können. Ich will nur noch mal sagen, ich glaube, die letzten Protokolle der Bürgerschaftssitzung hat es gezeigt, wir bauen. Und wir lassen sozusagen auch die Bagger jetzt schon rollen. Und natürlich, und auch das wird der nächste Antrag ja sein, ist die Frage, wo bauen wir? Ich hatte schon gesagt, Innenentwicklung, aber natürlich auch für wen bauen wir? Und ich sage es auch noch mal deutlich, die Bandbreite ist für alle Nutzerinnen und Nutzer und potenziellen Mieter, aber auch Interessenten des Kaufens, die Angebote zu schaffen. Aber natürlich sind die Flächen begrenzt und deswegen sagen wir, sowohl Geschosswohnungsbau als auch Einfamilienhausgebiete müssen nicht nur erschlossen, sondern sie müssen auch entwickelt werden. Und wenn Sie konkret auch in die heutige Tagesordnung schauen, dann sehen Sie, wir sind nicht nur am Plan und Prüfen, sondern wir entwickeln. Allein das Thema B-Plan Nobelstraße zeigt, neben dem Geschosswohnungsbau, auch die Eigenheime. Das heißt, nicht nur mit Viro, auch mit OSPA und allen anderen sind wir dabei zu entwickeln und konkret zu werden. Was mir nochmal wichtig ist, auch bezogen auf den Antrag der CDU, Außenbereich und sensible Gebiete, Umwelt, Klima etc., gerade für den Bistro-Bereich wurde schon erwähnt, aber für den Bereich unter die Flächen des Gänseblümchenwegs haben wir auch schon im Miteinander besprochen, ist ja jetzt schon eine Weile her der Antrag, aber wir wissen und haben auch schon das Signal gesendet, die Bearbeitung und Prüfung, und damit meine ich nicht Prüfung im Sinne von können wir beim Gänseblümchenweg bauen, sondern wir können bauen und wir werden die benannten Grundstücke hier auch konkret ausweisen, sind wir prioritär unterwegs und da können wir einen grünen Haken setzen, wenn es um diese 4 konkreten Plangebiete geht. Also an dieser Stelle zusammengefasst, wir sind weiter systematisch in der Suche und im Finden von Flächen. Wir entwickeln sie nicht nur über B-Pläne, sondern eben auch über den 34er, auch über den Bauturbo. Apropos Bauturbo, 27 Anträge haben wir, 20 davon sind sozusagen jetzt auf der Zielgeraden. Das bedeutet, auch diese Instrumente nutzen wir und ich hoffe, dass Sie, wenn Sie in die Stadt hineinfahren oder sehen bzw. gehen, sehen, sehen, dass der eine oder andere Bagger rollt, nicht nur auf den Straßen, sondern auch für das zukünftige Wohnen in Rostock. Vielen Dank.
0: Auf den Straßen auf jeden Fall sehen wir. Ja, Thoralf Senz für die SPD-Fraktion.
7: Steht er eher, als dass er fährt zurzeit. Aber das nur am Rande. Was mich überrascht von der FDP, Sie kritisieren sonst immer, dass die B-Pläne nicht fertig werden. Jetzt wollen wir weitere B-Pläne aufreißen für eine Verwaltung, die schon Probleme hat, die B-Pläne fertig zu kriegen, die in der Pipeline sind. Heute haben wir einige. Einige haben sehr, sehr lange gedauert. Und da macht es doch keinen Sinn, in einem Apparat weitere Projekte anzustoßen, der jetzt schon überlastet ist, chronisch. Sondern wir sollten erstmal die Pläne fertig kriegen, die wir beschlossen haben. Ich sage nur Hermann-Flachstraße. Wäre auch schön, wenn der mal fertig werden würde, statt jetzt in solchen Gebieten zu machen. Was wir aber vielleicht nochmal im politischen Raum diskutieren sollten, das ist ja nicht die erste Debatte, wir haben ja auch noch weitere FDP-Anträge dieses Mal und nächstes Mal, wir sollten wieder die Debatte zum einen neuen Flächennutzungsplan uns überlegen. Weil was wir jetzt immer machen, sind einzelne Bereiche rausreißen. Und zur Wohnbebauung gehört ja nicht nur die Häuser, sondern auch die Infrastruktur, die Erschließung. Kitas wurden genannt, wobei die zurzeit ja eher nicht so prioritär sind durch die Kinderzahlen, aber auch andere Sachen sind sehr wichtig. Und da brauchen wir einen neuen Flächennutzungsplan, weil ich glaube, keiner außer Frau Bachmann war beim letzten Flächennutzungsplan Mitglied der Bürgerschaft. Und der ist teilweise überholt. Und zwar nicht nur in Wohnungsbebauung, sondern auch im Gewerbebau. Auch da haben wir bei Gewerbegebieten einen Engpass. Und ich meine jetzt nicht Industriegebiete, Hafenerwicklung, sondern auch kleinere Gewerbegebiete. Das ist auch ein langer Prozess, aber den sollten wir langsam anstoßen, umso mehr, weil da gab es schon mal ein Beteiligungsverfahren, was dann von der Verwaltung gestoppt wurde. Also vielleicht sollten wir das eher diskutieren, als immer wieder irgendwelche kleineren Gebiete oder größeren Gebiete reinzuschmeißen, wo man nicht weiß, ob die ins Gesamtgefüge passen. Dankeschön.
0: Vielen Dank, Thoralf Senz. Chris Günther für die CDU.
1: Ja, vielen Dank. Lieber Uwe, wenn du mich schon zitierst, ich habe gesagt, wir lassen mit diesem Antrag keine Bagger rollen. Genau. Keine, du sagtest immer, ne? Naja, aber wenn du mich schon zitierst, dann bitte
0: keine Zwiegespräche.
1: Hier geht es um Prüfung, ob Flächen überhaupt geeignet sind. Also das heißt, wir wollen keine Vorlage vom B-Plan, lediglich eine Geeignetheit prüfen. Und wenn wir schon systematisch prüfen, warum dann nicht mit unserer städtischen Wohnungsbaugesellschaft, dann augenscheinlich ist sie ja mit dieser systematischen Prüfung nicht zufrieden. Ansonsten hätten wir ja nicht diese Flurstücke alle benennen können, wenn wir nicht mit der Vero gesprochen hätten. Vielen Dank.
0: Vielen Dank, Chris Günther. Ich sehe keine weiteren Wortmeldungen. Wir kommen zur Abstimmung. Wer für diesen Antrag ist, den bitte ich jetzt um das Kartenzeichen. Wer ist dagegen? Wer enthält sich? Damit ist der Antrag abgelehnt. Wir kommen zum Antrag 1794, Julia-Christine Adler für die Fraktion FDP-Unabhängige, Wachstumsagenda Rostock 240, Ja zu Einfamilienhäusern. Bitte, Julia. Entschuldigung, es liegt vor die Stellungnahme 01, Senatorin Dr. Ute Fischer-Gede.
8: Vielen Dank, sehr geehrter Herr Präsident, liebe Kolleginnen und Kollegen. Der eine oder andere hat es vielleicht im Sommer beobachtet, da kam die neue Bevölkerungsprognose. Und die Bevölkerungsprognose zeigt, dass Rostock schrumpft. Aber das müssen wir nicht einfach so hinnehmen. Eine Prognose ist kein Schicksal. Wer Wachstum will, der muss Wachstum auch möglich machen. Und mit unserer Wachstumsagenda wollen wir genau das erreichen. Wir wollen Familien hier halten und wir wollen neue Einwohner gewinnen. Dafür müssen die Menschen aber auch die Chance bekommen, sich in Rostock etwas aufzubauen. Mit unserem heutigen Antrag machen wir einen Schritt in genau diese Richtung. Das ist nicht der einzige Schritt, aber es ist ein konkreter Baustein auf dem Weg dahin. Denn Eigentum, das bedeutet Sicherheit, das bedeutet Freiheit, Selbstverwirklichung und das bedeutet auch Altersvorsorge. Und diesen Wunsch, den viele Leute immer noch haben, den sollte die Stadt ernst nehmen. Rostocker Familien sollen ihren Traum vom Eigenheim auch in Rostock verwirklichen können. Sie brauchen dafür ein Grundstück. Was sie nicht brauchen, ist eine Belehrung aus dem Rathaus, dass ihr Lebenstraum nicht mehr zeitgemäß sei. Nachdem die Verwaltung letztes Mal genau das wörtlich schriftlich erklärte, sagt die Verwaltung jetzt in unserer Stellungnahme, dass Einfamilien-, Doppel- und Reihenhäuser natürlich auch zum Rostocker Wohnungsangebot gehören. Aber den Auftrag dafür, neue Flächen zu schaffen, den sollen wir bitte ablehnen.
5: Ein Ja auf dem Papier, dass das eigentlich selbstverständlich dazugehört, aber wir es trotzdem nicht neu schaffen, das reicht uns nicht. Wir wollen, dass Familien tatsächlich auch ein Angebot bekommen. Die Senatorin hat ja gerade erklärt, dass wir froh sein können über die Gebiete, die jetzt endlich kommen. Aber da muss man sich auch mal die Größenordnung anschauen. Ich habe da mal die Statistiken gewälzt und nachgeschaut. Es waren in den letzten 10 Jahren gerade mal 594 Wohneinheiten in Ein- und Zweifamilienhäusern, die entstanden sind. Wir reden bei einzelnen Arbeitgebern, die jetzt nach Rostock kommen, teilweise über 1000 neue Beschäftigte, 1000 neue Familien, die Wohnraum suchen. Und es gibt ja auch genug Leute in Rostock, die schon jetzt auf der Suche sind. Insofern sehen wir, was da nicht zeitgemäß ist, ist die Wohnungspolitik, bei der Familien Rostock verlassen müssen, um ihren Wohnraum zu verwirklichen. Das Haus wird dann eben trotzdem gebaut, aber jetzt im Landkreis. Dabei braucht Rostock Einnahmen, das wissen wir alle, und Familien wollen investieren. Das könnte eigentlich eine Win-Win-Situation für die Stadt sein. Denn die Entwicklung neuer Wohngebiete, die ist gleichzeitig auch Wirtschaftspolitik. Grundstücksverkäufe können Erlöse für die Viro und dann auch die Stadt in erheblichen Größenordnungen einbringen. Und Familien, die in Rostock Eigentum schaffen, die treffen dabei auch eine langfristige Standortentscheidung. Sie investieren hier, sie zahlen hier Steuern, sie kaufen hier ein, bauen sich hier ein Leben auf. Ihre Kinder gehen hier bei uns in die Kita, die dann vielleicht nicht schließen muss. Stattdessen überlassen wir diese Chancen dem Umland. Und so eine Zurückhaltung, die muss man sich erstmal leisten können. Wir wissen alle, Rostock kann sich das nicht leisten. Wir wollen deswegen, dass die gesamte Wohnungsbau- und Flächenpolitik stärker dazu beiträgt, Familien in Rostock zu halten und neue Einwohner zu gewinnen. Dazu gehören familiengerechte Wohnungen, genauso wie die Chance, sich Eigentum aufzubauen. Wer hier seine Zukunft plant, der muss auch einen Platz dafür finden. Das ist der Kern unserer Wachstumsagenda. Wir wollen Familien gewinnen, statt ihnen beim Wegziehen zuzuschauen. Ich bitte deswegen um Zustimmung zu unserem Antrag. Vielen Dank.
0: Vielen Dank, Frau Adler. Jetzt Frau Butte-Zarto für die SPD.
9: Ja, sehr geehrter Herr Präsident, sehr geehrte Mitglieder der Bürgerschaft, sehr geehrter Herr Senator und stellvertretender Oberbürgermeister heute, sehr geehrte Frau Senatorin, sehr geehrte Damen und Herren. Ich weiß nicht, welche Zahl Sie haben, Frau Adler. Ja, habe ich auch, wie üblich, versucht mal wieder Fakten reinzubringen. Wo wir gerade stehen in Rostock, also 11.308 Einwohnhäuser haben wir. Das ist die Zahl, über die wir sprechen sollten. Wenn heute weiterer Einfamilienhausbau in Eigentum in Rostock beschlossen werden soll, also circa 11.400 Wohngebäude mit nur einer Wohnung, gibt es aus dem Zensus auch, den Sie wahrscheinlich auch haben, 22, letzte aktuelle Zahl. Und allein drei Stadtbereiche, habe ich mir auch angeschaut in der Recherche, zeigen, wie groß der Bestand aktuell ist. Bringmannsdorf 2530, Warnemünde 1141 und Bistow 818. Das sind nur die drei oberen. Kommen wir auf circa 4.500. Meine Damen und Herren, Rostock ist keine Stadt mit unbegrenzt verfügbaren Flächen. Wir müssen deshalb bei jeder neuen Fläche fragen, was bekommen wir für diesen Quadratmeter? Bekommen wir ein Zuhause für eine Familie oder könnten wir auf derselben Fläche mehrere Familien eine Wohnung finden? Das ist keine Frage gegen Familien, im Gegenteil. Ich weiß, wovon ich rede. Gerade für junge Familien brauchen unsere Aufmerksamkeit. Aber wir sollten uns ehrlich machen, was ein neues Einfamilienhaus heute kostet. Baureifes Land kostete in Rostock 2024 im Durchschnitt ca. 500 Euro pro Quadratmeter. Rein rechnerisch komme ich auf ca. 250.000 Euro, noch bevor auch nur ein Stein auf dem Grundstück liegt. Eigentum bei Explosion der Zinsen brauche ich gar nicht aufmachen, wechselt ja wöchentlich. Dann kommen Haus, Planung, Genehmigung, Hausanschlüsse, Außenanlagen, Erschließungskosten und natürlich die Finanzierung. Ich lande locker bei 500.000 bis 600.000 Euro. Und wir wissen alle, die Baukosten sind in den vergangenen Jahren gestiegen. Mal ein paar Zahlen, 37-50% über dem Niveau von 2021, 90% seit 2010. Deshalb müssen wir uns eher fragen, wer kann sich das eigentlich noch leisten? Eine junge Familie mit 2 durchschnittlichen Einkommen steht vor den hohen steigenden Lebenshaltungskosten, hohen Zinsen, und die Anforderung, mehrere hunderttausend Euro für Grundstück und Haus zu finanzieren. Wir sollten deshalb nicht so tun, als wäre das Einfamilienhaus automatisch die familienfreundlichste Antwort auf die Wohnungsfrage. Es geht um bezahlbaren Wohnraum. Eine ausreichend große Wohnung mit 3 oder 4 Zimmer kann genauso ein Zuhause sein. Ein Reihenhaus genauso. Und verdichtete, gut geplante Quartiere können Familienwohnungen, Grünflächen, Kitaschulen, es wurde vorher gesagt, ich kürze ab. Die Stadt, Haushaltsthematik haben wir vor uns. Wer baut das? Wer baut die Straßenleitungen? Entwässerung, das macht die Stadt, das ergibt neue Kosten. Das ist die Debatte, die wir führen sollten. Also, auch ich plädiere für die Ablehnung dieses Instagram-Antrags. Vielen Dank.
0: Danke, Frau Pettizzato. Entschuldigung für den Schreck. Ich habe jetzt mal ein neues Werkzeug ausprobiert. Im Vergleich zu diesen Gläsern hier ist das natürlich stark. Gibt es weitere Wortmeldungen? Frau Senatorin, bitte nochmal.
6: Sehr geehrter Präsident, sehr geehrte Mitglieder, ich bemühe mich auch noch mal eine Statistik aufzumachen. Warum? Weil ich an dieser Stelle nicht nur für Sachlichkeit und Klarheit sorgen möchte, sondern auch eine Wertschätzung gegenüber der Verwaltung entgegenbringen möchte. Das Amt für Stadtentwicklung, Stadtplanung und Mobilität weiß genau, und das können Sie mir glauben, liebe Frau Adler, dass wir hier an dieser Stelle genau dasselbe wollen und dasselbe, was uns antreibt, an dieser Stelle vor Augen haben, nämlich wir wollen die Menschen halten und wir wollen neue Einwohnerinnen und Einwohner gewinnen. Und die Hausaufgaben, die uns ins Logbuch geschrieben wurden, ich glaube, die haben wir nicht nur erkannt, sondern sie sind jetzt auch sichtbar, dass wir sie Stück für Stück abarbeiten. Deswegen ist es mir nochmal wichtig, ein Stück weit auch die Statistik zu bemühen, weil wir haben aktuell zur Verfügung, und zwar zur Verfügung stehendes Wohnungsbaupotenzial von 8.800 Wohnungen, circa. Das bedeutet, die wollen wir über B-Pläne sichern. Sie merken, Stück für Stück erarbeiten wir den ein oder anderen Bebauungsplan und finalisieren ihn. Auch heute steht, Stichwort Satzungsbeschluss Südring, aber auch die Nobelstraße im Juli auf der Agenda einer Bürgerschaftssitzung. Das bedeutet, wir haben 6.700 Wohnungen bereits jetzt über Bebauungspläne gesichert. Ja, noch rollt kein Bagger. Aber davon werden rund 2.700 Wohnungen sind bereits jetzt schon bauplanungsrechtlich gesichert. Und davon, und das ist mir auch nochmal wichtig, gibt es 300 Einfamilien-, Doppel- und Reihenhäuser. 300 ist gar nichts, sagen Sie, für die Hans- und Universität Stadt Rostock auf den verfügbaren Flächen und mit dem Potenzial, dass sich Menschen das leisten können, sind 300 Einfamilienhäuser, die jetzt aktuell bauplanungsrechtlich zur Verfügung stehen, viel. Auch die Nobelstraße, die wir jetzt im Juli Sie beschlossen haben, sind 150 Einfamilienhäuser. Will nur sagen, sie fallen nicht hinten runter, wir denken sie mit, aber genauso denken wir den Geschosswohnungsbau. Und nochmal, ich hatte es vorhin gesagt, die Strategie, die städtebauliche Strategie der Hans- und Universität Stadt Rostock bedeutet, alle Nutzerinnen und Nutzer, die hier wohnen, leben und arbeiten wollen, zu bedienen und gleichzeitig mit den Verfügung stehenden Flächen, mit dem Thema Klima, Umwelt, aber auch Finanzierbarkeit und Wirtschaftlichkeit klug und vorsorgend umzugehen. Und insofern lassen Sie uns da an dieser Stelle weiter an dieser Statistik und an den Realitäten arbeiten. Und vielen Dank auch für die Gespräche, die wir sehr konstruktiv im Ausschuss für Stadtentwicklung führen. Denn da wird es ja konkret. Und ich glaube, das ist für uns natürlich auch als Verwaltung immer wieder ein gutes Echo, wo wir stehen, aber wo wir auch hin müssen. Vielen Dank.
0: Vielen Dank, Frau Dr. Fischer-Gede. Wir haben jetzt nochmal Frau Adler und dann Herrn Flachsmeier.
10: Vielen lieben Dank. Frau Bottesato, ich bin ja ganz bei Ihnen, dass wir auch die Preise reduzieren müssen. Das geht zum Beispiel durch den Abbau sehr komplexer Bauvorschriften. Das geht auch, wenn wir bei unseren Planungen hier nicht immer noch 10 Vorgaben obendrauf setzen. Beispiel Dachbegrünung und alles Mögliche, was wir hier jedes Mal beschließen. Das haben wir hier praktisch in der Hand, jedes Mal bei jedem Bebauungsplan, ob das da noch teurer wird oder ob wir es günstiger machen. Daran möchte ich an der Stelle erinnern, dass es bei jedem B-Plan, den wir hier beschließen, eine unserer Aufgaben, dass es nicht noch teurer wird für die Leute. Und dazu kommt, dass wir beim nächsten Mal ja noch einen Vorschlag machen für einen Familienbonus für Baugrundstücke, der Bauen günstiger machen soll. Da kann man jetzt mit dem Kopf schütteln. Wenn man aber Preise reduzieren will, ist das dafür ein guter Anfang. Außerdem möchte ich noch ein Wort verlieren, was es eigentlich gar nicht wert ist, aber der Instagram-Antrag. Ne? Damit würdigt man Leute auch herab. Genau die Leute, die eben dieses Bauland suchen, Familien, die sich hier nicht verwirklichen können, die hier nicht bauen können, die in den Landkreis ziehen, die super teure Preise bezahlen müssen. Wenn Sie sagen, das ist alles nur für Instagram, ist nicht für Instagram, das ist für die Leute bei Instagram, für die normalen Menschen in dieser Stadt. Vielen Dank.
0: Vielen Dank, Julia Adler. Wir haben Pfeff Lachsmeier für die Fraktion Bündnis 90 Grüne.
4: Old. Liebe Kolleginnen und Kollegen, ob das jetzt ein Instagram-Antrag ist oder nicht, ich habe auch, als ich den nochmal intensiv gestern gelesen habe, gedacht, wow, Wahlkampf ist ja gewesen und da ist schon vieles drin, was so ein bisschen Wahlkampf-Thematik hatte und Instagram-Antrag ist vielleicht auch eine richtige Umschreibung dafür. Wenn ich einen Antrag lese und dann als erste Wortgruppe habe, Wachstumsagenda Rostock 2040, dann denke ich, wow, geil. Also das wird jetzt ein Antrag, wo uns wirklich mal was vorgelegt wird, wo wir wissen, da geht's voran. Und was kommt dann? Ja zu Einfamilienhäusern. Das ist so ein kleiner Baustein in der ganzen... So ein kleiner Baustein in der gesamten Wachstumsagenda Rostock 2040, die wir gehen sollten. Und das hat unsere Senatorin auch sehr gut dargelegt. Die werden ja auch gegangen von der Verwaltung. Ich könnte viele Dinge wiederholen, die ich vorhin gesagt habe. Schnellstmöglich neue Flächen vorzulegen. Die Verwaltung ist an der Kapazitätsgrenze, wie Herr Senz das vorhin gesagt hat, was neue Flächen anbelangt, die sie jetzt endlich zur Baureife bringen. Sehr gut, dass wir mit dem Bauturbo vorankommen. Sehr gut, dass es weitere Gespräche gibt, um dann später weitere Flächen zu entwickeln. Da sind wir auf einem sehr, sehr guten Weg. Und wir sind auch auf einem guten Weg, eben alle Aspekte, Mehrgeschosswohnungsbau, Reihenhäuser und auch Einfamilienhäuser zu berücksichtigen. Und wir können eben nicht als eine Stadt mit einer sehr begrenzten Fläche den Einfamilienhäusern eine übergeordnete Priorität geben, weil... Und da zählen jetzt nicht nur die zusätzlichen Einnahmen, die wir vielleicht als Hansestadt Rostock haben, durch zusätzliche Steuereinnahmen oder durch Grundstücksverkäufe, weil wir auch die gesamtgesellschaftlichen Kosten bei sowas berücksichtigen müssen. Die Erschließungskosten sind viel höher. Jede Folgekoste für die Post, für alles Weitere, was dann kommt, ist bei Einfamilienhäusern immer höher als beim Geschosswohnungsbau oder beim Reihenbau. Also auch das sind Argumente, die in der Abwägung, machen wir Einfamilienhäuser, machen wir Reihenhäuser, machen wir Geschosssiedlungsbau, ausreichend zu berücksichtigen sind. Und niemand hat gesagt, wir wollen keine Einfamilienhäuser. Selbstverständlich müssen wir auch hier ein Angebot schaffen. Und dann der dritte Punkt, den finde ich sehr, sehr gut mit der Eigentumsbildung, weil ich glaube, da habt ihr wirklich einen Punkt, den wir in Rostock bisher zu wenig berücksichtigt haben. Da bin ich voll auf eurer Seite, dass wir sagen, wir wollen den Leuten, die hier leben, auch die Möglichkeit geben, Eigentum zu bilden. Aber bitte nicht mit diesem Antrag unter der Thematik Ja zu Einfamilienhäusern, sondern wenn zu einer gesamten Thematik Einfamilienhäuser, Doppelhäuser, Reihenhäuser. Insofern, auch wenn der Antrag einzelne gute Punkte hat, in der Gänze ist er leider abzulehnen. Dankeschön.
0: Vielen Dank, Lachsmeier. Thoralf Senz für die SPD.
11: Sehr geehrter Herr Präsident, die Wohnungsfrage in Rostock, Frau Adler, wird nicht durch Einfamilienhäuser gelöst werden, sondern durch mehrgeschossigen Wohnungsbau. Weil viele Familien, von denen Sie immer reden, die können sich ein Einfamilienhaus gar nicht leisten, sondern die brauchen Wohnungen, die sie sich leisten können. Und wenn Sie sagen, das ist eine staatliche Regelung, dann reden Sie mal mit Ihren Verbündeten in der Industrie, das sind VDE-Normen, das sind DIN-Normen, die das so teuer machen. Herr Bauer kann Ihnen das besser erklären, hat er letztes Mal gemacht. Das war keine staatliche Norm mit der Betondicke, das kommt von der Industrie, weil die damit ihr Geld machen. Also das gehört auch zu weit dazu, immer dieses Bashing auf den Staat. Aber das machen sie sich ja immer sehr leicht. Ansonsten hat Herr Faxmeier schon gesagt, Rostock hat eine begrenzte Fläche. Und da müssen wir doch gucken, wie wir diese Fläche am besten nutzen. Und mein Vorgänger als Fraktionsvorsitzender hat mal gesagt, in Rostock ist es so, überall wo ich hingehe, ist schon jemand. Und das gehört zu weit dazu, dass Einfamilienhäuser im Verhältnis zu den Leuten, die da wohnen, die größten Flächen verbraucht haben. Und das natürlich im Landkreis einfacher ist, weil da mehr Platz ist als in Rostock und wir in Rostock mit unserer begrenzten Fläche und wertvollen Fläche, und Fläche kann man nicht erweitern, zumindest ziemlich schwierig und ziemlich teuer, kann ich nicht erweitern. Dann muss ich doch erstmal gucken, wie ich die am besten nutze, um die Wohnungsfrage zu lösen, und das mache ich mit Geschosswohnungsbau. Und nicht mit dem, was sie hier machen, nämlich eine kleine Klientel zu bedienen und die große Klientel, nämlich die wirklich Familien, die Arbeiter, die Lidl-Angestellten, die Leute im Einzelhandel, die können sich kein Einfamilienhaus mehr leisten. Die brauchen Wohnungen, die sich bezahlen können, und dann Projekte wie die Hermann-Flachstraße wichtig, da ist der Grote Pol wichtig und nicht irgendwelche, ich nehme jetzt nicht Instagram, dafür bin ich inzwischen zu alt, Facebook-Anträge, um es mal zu sagen. Das ist doch keine Wachstumsagenda, was sie hier machen, das ist einfach nur Schaufensterpolitik. Dankeschön, das wird kein einziges Problem lösen.
0: Vielen Dank, Torf Sens. Herr Adelsberger für die Fraktion FDP-Unabhängige.
12: Ja, werte Präsidium, liebe Kolleginnen und Kollegen, so langsam wird es ein bisschen peinlich. Wenn Sie nicht verstehen, dass eben unser Antrag genau ein Baustein von vielen ist, um diese Wachstumsagenda anzukurbeln, dann tut mir das sehr, sehr leid. Sie können sich natürlich jetzt hier hinsetzen.